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0: Celtic Grass mit The Briar and the Rose.

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2: Tröbinger mit Siegersamenspender.

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0: MSMC und Casio Ton mit Kanon.

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2: Forget You mit Late November Song.

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0: Abteilung B mit Spiegel.

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0: SK Invitational mit Du warst mein Baby.

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Einen wunderschönen guten Morgen, einen wunderbaren Donnerstagmorgen. Willkommen am Ende der Nacht bei 8 nach 8.

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Cari, cari, bello, Horizonte hier zum Einstand in diesen Donnerstag. Willkommen beim Freien Rundfunk Salzburg. Ja, da sind wir wieder und machen Musik, um irgendwie in diesen Donnerstag zu kommen. Ich für meinen Teil hier im Studio und ihr hoffentlich mit euren Ohren da draußen, die ihr hoffentlich Gefallen dran findet an den Klängen von hier, von Radio Reichenhall.

Ja, kurz vor 8:30. Willkommen nochmal hier beim. Das ist mir gerade was vom Tisch gefallen. Kann passieren. Ja, ungeschnitten, unzensiert hier. Kann passieren. Fällt was vom Tisch. Hört ihr mit? Imperfektion. Das ist ja das Gute an der Radiofabrik. Da wird produziert. Da können Leute Radio machen, die jetzt nicht jahrelange Ausbildungen gemacht haben, sondern gerade mal so einen kleinen Kurs über das Wesentliche des Radiomachens. Und dann könnt ihr selber Radio machen. Da in diesem Sinne mache ich nochmal einen kleinen Werbeblock fürs Radio. Im Allgemeinen für die Radiofabrik oder hier ganz im Speziellen fürs Radio machen in Bad Reichenhall, hier im ersten deutschen Außenstudio. Das wäre eine tolle Sache, wenn es hier mehr Nachwuchs gäbe. Also wenn ihr irgendwas auf dem Herzen habt, wenn ihr bestimmte Musik hört und gerne teilt mit anderen Menschen, dann seid ihr hier genau richtig. Das ist ja das Schöne am freien Radio. Es gibt hier niemanden, der zum Beispiel mir irgendwas aufträgt, was ich machen soll oder muss. Alles ist frei und das ist ganz wunderbar. Zum Beispiel die Freiheit, immer wieder verschiedene Sachen zu spielen, die ganz selten sind, oder Sachen zu spielen, die woanders nicht gespielt werden, oder vielleicht auch Sachen zu sagen, die woanders so vielleicht nicht möglich sind, im Rahmen natürlich des, ja, ist schon klar, ne? Also strafrechtlich und sonst was Relevanten. Whatever, also ich spiele oft gerne verschiedene Sachen, aber manchmal auch immer wieder das Gleiche, weil ich der Meinung bin, es ist richtig und wichtig, wie zum Beispiel gerne um 8.30 Uhr, was wir jetzt haben, Mutmama, das Taler unser, inhaltlich in meinen Augen, ja, wichtig und schön was zum Zuhören. Oh Moment, das war jetzt ganz falsch, da habe ich jetzt irgendwie wieder was. Was mache ich denn da? Ich habe da jetzt gerade irgendwie. Jetzt muss ich doch mal ein bisschen gucken hier. Jetzt Moment mal. Nee, also irgendwie läuft mir hier irgendwas, was ich nicht haben möchte. Das ist nicht so wunderbar. Was ist denn los hier? Es ist denn schon wieder. Also irgendwie habe ich jetzt hier gerade ein Problem. Ich würde jetzt doch so gerne Mutmama spielen, das Taler unser, was ich schon öfters mal gemacht habe, aber irgendwie will das jetzt hier nicht funktionieren. Ich probiere es nochmal. Also nicht irritiert sein. Nicht irritiert sein. Was haben wir denn hier? Moment mal. Also, ihr seid hier in der Werkstatt. Und jetzt, Moment, jetzt. Ja, da ist es. Das Taler unser. Zum Mithören und Mitbeten, das Taler unser von Mutmama, der vielköpfigen Bläsergruppe aus München.

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1: Ja.

Ja, einmal mehr Moop Mama hier bei 8 nach 8 am Ende der Nacht. Ich wiederhole es immer wieder und sage es immer wieder gerne, inhaltlich den Nagel auf den Kopf getroffen. Um das geht's. Das spart mir viele Worte zum Thema Politik, Gesellschaft, Soziales und so weiter und so fort. Gut, was habe ich denn jetzt da drin? Ich habe doch da wieder, also übrigens, sorry vorhin, ne, war da irgendwie CDs vom Tisch gefallen, irgendwie nichts gefunden, ne, kann so passieren. Der Morgen ist früh, die Nacht war vielleicht nicht lang, kann passieren. Ich hoffe, ihr bleibt mit euren Ohren der Radiofabrik und jetzt in diesem speziellen Fall der Sendung 8 nach 8 gewogen.

Diese schöne CD, jetzt ist sie schon so alt, die habe ich schon immer wieder gespielt. Eine tolle Sammlung und jetzt scheint sie kaputt zu gehen. Okay, das nächste, was jetzt nicht so ganz geklappt hat. Aber es gibt ja noch viel mehr, zum Beispiel das hier.

Ja, guten Morgen nochmal für alle spät zugeschalteten Menschen hier. Ihr hört 8 nach 8 am Ende der Nacht, ihr seid auf den Wellen der Radiofabrik Salzburg. Die Radiofabrik und hier diese Sendung, ja, 8 nach 8 im mittlerweile 13. Jahr seines Bestehens. Und da gibt es CDs, die habe ich von Anfang an dabei und spiele ich immer wieder gerne. Und ich habe wieder mal gemerkt, langsam mehr und mehr gehen schlicht und ergreifend. Die bleiben hängen, die gehen kaputt. Wie schade aber auch, aber die Vielfalt, die Möglichkeiten sind ja schier unendlich im musikalischen Bereich. Und da machen wir gleich mal weiter mit den Möglichkeiten.

Ja, das war doch eine ordentliche Portion. Manu Chao als vorletztes Liedchen hier am Ende der Nacht bei 8 nach 8. Ja, die letzte sechste Minute läuft hier an. Ich habe noch was eingelegt, was allerletztes, und fange mal schön langsam an, mich zu verabschieden.

Ja, langsam zu verabschieden heißt auch Dankeschön zu sagen. Dankeschön, dass ihr eure Ohren wieder den freien Wellen des freien Rundfunks geschenkt habt und ganz besonders hier bei 8 nach 8 war. Ich weiß ja, es gibt hier ein paar Leutchen, die gerne hier mit ihren Ohren dabei sind. Bei denen bedanke ich mich besonders für diese Unterstützung, diese mentale und für alle anderen, die aus irgendwelchen Gründen hier dabei sind. Ja, herzlich willkommen. Herzlich willkommen beim Freien Rundfunk Salzburg bei der Radiofabrik. Läuft übrigens den ganzen Tag, 24 Stunden lang, für alle, die es nicht wissen. Und zwar seit vielen Jahren, seit 1998 und ohne Werbung. Nur Werbung in einer eigenen Sache, also hier in Bad Reichenhall. Dieses Studio kann Nachwuchs gerne und gut brauchen, vertragen. Fühlt euch angesprochen, selber Radio zu machen mit eurer Musik, mit euren Ideen, mit euren Inhalten.

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5: Und dann begann eben eine Geschichte, die wirklich innerhalb von 3 Jahren dazu geführt hat, dass dieser Begriff der Remigration, der damals noch geheim diskutiert wurde, sich nun im Mittelpunkt auch der öffentlichen Debatten findet, normalisiert wurde, im Mainstream angekommen ist und dann eben, dass diese Verwendung so weit geht, dass man sogar im österreichischen Parlament eben eine direkte und unverschämte Verwendung dieses Begriffs hat, bis hin zu einer Popularisierung oder Mainstreamisierung dieses Begriffs auch in den sozialen Netzwerken.
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7: Herzlich willkommen zum Zentralquartett Menschenrechte hier und jetzt. Wir haben heute eine Sendung zum Thema Remigration, Diskursverschiebungen und Demokratieabbau. Uschi Liebing und Peppo Mautner sind im Studio und wir begrüßen sehr herzlich unseren Gast Vedran Čihić, der per Zoom zugeschaltet ist. Vedran Čihić ist 1976 in Bosnien geboren und seit 1993 in Österreich. Er ist Senior Researcher am Österreichischen Institut für internationale Politik und Lektor an der Universität Wien und, wie ich gelesen habe, gerade auch Senior Fellow am Center for Transatlantic Relations an der Johns Hopkins University in Washington. Und er war bereits einmal bei uns zu Gast im Volume 53 zum Thema Demokratiebewegung in Serbien damals. Herzlich willkommen in dieser Sendung.
5: Vielen lieben Dank für die Einladung. Ich freue mich auf das Gespräch.
8: Ja, vielleicht noch ergänzend von mir der Hinweis auf das heutige Datum. Heute ist der 6. Juli und wir zeichnen um 14 Uhr auf. Und vielleicht steige ich gleich ein. Der Anlass für unser heutiges Gespräch ist eigentlich eine Veröffentlichung von Ihnen zum Thema Remigration, wo Sie den Begriff noch einmal aufgenommen haben und aber zugleich auch sowohl die politischen Entwicklungen sehr stark in den Blick genommen haben und kritisiert haben, als auch die fehlende Reaktion der Zivilgesellschaft darauf. Und vielleicht beginnen wir mit der Frage, was ist denn eigentlich die ursprüngliche Bedeutung von dem Begriff Remigration? Denn der wird ja jetzt sozusagen völlig anders verwendet, als er damals eigentlich in die Diskussion gebracht wurde und als das Phänomen, was er damals bezeichnet hat.
5: Also der Begriff der Remigration hat eine historische Bedeutung und stammt aus dem Kontext der Migrationswissenschaft. Das heißt, jetzt rein sachlich ist es ein Begriff, der sich darauf bezieht, dass man eben Menschen, die aus einem bestimmten Gebiet geflüchtet sind, vertrieben wurden, nach einer gewissen Zeit ihnen die Möglichkeiten gibt, in das ursprüngliche Gebiet zurückzukehren. Das heißt, zu remigrieren, die ursprüngliche Bewegung rückgängig zu machen. Also wir haben in dieser Begriffsgeschichte einen wichtigen Ausgangspunkt, das ist vielleicht wichtig zu betonen, und zwar geht es um die Zeit des Nationalsozialismus und eben die Tatsache, dass im Großdeutschen Reich und auch dann in der Zeit, dass die NSDAP die Macht übernommen hat und dann auch schrittweise ab 38 Gebiete erobert hatte, dass hier viele Menschen aus den ursprünglichen Gebieten umgesiedelt, auch vertrieben wurden. Und dass dann all diese Bewegungen im Laufe des Zweiten Weltkrieges dazu geführt haben, dass wirklich großflächige Bevölkerungsverschiebungen im europäischen Kontext stattgefunden haben. Und hier ging es dann in der Literatur, in der wissenschaftlichen Literatur nach 1945 auch darum, dass man eben mit diesem Begriff der Remigration auch nochmal die Frage gestellt hat, welche Bedingungen braucht es jetzt nach dem Ende des Zweiten Weltkrieges, damit eben Menschen, die hier vertrieben, umgesiedelt wurden, irgendwo sich bei einem anderen Fleckchen Erde befunden haben, damit sie wieder den Weg in die Heimat finden, die man sie unterstützen kann, etc. etc. Und ich glaube, eine, also das ist so ein bisschen die Kontextualisierung, aber eine wesentliche Dimension ist jetzt die Tatsache, dass hier von den Freiheitlichen ein Begriff aus einem wissenschaftlichen Kontext, aus einem neutralen Kontext übernommen wird und in einen politischen Kontext gestellt wird, wo er als Kampfbegriff gilt. Aber wir werden das sicherlich noch im Laufe des Gesprächs aufnehmen. Und das ist eine Taktik, die immer wieder auch verwendet wird, etwas Sachliches zu nehmen, aus dem Kontext herauszureißen und in einen anderen Kontext hinüber zu bewegen.
8: Und stark emotional aufzuladen. Und diese jetzige aktuelle Diskussion bezieht sich ja oder wurde ja sozusagen kulminiert ein Treffen von rechtspolitischen, rechtsextremen, rechtsnationalen Akteurinnen in Potsdam oder in der Nähe von Potsdam im November 2023, wo Martin Sellner eigentlich auch diesen Begriff in dieser neu gewendeten Form vorgestellt hat und diskutiert hat und über Strategien sozusagen der Rückkehr zu einem ethnisch homogenen Volk in Wirklichkeit diskutiert hat. Und dieses Treffen wurde dann eben beobachtet auch von Redakteurinnen und Journalistinnen der Rechercheplattform Korrektiv und öffentlich gemacht und hat dann doch einige Empörung ausgelöst und diese Begriffsdiskussion ist dann eben in der Folge auch wieder nach Österreich zurückgewandert. Denn also meiner Beobachtung nach ist der politisierte Begriff dann erst sozusagen so bekannt oder öffentlich in die Wahrnehmung getreten.
5: Genau, also ich glaube, in der österreichischen, aber in der deutschen Öffentlichkeit ist der Begriff, sagen wir auch in den 90er, 2000er, 2010er Jahren, nicht unbedingt stark in Erscheinung getreten. Wir haben auch zum Beispiel bei Jörg Haider damals bei den Freiheitlichen diesen Begriff in dieser Form noch nicht gehabt. Also mit diesem Potsdamer Treffen vom November 2023 verschiebt sich einiges. Also wichtig hier vielleicht zu betonen, dass dieses Treffen auch geheim war. Das heißt, also wenn es da dieses deutsche investigative Journalistennetzwerk, das europäische, nicht gegeben hätte, Korrektiv, hätten wir gar nicht erfahren, was hier gesprochen und besprochen wurde. Aber es ist hier bei diesem Treffen in Potsdam im November 2023 wirklich sehr konkret über eine Strategie zur Umsetzung oder zu einem Masterplan zur Remigration diskutiert worden und interessanterweise eben angeschoben worden durch Martin Sellner, einen österreichischen Identitären, der mittlerweile in der Szene als eine Galionsfigur, als Vater des Remigrationsbegriffs gilt. Und dann begann eben eine Geschichte, die wirklich innerhalb von drei Jahren dazu geführt hat, dass dieser Begriff der Remigration, der damals noch geheim diskutiert wurde, sich nun im Mittelpunkt auch der öffentlichen Debatten findet, normalisiert wurde, im Mainstream angekommen ist und dann eben, dass diese Verwendung so weit geht, dass man sogar im österreichischen Parlament eben eine direkte und unverschämte Verwendung dieses Begriffs hat, bis hin zu einer Popularisierung oder Mainstreamisierung dieses Begriffs auch in den sozialen Netzwerken. Also für mich war der Anlass, diesen Gastkommentar in Standard aufzuschreiben, das YouTube-Video der Freiheitlichen und auch die ganze Kampagne, die sie im Juni gestartet haben, also wurde ein stilisiertes Heribert One-Flieger, wenn ich jetzt das richtig im Kopf habe, und ein lustiges Lied unter Anführungsstrichen dazu verwendet wurden, um diesen Begriff weiter zu verharmlosen, aber eigentlich eine klare politische Absicht nochmal zu unterstreichen, und zwar, dass man eben entlang einer völkischen Vision der österreichischen Gesellschaft jenen Menschen, die hier nach der Sicht der freiheitlichen Identität nicht dazugehören, aus dem Land schaffen will, durchaus auch unter Anwendung der Gewalt.
7: Vielleicht sollte man jetzt auch einmal darauf zu sprechen kommen, auf wen sich diese Ankündigung von Remigration bzw. Deportation, um nicht ausschließlich den verharmlosenden Begriff zu gebrauchen, für das politische Ziel, das da dahinter steckt und jetzt popularisiert werden soll, welche Personengruppen damit eigentlich adressiert werden. Also wenn man die Enthüllungen von Korrektiv hernimmt, hat der Martin Sellner da durchaus ein sehr breites Spektrum angesprochen bei diesem Geheimtreffen. Das ist dann in den breiteren Diskussionen auch im medialen Bereich changiert. Das ist auch unterschiedlich definiert worden. Allerdings, wenn man jetzt auf den Ursprung, also dieses Treffen in Potsdam und die Definition von Sellner zurückgeht, ist das wirklich sehr breit angelegt. Man könnte fast sagen, es betrifft potenziell alle Menschen mit Migrationsgeschichte, die sozusagen nicht diesem Volks- und Rassebegriff, der dahinter steht, entsprechen, plus durchaus auch politisch unliebsame Teile einer autochthonen Bevölkerung. Es ist auch von Flüchtlingshelferinnen und Flüchtlingshelfern gesprochen worden bei diesem Geheimtreffen in Potsdam. Wie erleben Sie das? Der Begriff changiert ein bisschen. Worauf hat sich jetzt die breitere, auch politische Debatte da sozusagen hinfokussiert? Wer wird unmittelbar adressiert mit diesem Kampfbegriff?
5: Ja, das ist eine ganz, ganz wichtige Dimension bei diesem Begriff. Also der hat eine vielleicht bewusste Trennunschärfe. Also es ist einerseits eine sehr diffuse Definition jener Bevölkerungsgruppe, die man remigrieren möchte, aber zugleich eine ganz klare Stoßrichtung, die auch ein bisschen eine dehnbare Gruppe gewissermaßen betrifft. Also bei Martin Sellmayr und bei dem Treffen in Potsdam hat man auch ganz klar eben gesprochen davon, dass mit diesem Begriff zunächst mal die Asylwerber gemeint sind, dann auch Ausländer mit Bleiberecht, die aber sich aus der Sicht der Identität nicht entsprechend benehmen und nicht assimiliert genug sind. Dann hat man auch in einer weiteren Definition auch die deutschen und die österreichischen Staatsbürger und Staatsbürgerinnen gemeint, die sich aus der Sicht wieder der Identitären und auch der Freiheitlichen hier nicht assimiliert haben, das heißt also nicht bis zur Unkenntlichkeit angepasst haben, wobei hier natürlich die Frage offen bleibt, immer, wer das denn definiert. Und durch diese Dehnbarkeit des Begriffs hat man dann eigentlich eine beliebig große Gruppe im Blickfeld, die auch an die dunkelsten Zeiten der europäischen Geschichte erinnert. Also wo man dann sagt, also, wie in der Zeit des Nationalsozialismus zuerst einmal sind es die anderen. Es sind immer die anderen, also die man aus einer hegemonialen Sicht definiert, also dass die Juden Jüdinnen sind, dann eben Roma, Regimegegner, bis hin dann später, wie wir es im Nationalsozialismus erlebt haben, bis eben deutschen Staatsbürgern, die sich als Kritiker des Hitler-Regimes damals herausgestellt haben. Und das ist ja tatsächlich auch das Gefährliche dieses Begriffs. Also es ist ein Kampfbegriff, aber ein Kampfbegriff, der einfach beliebig gedehnt werden kann, je nach Situation. Also wie man das im deutschen, österreichischen Neusprach meint, situationselastisch. Und da liegt auch eine ganz, ganz große Gefährlichkeit. Damit man sich aber dann tatsächlich vergewissert und nochmal vor Augen führt, also wer damit gemeint ist, wenn man sagt, alle Menschen mit Migrationshintergrund, Menschen der ersten Generation, der zweiten Generation, potenziell auch Menschen, die eingebürgert wurden in den letzten 10, 15, 20 Jahren, dann sprechen wir in Österreich aktuell von etwa 2,5 Millionen Menschen mit diesem Migrationshintergrund. Und das entspricht etwa fast 30% der Gesamtbevölkerung, also wenn man die erste und die zweite Generation betrifft, und runtergebrochen auf Städte, also jetzt auf die Stadt, in der ich lebe, Wien, wären das fast 40% der Menschen. In der Bundeshauptstadt, also die dann von diesem erweiterten Begriff der Migration betroffen wäre. Das heißt, diese Dimensionen muss man sich einmal vergegenwärtigen, aber auf der anderen Seite natürlich auch diese Gefährlichkeit des Begriffs, die von dieser sehr beliebigen, dehnbaren Definition des Anderen ausgeht.
7: Ein anderer Aspekt der Gefährlichkeit des Begriffs liegt ja auch darin, dass er in den politischen Mainstream eingedrungen ist. Sie haben angesprochen, die Diskussion oder die Auseinandersetzung im österreichischen Parlament, das hat ja auch im Europäischen Parlament einen diesbezüglichen Vorfall gegeben, sobald sozusagen sogar in den Repräsentativorganen von zentralen demokratischen Institutionen über diesen Begriff diskutiert werden kann, unter Anführungszeichen, ist das natürlich ein deutliches Signal für das, dass er sozusagen im Mainstream angekommen ist und das verbunden mit der Dehnbarkeit und der sozusagen Elastizität dieses Begriffes bedeutet ja auch nicht nur eine Gefahr für die betroffenen, möglicherweise betroffenen Bevölkerungsgruppen, sondern auch für Demokratie insgesamt und für demokratische Einrichtungen und Institutionen, die damit ja auch ausgehebelt werden und unterlaufen werden.
5: Genau, also ich glaube, da ist es immer notwendig, dass man auch eine gewisse Form der historischen Kontextualisierung vornimmt. Also wir haben hier bereits gerade in Österreich seit den 90er Jahren einen sehr konsistenten und klaren Aufstieg auch der rechten und rechtsextremen Positionen. Also wir haben damals in den 90er Jahren mit Jörg Haider einen, was könnte man sagen, europäischen, eine europäische Pionierfigur in der rechten und rechtsextremen Bewegung gehabt, die natürlich auch im öffentlichen Diskurs einiges bis dorthin Unsagbares wieder salonfähig gemacht hat. Also wir erinnern uns ja noch an die vom Jörg Haider verwendeten Begriffe der Arbeitslager in Bezug auf die Konzentrationslager der Nationalsozialisten. Wir erinnern uns an die Sage über die ordentliche Beschäftigungspolitik des Dritten Reiches und vieles mehr. Und wir haben dann, und das ist ja wirklich ganz interessant, gerade in Österreich eine schrittweise Normalisierung der rechten Parteien, hier vor allem auch der FPÖ, durch den politischen Mainstream gehabt. Also hier spreche ich durchaus auch von der österreichischen Volkspartei. Und da gab es ja diesen historischen Präzedenzfall auch in der Europäischen Union im Jahr 2000, als eben damals Wolfgang Schüssel eine Koalition mit der Freiheitlichen eingegangen ist und damals auch Österreich von den Sanktionen der Europäischen Union belegt war. Allein das reicht ja schon, um sich auch die Verschiebung in diesen 26 Jahren vorzustellen. Also damals gab es eine erste Koalition mit einer rechtsextremen Partei auf dem europäischen Boden. Sanktionen heute, 26 Jahre später, ist das in Europa gang und gäbe. Und die rechten und die rechtsextremen Parteien sind in vielen Staaten der Europäischen Union in der Regierung, sitzen im Europäischen Parlament etc. etc. Und das hat sich dann irgendwie weiter fortgesetzt. Und ich finde, dass gerade auch eine weitere massive oder wie das die Ruth Wodak, die Linguistin, sagen würde, schamlose Normalisierung der rechten und rechtsextremen Diskurse dann vor allem auch stattgefunden hat ab dem Jahr 2015, 2016, als wir mit einer großen Fluchtbewegung konfrontiert waren, also wo sehr viele Menschen aus Österreich auch kamen, diesmal aus Syrien, Afghanistan, aus dem Irak und aus eben Sebastian Kurz, damals noch der junge, ambitionierte ÖVP-Politiker, auf dieser populistischen Welle einerseits zum Kanzler aufgestiegen ist, große Mehrheiten hinter sich versammeln konnte, aber auch nochmal mit den Freiheitlichen durchaus auch eine in Bezug auf die Migration eine fast schon homogene Politik betrieben hat. Sebastian Kurz waren die anderen, die Asylanten, die Flüchtlinge, die Migranten, Migrantinnen, die Mutter aller Probleme in diesem Land. Man führte damit Wahlkämpfe und betrieb auch wirklich seitens der Mainstream-Parteien, der großen Volksparteien, diese Normalisierung. Man darf dabei auch die SPÖ nicht unerwähnt lassen. Auch die SPÖ hat ja, wenn man zurückblickt in die 90er Jahre, auch mit dem damaligen Innenminister Löschnack und mit unterschiedlichen Führungspersönlichkeiten auch durchaus immer wieder versucht, in diesem heiklen thematischen Feld der Migration nicht dem Mainstream-Diskurs der Freiheitlichen, der immer wieder erfolgreich war, gegen den Strich zu gehen. Das heißt, man hat sich auch hier immer wieder nicht getraut, Klartext zu sprechen, hat sich auch bis heute in der Sozialdemokratie nicht zu einer klaren Migrations- und Integrationslinie durchgerungen und hat zwar nicht so intensiv wie Sebastian Kurz, ganz sicher nicht, zu eben dieser Normalisierung beigetragen, aber hat indirekt vielleicht auch nicht wissentlich und nicht willentlich ein wenig einen Beitrag auch dazu geleistet, dass dieser Begriff sich, dass diese Diskurse sich normalisiert haben. Und, beim Remigrationsbegriff, um das abzuschließen, hat man hier eine deutliche Beschleunigung dieser Normalisierung und dieser Mainstreamisierung gesehen. Also wovon wir hier sprechen, ist wirklich ein ganz knapper Zeitraum von etwa 3 Jahren, 2023, eben die Geburtsstunde gewissermaßen des Begriffs in Potsdam, der modernen Verwendung des Begriffs in Potsdam, 2024 bereits das Wort der Remigration im Wahlkampf der Freiheitlichen ganz oben auf der Liste der Forderungen, der politischen Forderungen der Partei, dann auch Remigrationsbegriff im Wahlprogramm, Parteiprogramm der Freiheitlichen, bis hin eben jetzt zum Jahr 2026, wo man damit Songs macht, in den sozialen Medien mobilisiert und wo man dann tatsächlich auch sagen kann, dieser Begriff bei den Freiheitlichen, bei den Identitären, bei der AfD, aber auch bei anderen reaktionären Kräften wie Donald Trump, ist zu einem zentralen Kampf- und Schlachtbegriff gewisserweise geworden. Damit zieht man in den politischen Kampf hinein und sendet eine ganz, ganz klare Botschaft, wie man sich auf die Zukunft der modernen demokratischen Gesellschaften vorstellt. Und das ist, wie Sie auch gesagt haben, im Ordner, tatsächlich eine direkte Gefahr für die Demokratie und die demokratischen Institutionen.
8: Und man sieht ja auch, dass die demokratischen Institutionen eigentlich gar nicht in der Lage sind, sich zur Wehr zu setzen, eben einerseits, weil in den konservativen Parteien ohnehin quasi das Phantasma so ein Stück weit geteilt wird oder eben das Narrativ geteilt wird, dass Migration sozusagen, wenn nicht die Mutter, dann doch die große Schwester der Probleme ist und weil man sozusagen auf die gleichen Wählerschichten abzielt oder und versucht, da sozusagen sich zu positionieren. Und andererseits wird die Verwendung und die Diskurse im Parlament nicht sanktioniert, nicht länger sanktioniert. Es wird geduldet, niemand steht auf und verlässt den Raum und sagt, mit diesen Begriffen wollen wir einfach nicht im politischen Raum diskutieren. Das ist ein Tabubegriff, der soll sozusagen aus der politischen Diskussion heraus katapultiert werden oder ähnliches, wenn man das denn könnte, ne? Also
5: ja, es ist schon auch zu sehen, dass es auch Widerstand gegen diese Normalisierung des Begriffs gibt und gab. Zunächst einmal darf man auch nicht vergessen, dass die Zivilgesellschaft nach dem Auftauchen der Nachricht über das Treffen in Potsdam massivst mobilisiert hat. Ich selbst war in Österreich vor dem österreichischen Parlament, dass sich doch eine beachtliche Gruppe von Menschen, 40.000, 50.000, also gegen den Rechtsextremismus, für Demokratie auf die Straße bewegt haben in den deutschen Städten. Also waren
8: das Millionen?
5: Die Proteste damals waren es wirklich Millionen, also ja. wo auch ein klares und starkes Zeichen einer demokratischen Zivilgesellschaft. Auch viele in den Mainstream-Parteien, also die sich hier doch auch klar geäußert haben. Aber das Verhängnisvolle ist ja tatsächlich die politische Dynamik in den Zeiten, in denen wir leben. Das heißt, wir leben wirklich in Zeiten der Verunsicherung, in Zeiten der vielfachen Anspannungen und fast schon in einer Spirale der Zittrigkeit unserer Gesellschaft, also die dann irgendwie 2015, 2016 beginnt, sich natürlich mit Corona-Pandemie vertieft, wo auch die Verschwörungstheorien, auf diesen basiert ja auch der Begriff der Emigration und ein breites Politikverständnis auch der Rechten und Rechtsextremen sich breit gemacht haben. Wir haben danach eben mit der russischen Aggression auf die Ukraine, mit der Lebensmittelteuerung, mit der Inflation weitere schwierige Phasen in unserer Gesellschaft gehabt. Zuletzt auch wieder mit dem Krieg von Donald Trump gegen Iran, wo auch dann die Benzinpreise, Energiepreise nochmal in die Höhe geschossen sind. Das heißt, wir befinden uns in einer permanenten Spirale der Beregung, der Zittrigkeit, auch der Ängste, die mit unterschiedlichen Methoden, mitunter eben mit diesem Bespielen der Migrationsproblematik von rechten, populistischen, auch autoritären Kräften auf der ganzen Welt ausgenutzt werden. Und wir leben heute leider in einem autoritären Zeitalter, laut den Studien der VDEM, Variations in Democracy Gruppe, leben ja mittlerweile mit mehr als 70% der Menschen in autoritären Gesellschaften und auch Europa ist ja davon nicht gefeit. Das heißt, wir haben nicht nur in Ungarn, sondern in vielen anderen Staaten der Europäischen Union, also rechte und autoritäre Kräfte, die sich einfach eine andere Form der Gesellschaft vorstellen als Idealbild. Und da passt auch der Begriff der Remigration gut dazu, weil mit dem Begriff der Remigration etwas suggeriert wird, also wie soll man eine Projektionsfläche geschaffen wird für die Zukunft, wo man verspricht mit einem einfachen politischen Schachzug, also wir vertreiben diejenigen, die angeblich Probleme machen und kehren dann zu einem ursprünglichen heilen Zustand unserer Gesellschaften, den es aber so nie gab. Und Sigmund Baumann, der berühmte Soziologe, hat ja dafür auch einen treffenden Begriff gefunden, und zwar den Begriff der Retrotopie. Das heißt, man verspricht hier eine utopische Form der Gesellschaft, also die sich eben auf die Vergangenheit, die aber so nie existiert hat, übrigens bezieht und daraus auch die politische Kraft schöpft. Und wenn das natürlich in diesem Zeitalter der Angst, der Ängstlichkeit auch mit starken politischen Emotionen verbunden wird, durch die sozialen Medien stark verbreitet wird, in diesen Blasen auch sich festsetzt, dann wird es natürlich eine mächtige Bewegung und die Folgen davon sehen wir bei den Wahlen. Also ich bin der Meinung, dass wir auch in Österreich zwar jetzt in einer Ruhephase uns befinden, aber diese Ruhe könnte eine Ruhe vor dem Sturm sein. Also wenn man sich die Meinungsumfragen ansieht, die Schwäche der Regierungskonstellation in diesen Meinungsumfragen und die Stärke der Freiheitlichen in denselben Meinungsumfragen, dann habe ich die Befürchtung, dass uns fast schon unweigerlich, also wenn es hier nicht einen starken, organisierten, breiten Widerstand gibt, dass uns auch eine mögliche Dritte Republik ins Haus blüht, die alles andere als liberal-demokratisch, sondern womöglich auch richtig autoritär sein würde. Und das macht mir und sicherlich auch vielen Menschen mit Migrationshintergrund, aber nicht nur diesen, sondern, glaube ich, allen Demokraten in diesem Land schon Angst.
7: Vielleicht noch einmal zurück zu der Frage des Widerstands, der ja zunächst wieder Begriff geleakt worden ist, also dieses Treffen in Potsdam mit seinen Inhalten geleakt worden ist, sehr stark war. Sie haben das angesprochen, in Deutschland noch ein Stück weit stärker als in Österreich, aber da hat es eine breite zivilgesellschaftliche Bewegung dagegen gegeben. Auch eine klare Solidarisierung von autochthonen Bevölkerungsgruppen mit den unmittelbar angesprochenen Bevölkerungsgruppen mit Migrationsgeschichte oder Hintergrund. Das ist meiner Beobachtung nach aber doch sehr stark abgeflacht innerhalb dieser 3 Jahre. Wir erleben jetzt eigentlich punktuelle Widerstands- und sozusagen Proteststimmen und Bewegungen, die aber nicht mehr diese, jedenfalls auf der Straße und in der medialen Öffentlichkeit, nicht mehr diese enorme Gegenkraft repräsentieren oder deutlich machen, wie das vor 3 Jahren noch der Fall gewesen ist.
8: Und da unterscheidet sich auch ein bisschen Österreich von Deutschland.
7: Natürlich.
8: Weil dort zumindest jetzt beim AfD-Parteitag wieder ca. 40.000 Menschen in Erfurt auf die Straße gegangen sind und sozusagen manifestiert haben, dass sie sich eben diesen Raum zurückholen wollen und nicht kampflos den Rechten überlassen wollen. Aber,
7: ja. Und ein Stück weit erlebe ich ja auch ein Zurückweichen der Zivilgesellschaft gegenüber diesem frontalen Angriff, den die FPÖ ja seit einiger Zeit auch gegen die aktive Zivilgesellschaft fährt. Dort, wo es inzwischen Landesregierungen mit FPÖ-Beteiligung oder sogar FPÖ-Führung wie in der Steiermark gibt, wird unter dem Paradigma Budgetkürzungen sozusagen massiv gegen die Zivilgesellschaft und gegen zivilgesellschaftliche Vereine, Organisationen, Gruppen vorgegangen. Sie werden nicht nur diskreditiert, sie werden auch sozusagen finanziell ausgehungert. Sie werden sozusagen als linksextreme Randerscheinungen der Gesellschaft marginalisiert. Das ist auch ein Prozess, der jetzt schon eine längere Zeit andauert und wo ich das Gefühl habe, dass da auch der Widerstand schwächer geworden ist, dass vor allem auch die Verbündungen und die Solidarisierungen untereinander, unter den verschiedenen zivilgesellschaftlichen Gruppen schwächer geworden sind und sozusagen jeder versucht, seine eigene oder ihre eigene Haut zu retten. Wie erleben Sie diesen Prozess in den 3 Jahren, wo die Zivilgesellschaft darauf reagiert, auf diesen Angriff, der ja eben nicht nur Menschen mit Migrationsgeschichte betrifft, sondern eben auch zivilgesellschaftliche Organisationen und Gruppen, die eine andere Vorstellung von Staat und Gesellschaft, Rechtsstaat vor allem auch haben, als die FPÖ.
5: Also die Geschwindigkeit dieser Verschiebung, und das habe ich ja bereits gesagt und auch in diesem Gastkommentar nochmal geschrieben, also die macht mir persönlich Angst, weil so stark wie auch die Proteste damals zu Beginn des Jahres 2024 mir Mut gemacht haben. Und es war ein gutes Gefühl, mit all diesen Menschen auf der Straße zu stehen und auch zu sehen, dass nicht nur die Zivilgesellschaft, sondern auch viele andere gesellschaftliche Schichten nach der geschlagenen Nationalratswahl und im Zuge der Verhandlungen der Freiheitlichen mit der FPÖ, mit der ÖVP, wo wirklich dann auch politisch unglaubliche Punkte sich in diesem Regierungskoalitionsentwurf-Programm gefunden haben, dass man hier mit einer breiten gesellschaftlichen Front, Zivilgesellschaft, viele politische Kräfte und Köpfe auch in den anderen Parteien, Beamtenschaft bis hin auch zur Wirtschaft eine breite Mobilisierung zusammenbekommen hat und die Übernahme der Macht und die befürchtete und anschließend Volkskanzlerschaft des Herbert Kickl verhindert hat. Das war ein Kraftakt. Danach hat man auch tatsächlich das Gefühl, dass viele zur Tagesordnung übergegangen sind und dass die übergeordneten Zwänge deutlich stärker zum Ausdruck kommen. Ob es jetzt Budget, Rettungszwang ist, ob es dann unterschiedliche Reformen, die hier von der Koalition auch durchaus in Angriff genommen wurden, aber auch immer wieder zaghaft, ob es dann auch so schnelle Reaktionen sind auf akute Krisen, also wie jetzt nochmal die, die Teuerung, die wir erlebt haben und den Anstieg der Inflation im Zuge auch des Iran-Krieges der USA. Das heißt, also, da ist man recht schnell zur Tagesordnung übergegangen und in dieser Tagesordnung, in der Tagesordnungspolitik befürchte ich, dass man auch die Entwicklungen im Hintergrund verschläft, dass man mit einer gewissen Form von Gleichgültigkeit oder auch mit einem vielleicht falschen Selbstvertrauen, wir werden das schon hinkriegen, wir werden die Wirtschaft wieder ankurbeln und dann werden wir, und das ist die alte Gleichung, also wenn es den Menschen besser geht, werden sie automatisch nicht mehr in diesen Massen den Freiheitlichen zulaufen. Also das hoffen viele. Wir haben aber aus vielen anderen Staaten auch tatsächlich die Lehren, die zeigen, dass das nicht so einfach funktioniert. Also weil diese Emotionalitäten, diese Politik mit der Angst, diese schrittweise auch Entkopplung der Diskurse, der rechten, rechtsextremen Diskurse von den anderen Diskursen in der Öffentlichkeit, dass das wirklich schon so weit fortgeschritten ist, dass es nicht mit einfachen Maßnahmen gelöst werden kann. Gewissermaßen aus einer Kontinuität der letzten 30 Jahre, wo man sich dann durchaus vorstellt, und ich habe das oft auch gehört, dass viele dann sagen, naja, also wir haben damals den Haider gehabt, den haben wir überlebt, es ist der österreichischen Demokratie nichts passiert. Also dann haben wir später auch den HC Strache gehabt, auch den haben wir dann irgendwie, der hat sich selbst also mit der Ibiza-Affäre ins Knie geschossen, auch das hat uns nicht geschadet. Wir werden auch jetzt einmal, sollten die Freiheitlichen wieder in die Regierung kommen, wir werden das auch wieder schaffen. Also ich werde da doch deutlich kritischer und deutlich vorsichtiger, weil sich die Substanz der Argumentation der Freiheitlichen massiv verschoben hat. Und das zeigt auch dieser Begriff der Remigration, weil in der Zwischenzeit nicht nur in Österreich, sondern in vielen anderen Staaten, gerade auch in den USA, gezeigt wird, also wie schnell die autoritäre Umwandlung einer Gesellschaft erfolgen kann. Also Donald Trump hat mit seinem Begriff der Remigration, auch mit diesem völkischen Begriff, wirklich innerhalb kürzester Zeit eine unglaubliche Gewaltmaschinerie geschaffen, also mit öffentlichen Mitteln, die Migrationspolizei ICE, wo wir dann wirklich innerhalb von wenigen Wochen, also wirklich noch in ganz Europa, fast schon ungläubig hier die Szene gesehen haben, wo dann am Ende US-amerikanische Staatsbürger auf den Straßen erschossen wurden. Und das ist auch ein Ebenbild oder ein Spiegelbild dieser Remigrationspolitik. Und hier ist mir dann natürlich auch bange deswegen, weil auch in Österreich, wie Sie es jetzt auch angesprochen haben, bis zu einem gewissen Grad die zivilgesellschaftliche Infrastruktur geschwächt wird. Also wir haben das in vielen Bereichen, ob es jetzt irgendwie der Bereich der Frauen, Gewaltprävention ist, ob es der Bereich der Migration, Integration ist, ob es in vielen anderen Bereichen auch der Fall ist, also auch in den Bundesländern, dass man sieht, dass hier tendenziell auch die Gelder knapper werden, dass die Mobilisierung dadurch auch erschwert wird und dass die zivilgesellschaftliche Arbeit schwieriger gemacht wird. Und vor diesem Hintergrund ist es, glaube ich, wichtig, dass man angesichts all dieser Debatten, die sich ständig auch beschleunigen und auch angesichts dieser unglaublichen Normalisierung des Begriffs, die fast schon dann ins Kultur, ins Populärkulturelle hinüberschwankt, Also wenn man jetzt auf einmal 2026 im Juni mit einem Remigrationsabschiebeflieger und einem Song, einem Lied
8: und einem
5: hunderte tausende Menschen mobilisieren kann und Likes bekommt. Und wenn ich auf meinen Gastkommentaren stand und dann auch die Kommentare lese, wo dann irgendwie viele fast schon resigniert irgendwie sagen, naja, also da ist nichts mehr zu machen, die Freiheitlichen kommen einmal wieder an die Macht und vielleicht ist es auch gar nicht so schlecht, eben Menschen zu vertreiben, die hier nicht dazugehören. Und wenn man dann aber noch tatsächlich von der in der Politik, in der politischen Auseinandersetzung, auch auf der rechtlichen Ebene, auch immer wieder sehen, dass eben das Mantra einer Politik, die auf eine Festung hinausläuft, eine Festung Europa, eine Festung Österreich, mittlerweile längst im Mainstream auch bei den Volksparteien angekommen ist. Und auch der österreichische Innenminister betont es ja immer wieder, wir müssen Menschen zurückschieben. Die Menschenrechte und die Menschenrechtskonventionen sind leider in diesem Fall zweitrangig. Es geht um die Sicherheit des Landes etc. etc. Das heißt, da braut sich etwas wirklich zusammen, was wir in dieser Form, glaube ich, nicht gehabt haben. Und wir, das braucht sich zusammen zu einem Zeitpunkt, wo sich eben, oder darauf habe ich hingewiesen, auch global einiges verschoben hat. Die Demokratie, die liberale Demokratie gilt nicht mehr als eine Gesellschafts- und Herrschaftsform, die sich auf der Siegerstraße befindet, sondern eine Gesellschaftsform, die vielfach als schwach dargestellt wird, wo Entscheidungen langsam oder zu langsam getroffen werden, wo alles träge ist. Und viele Menschen denken sich dann, ja, dann versuchen wir es irgendwie anders, versuchen wir es auch autoritär. Und wenn es mich jetzt nicht unmittelbar in der ersten Linie betrifft, was ein Trugschluss ist natürlich, lassen wir das durchgehen. Jetzt eben bei Menschen mit Migrationshintergrund oder bei vielen anderen Minderheitengruppen, die dann in so einem Fall gefährdet werden. Kürzlich verstorbene Philosoph Jürgen Habermas in seinen Schriften noch in den 60er, 70er Jahren dieses Spiel mit einer informierten Öffentlichkeit auf der Basis von Fakten, Sachlichkeit und Wahrheit, das eine wesentliche Säule der Demokratie definiert hat, dann sehen wir jetzt ein Zerbröseln auch von Wahrheiten gewissermaßen, auch von Fakten und dieses Auseinanderdriften von Tatsachen und Wahrheit, die eine wichtige Voraussetzung für Demokratie ist, und einer Meinungswahrheit, die sich jetzt in den Blasen, in den sozialen Medien, auch in den Medienkanälen, die von den Parteien ausschließlich bespielt werden, massiv ausbreiten. Wenn wir dieses Auseinanderdriften betrachten, dann habe ich tatsächlich das Gefühl, dass die Grundlagen für eine demokratische Öffentlichkeit immer schwieriger herzustellen sind und dass sich das natürlich dann auch klarerweise abbildet im Wahlverhalten, womöglich auch in der Aggressivität bestimmter Wählergruppen, bestimmter politischer Bewegungen und damit im Gesamtklima auch in unserem Land.
7: Vielleicht komme ich noch einmal auf den Begriff Remigration zurück. Nach meiner Wahrnehmung ist ja das sozusagen eine momentane Spitze einer längerfristigen Entwicklung erreicht, auch im Bereich der Gesetzgebungen in europäischen Staaten, aber auch weit darüber hinaus und auch in Österreich, weil man hat ja über mehrere Jahrzehnte hinweg beobachten können, wie die Fremdengesetzgebungen, sei es jetzt zum Teil Durchführungsbestimmungen, aber eben auch gesetzliche Grundlagen, sozusagen immer restriktiver geworden sind. Das hat

0: dass da rechtliche Bestimmungen und dann auch die Durchführung rechtlicher Bestimmungen sozusagen fokussiert wird auf das nationale Interesse, auf ein sogenanntes nationales Interesse, das sozusagen höherwertiger gesehen wird als jetzt menschenrechtliche oder völkerrechtliche Grundlagen und Normen und diese dadurch ja auch sozusagen schon auf rechtlicher und staatlicher Ebene relativiert werden, was dann meines Erachtens auch dieser Diskussion um Remigration, also sprich Deportationen, ein Stück weit den Boden bereitet hat über Jahrzehnte hinweg.
1: Ja, es sind zwei Entwicklungen, die Sie auch ansprechen, die wesentlich sind, die man vielleicht voneinander ein bisschen unterscheiden kann. Einerseits die Tatsache, dass im Bereich der Remigration, im Bereich der innerstaatlichen Gesetzgebung, die Verschärfung der Fremdengesetze, aber auch eine de facto Verschärfung des Staatsbürgerschaftsrechts, weil sich hier wirklich nichts getan hat, in den letzten 20 bis 25, 30 Jahren dazu geführt haben, dass wir es trotz einer wirklich deutlichen und klaren Entwicklung der österreichischen Gesellschaft und auch der deutschen Gesellschaft in Richtung einer klaren, sagen wir, Superdiversität, die wir hier sehen, muss man fast schon sagen. Also die sowohl Österreich als Deutschland sind Einwanderungsgesellschaften per se, sind Gesellschaften, die man sich nicht vorstellen kann, ohne all diese Schichtungen von unterschiedlichen Formen von Migrationen, und das inkludiert auch die sogenannten Autochtonen in Österreich, die dann irgendwie sich ins Ausland begeben, zurückkommen, die Auslandsösterreicher, Österreicherinnen. Also wir leben in einem Zeitalter, wo diese Pluralität und Diversität von Gesellschaften, von modernen Gesellschaften nicht mehr aus der Welt zu schaffen sind.
2: Und eigentlich nicht
1: gewissen. Genau, wir müssen auch hier wirklich tatsächlich auch sagen, dass sowohl Österreich als auch Deutschland heute im Gegensatz zu einem Zeitfenster von, keine Ahnung, vor 40, 50 Jahren deutlich moderner, deutlich diverser, aber auch erfolgreicher sind in vielen Bereichen. Das heißt, die Pluralität der österreichischen Gesellschaft und der Identitätsweisen und der Identitäten von Menschen tragen auch zu einer Bereicherung. Und das wird im Diskurs eigentlich nicht abgebildet, und es wird ganz und gar nicht in der Gesetzgebung abgebildet. Mhm. Also die sowohl im Fremdenbereich deutlich restriktiver geworden ist, auch im Bereich jetzt der Asylwerber, Werberinnen, aber auch dann im Bereich des Staatsbürgerschaftsrechts. Und ich glaube, gerade das Staatsbürgerschaftsrecht, und ich habe dazu gerade jetzt mit einer Kollegin auch eine neue Studie veröffentlicht, zeigt uns ganz klar, wie sich die Gesellschaft in eine Richtung entwickelt und die Gesetzgebung auf einem Zustand verbleibt, der vielleicht für die 70er, 80er Jahre angemessen war, aber keinesfalls für die heutige Zeit. Also Österreich hat eine der restriktivsten Staatsbürgerschaftsgesetzgebungen weltweit und auf jeden Fall auch in der Europäischen Union. Es gibt keine doppelte Staatsbürgerschaft, es gibt große finanzielle Hürden. Die konservativen Parteien, auch die Freiheitlichen, sehen die Staatsbürgerschaft als hohes Gut, das verdient werden muss. Und das Ergebnis ist dann tatsächlich jenes, dass eben in Wien fast ein Drittel der Menschen, die potenziell wählen können, das nicht tun können, also weil sie die Staatsbürgerschaft nicht haben. Das heißt, sie haben ein Demokratiedefizit per se. Und dass auf der anderen Seite auch viele Menschen, die in diesem Land auf die Welt gekommen sind und hier groß geworden sind, auch nicht diese Möglichkeit haben. Das heißt, hier ein immer restriktiverer Zugang zu Integration, zu Migration, zur Staatsbürgerschaft bildet sich auf der Ebene der Europäischen Union, aber wo mit dem neuen Asylpakt und Paket eigentlich diese Politik der Härte, wie es die Soziologin Judith Kohlenberger beschrieben hat, sich deutlich niederschlägt. Das ist eine Dimension. Die zweite Dimension, die mich auch sehr besorgt, ist eine kontinuierliche und fortlaufende Erosion einerseits des Völkerrechts auf der globalen Ebene, Da hat sicherlich

0: die Administration von Donald Trump Großes unter Anführungsstrichen geleistet, um irgendwie tatsächlich die grundlegenden Bausteine des Völkerrechts und einer regelbasierten Weltordnung zu zertrümmern innerhalb kürzester Zeit. Aber wir sehen dann auf einer anderen Ebene, auch im Bereich der Menschenrechte, dass es hier auch eine fortlaufende Erosion gibt, dass man auch jetzt konkret im österreichischen Kontext immer wieder auch nicht nur von den Freiheitlichen, aber auch von der ÖVP die Europäische Menschenrechtskonvention zur Disposition stellt. Genau, dass man dann irgendwie beginnt, darüber nachzudenken, also was hat denn die Priorität, also unsere Interessen, Sicherheitsinteressen oder was auch immer, die zwar beliebig definiert werden, aber die dann auf einmal sich im öffentlichen Diskurs mit einem Primat zeigen, wo wir sagen, also Sicherheit ist wichtiger als die Menschenrechte und etc. Und das ist eine nicht nur eine Verschiebung, also die jetzt für Österreich problematisch ist, also eine global gefährliche Verschiebung, weil wenn wir uns in dieser Welt der völkerrechtlichen Prinzipien entledigen, wenn wir uns nationalstaatlich und auch jetzt in der Europäischen Union tendenziell schrittweise der Grundprinzipien der Europäischen Menschenrechtskonvention entledigen, oder nicht in allen Bereichen, wenn wir beginnen, eben die europäischen Werte und Grundprinzipien, auf denen auch die Europäische Union und auch der Frieden in Europa seit 1945 fußt, wenn wir die beginnen, schrittweise aufzumachen, dann gibt es kein Halten mehr. Dann gibt es kein Halten mehr und dann werden die rechten und die rechtsextremen Kräfte dann heute eine Abschwächung der Europäischen Menschenrechtskonvention verlangen, morgen in ihrer autoritären Praxis, wie es zum Beispiel Viktor Orban oder auch Donald Trump gezeigt haben, die Menschenrechte mit Füßen niedertreten, gegen die Zivilgesellschaft vorgehen, die freien Medien drangsalieren und attackieren und werden dann tatsächlich nicht den Halt machen können. Und das ist in der Tat auch etwas, wo ich selbst jedes Mal bei dieser Vorstellung dessen, was möglich sein kann am Ende dieser Entwicklung, am Ende dieser Politik der Härte, wo ich wirklich erschaudere vor Sorge und wo ich hoffe, dass wir mit unterschiedlichen Maßnahmen, auch mit Mobilisierung, mit Schaffung von neuen Allianzen, doch eben diese Entwicklung verhindern können.
1: Gesprochen haben wir noch gar nicht darüber, dass diese die Diskussionen und der Fokus in diesem Diskurs auf die Migration eigentlich ablenkt von einem ganz drängenden Problem, nämlich von der Klimakatastrophe, mit der wir konfrontiert sind, der wir uns widmen müssten, wo wir alle Anstrengungen bündeln müssten, um hier Maßnahmen zu verabreden, Ressourcen zu investieren etc. und wo wir eigentlich davon völlig ablenken und so tun, als sei das überhaupt kein Problem, was unsere Sicherheit, unseren Wohlstand, unser Überleben bedroht.
0: Genau, das ist auch ein Ausdruck dieser großen Verschiebung auch in der Öffentlichkeit, in den öffentlichen Debatten, dass wir ganz einfach eine zunehmende Dominanz von autoritären und auch postfaktischen Diskursen sehen. Und dieses postfaktische Zeitalter, das vor einiger Zeit eingeleitet wurde und jetzt von Donald Trump zum Beispiel auf die Spitze getrieben wird oder gerade in Bezug auf den Klimawandel auch von den österreichischen Freiheitlichen größtenteils geteilt wird und sich jetzt auch im öffentlichen Diskurs nach der letzten Hitzeperiode niederschlägt, ist etwas wirklich Besorgniserregendes, also wo man leider feststellen muss, dass wir hinter den Entwicklungen, die wir noch vor 5, 6, 7, 8 Jahren angestoßen haben, wo ein starkes Bewusstsein für die Umweltprobleme da vorhanden war, auch Fridays for Future einiges in Bewegung gesetzt haben, dass wir jetzt weit hinter diesen Entwicklungen zurückbleiben, sowohl global, weil viele Staaten aus dem Pariser Konsensus in Bezug auf das Klima ausgeschert sind, als auch dann national, wo eben die Klimamaßnahmen eben keine zentrale Priorität besitzen und jetzt, ob es jetzt der Zwang der Budgetkonsolidierung ist oder ob es dann irgendwie auch die Angst vor den Freiheitlichen ist, wo man hier ganz einfach wie ein Kaninchen vor der Schlange in einer Erstarrung sich befindet und kaum bewegt. Und das wird tatsächlich wirklich auf die Spitze getrieben. Also wenn sich der US-amerikanische Präsident Donald Trump hinstellt und ganz einfach sagt, ja, also es war schon immer, es hat schon immer Regen gegeben, es hat schon immer Gewitter gegeben, es hat schon immer Hitze gegeben. Das findet man leider auch in österreichischen, deutschen, rechten, rechtsextremen Diskursen wirklich sehr stark verankert. Und das ist nochmal wirklich dieses Beispiel für eine neue Form von Meinungswahrheit, also ja. Wo dann, wenn viele von uns, von jenen, hineinschreien, es gibt keinen Klimawandel, es gibt ganz andere Probleme, dann stimmt das ja, weil wir uns das in einer Blase, in der wir uns befinden, alle irgendwie gegenseitig sagen. Das zentrale Problem ist ja wirklich auch die Ausdehnung dieser Blase. Also wenn diese Blase, die keine Blase mehr ist, sondern die eine Mehrheit, eine große Mehrheit der Menschen in diesem Land umfasst, also wenn die Freiheit jetzt circa bei 40% liegt, ich würde nicht sagen, dass all jene, die den Freiheitlichen womöglich heute die Stimme geben würden, rechtsextrem sind oder dass sie automatisch Klimawandelleugner sind. Ich würde nicht sagen, dass sie für den demokratischen Diskurs ganz verloren sind, aber ich würde schon sagen, dass sie sich bewusst oder unbewusst in eine Bewegung, in einer Meinungsblase hineinbewegen, die mittlerweile dann zum Mainstream wird. Und also wirklich, die Sache ist ja ganz einfach. Also wenn wir jetzt auf die Straße gehen, von 10 Menschen, die wir in der Straßenbahn in Wien sehen, wählen oder würden offensichtlich 4 zumindest die Freiheitlichen wählen. In Wien würden dann 3 oder 4 von diesen Menschen auch kein Wahlrecht haben. Das heißt, die würden ohnehin fallen. Was man aber auf jeden Fall tun muss, auch im öffentlichen Diskurs, ist wirklich Menschen aus einer Bequemlichkeit, demokratiepolitischen Bequemlichkeit, vielleicht auch Gleichgültigkeit zu wecken. Und hier brauchen wir auch positive Emotionen. Also ich glaube, wir brauchen tatsächlich eine Verstärkung jener Diskurse, die der Öffentlichkeit nicht eben mit der Politik, mit der Angst arbeitet, sondern auch mit einer Politik der Liebe, der Zugewandtheit.
1: Also ein Mamdani-Effekt sozusagen.
0: Genau, auch den Effekt gibt es. Aber ich glaube, also die Macht der positiven Emotionen, also wird ja auch vielfach in diesen Zeiten der Ängstlichkeit unterschätzt. Also ich glaube, wenn man zärtlich zueinander und zart zueinander, zum anderen Menschenwesen ist, wenn man sich empathisch öffnet, also wenn man auch dann bewusst solche Netzwerke pflegt und mit positiven Emotionen auch fühlt, also dann kann auch diesen mechanischen, dunklen Kräften der Politik da etwas entgegengesetzt werden. Es wird alles kein einfacher Kampf, also, aber es ist auch jetzt nicht eine Einbahnstraße, die uns schnurstracks ins autoritäre Zeitalter führt. Wir haben auch in unserer Nachbarschaft gesehen, dass sich Dinge wandeln können, also wenn man beginnt zu mobilisieren. Also die doch auch für Europa und für Österreich wichtige Niederlage von Viktor Orban in Ungarn ist ein Lehrstück. Auch in einer Überheblichkeit und Arroganz auch der rechten und autoritären Kreise. Und so gesehen, also wirklich dranbleiben, und dranbleiben tun, so wie sie es jetzt auch mit dem Zentralquartett machen. Und solange wir da in diesem Netzwerk der Empathie und auch der Demokratie verbleiben, es erweitern, kämpfen, uns bewegen, gibt es eben dann auch die Chance, dass diese Demokratie, die uns, diese liberale Demokratie, die wir seit 1945 entwickelt haben, gepflegt haben, die uns auch einen Wohlstand beschert hat, die uns eine Stabilität, eine menschenrechtliche Gewissheit beschert hat, dass das wirklich auch die beste Herrschaftsform ist, die wir derzeit zur Verfügung haben. Keine einfache, hat Aristoteles auch damals ja bereits in der Antike vermerkt, also dass die Demokratie die beste unter den schlechtesten Herrschaftsformen ist, aber auch nicht perfekt. Aber auf jeden Fall Es ist ein tagtägliches Projekt und dieses tagtägliche Projekt müssen wir auch tagtäglich richtig verteidigen und bespielen.
2: Ja, vielen Dank. Ich glaube, damit haben wir ein gutes Schlusswort gefunden und sind auch nicht sozusagen bei den düsteren Aussichten, die wir ausführlich besprochen haben, stecken geblieben. Herzlichen Dank, dass Sie bei der Sendung dabei waren und Ihre Expertise zur Verfügung gestellt haben. Und hoffen wir, dass diese positiven Netzwerke tatsächlich auch wieder stärker werden. Herzlichen Dank und den Zuseherinnen alles Gute.
0: Herzlichen Dank auch meinerseits an Sie beide und alles Gute auch in der Zukunft mit dem Zentralquartett.
2: Danke. Danke.
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1: Grüß euch, liebe Freunde, zur Sendung mit der besten Musik. Heute gibt es etwas Geschichtsbezogenes, nämlich das Konzert für Bangladesch. Es ist ein Benefizkonzert mit zwei Vorstellungen. Am 1.8. Anno Domini 1971 in New York am Madison Square Garden. Anlass dafür war die Unabhängigkeitserklärung des ehemaligen Ostpakistan, heute Bangladesch, das mit Westpakistan einen gemeinsamen Staat namens Pakistan hatte. Als Einleitung hören wir etwas Ungewöhnliches für unsere Ohren, nämlich den indischen Musiker und Virtuosen auf der Sitar Ravi Shankar.
2: If you appreciate the tuning so much, I hope you'll enjoy the playing more. Thank you.

Der indische Musikvirtuose auf der Sita, Ravi Shankar, veranstaltete mit George Harrison die zwei Konzerte, wobei auch Bob Dylan eine tragende Rolle spielte. Die Sita hielt überhaupt in den späteren 60s Einzug in die Rockmusik. Viele Bands wie die Rolling Stones und die Beatles und viele andere verwendeten das Instrument. Die Ostpakistaner wollten unabhängig werden und den neuen Staat Bangladesch schaffen, was ihnen später dann auch gelang. Die Pakistaner aus dem Westen griffen militärisch ein. Etwa 10 Millionen aus dem Osten flohen nach Indien und es herrschte große Not in den Flüchtlingslagern. Nun gehen wir weiter mit George Harrison und My Sweet Lord und Beware of Darkness. Thank you.

Es beteiligten sich mehrere Musiker an den Konzerten, unter anderem auch der gefragte Session-Musiker Leon Raschel, der für viele Rockstars arbeitete, besonders für Joe Cocker. Dieser trägt ein Medley mit dem Namen Jumpin' Jack Flash und Youngblood bei.

couple of numbers from Leon. Thank you.

Bob Dylan trat nach 2 Jahren wieder öffentlich auf. Hören wir von ihm: A Hard Rain's Gonna Fall. It takes a lot to laugh, it takes a train to cry, and Just Like a Woman.

Es wurden aus den Eintrittsgeldern $243.000 lukriert und an die UNICEF zur Erinnerung der größten Not überwiesen. Außerdem entstand ein Kinofilm und eine Box mit 3 LPs. CDs und DVDs sind bis heute noch erhältlich. Nun hörten wir zum Abschluss George Harrison mit dem Titelsong.

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Cinder, eine Version von den Sex Pistols des Frank Sinatra Songs My Way. Recover heißt unser heutiges Tabazap, wie ihr vielleicht schon in den Social Media gelesen habt. Doppeldeutig ist's. Einerseits erholen wir uns, recovering us, und andererseits gibt's dieses Mal ein Rewind von Covers, also wieder einmal eine Sendung mit Coverversionen. Recover ist gleich noch einmal Covers. Welcome, sagte mit Professor aka The Mittelsatzmüller.

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By the way, die Sex Pistols, die den Text verändert haben, haben eigentlich ein Cover gecovert. Frank Sinatras Song ist nämlich ein Cover des französischen Chansons Comme d'habitude von Claude François, das das Auseinanderleben eines älteren Ehepaares schildert.

Apropos Chanson, Scott Walker hören wir jetzt mit einer Version des Klassikers von Jacques Brel, Ne me quitte pas. Jacques Brel hat von Ne me quitte pas, verlass mich nicht auf Deutsch, gesagt, dass es sich einfach um die Geschichte eines Arschlochs und Versagers handelt. Selbsterniedrigung und Selbstauslöschung pur.

Coverversionen der Songs, die uns taugen, liebe Tlapazapistas, gibt's also heute. Und wir wetten, ihr erratet erst ab der zweiten Minute, um welche Coverversion es sich hier handelt.

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1: Hey Joe ist ein häufig gecoverter Folksong, der die Geschichte eines eifersüchtigen Mörders erzählt. Er wurde in der Version von Jimi Hendrix ein Welthit, wie man so schön sagt. Im Hintergrund hören wir Nick Caves Version. Aber jetzt die Version von Tradi Wabal. Die Geschichte eines Amokläufers in gewohnter Tradi Wabal-Manier vorgetragen.

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ein bisschen Klassik gefällig, beziehungsweise sogenannte E-Musik vom Impressionisten Maurice Ravel. Angélique Kidjo bringt ihre Version vom Bolero. Kidjo singt fast alle instrumentalen Parts der Originalpartitur im westafrikanischen Mina. Das ist eine Sprache aus ihrem Heimatland Benin.

Pistas, wir lieben euch. Das haben damals die Stones gesagt und jetzt sagt uns Ryuichi Sakamoto, der legendäre japanische Komponist und Musiker.

falls ihr Serien schaut, werdet ihr bemerkt haben, liebe Zappazappistas, dass die Hadern von damals in einzelnen Folgen wieder auftauchen. In Coverversionen meistens. Die folgende Version des Coen-Songs Who by Fire lieferte PJ Harvey für die Serie Bad Sisters.

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Dat ja, sehr denn schon. Gibt der Gute. War unlängst diese Werbung aufpoppt von meinem Streaming-Anbieter. Wickel, wir haben gerade einen Film hinzugefügt, der Ihnen gefallen könnte. Eine rebellische Surferin kämpft ums Überleben, als ein von Heiden besessener Serienmörder sie gefangen hält und plant, sie an Haie zu verfüttern. Jo, weiß noch nicht, ob ich mir den anschaue. Jo, Sommerpause im Operettenstot. Ich wünsche mir jetzt der Coverversion, Original Bruce Springsteen, Warped, vom Osborn Curtis, seine Version von Factory. Schön, aber ein wenig deppli, oder?

Rock the Casbah von The Clash ist eine Fabel, die von einem arabischen König erzählt, der westliche Rockmusik verbannen will. Inspiriert von der iranischen Revolution, bei der 1979 alle westliche Musik verboten wurde, erzählt der Song von der Anweisung des Königs an seine Kampfpiloten, alle Menschen zu bombardieren, die sich dem Dekret widersetzen. Die wiederum widersetzen sich aber lieber diesem Befehl und spielen in ihren Cockpits westliche Rockmusik. Rachid Taha, algerisch-französischer Sänger und Musiker, seine Musik war eine Mischung aus Rai, der sozialkritischen algerischen Volks- und Popmusik, arabischer und westlicher Musik, hat eine arabische Version veröffentlicht. Rock El Casbah, Rachid Taha.

Damals, ja, damals hat es eine Synthie-Pop-Gruppe namens Alphaville gegeben. Eine Referenz an den Film von Jean-Luc Godard mit ihrem Hit Big in Japan. Der Text beschreibt ein heroinsüchtiges Paar, das von der Droge loskommen will, aber an der Realität scheitert. Big in Japan ist eine englische Redewendung und bedeutet, dass man sich in eine andere Realität flüchtet. Musiker, die zu Hause keinen Erfolg haben, behaupten, sie wären aber Big in Japan. Die Version der norwegischen Liedermacherin Anne Brun ist düsterer als das Original und wird unserer Ansicht nach eher dem Inhalt gerecht.

0: Liebe der Bazzapistas, Scherz, Satire, Ironie und tiefere Bedeutung ist eigentlich unser Motto. Ist heute ein bisschen zu kurz gekommen, aber wir danken. Wir danken mit Christoph und Lollo. Baba.
1: Liebe Leute, meine Süßen, meine Sweeties, meine Schatzis, heute muss ich mal ganz dringend etwas loswerden. Ich bin so aufgeregt, das mit euch teilen zu können. Auf diesen Moment habe ich so lange gewartet, das ist etwas ganz Großes. Achtung, Announcement! Heute ist es endlich soweit, ich will meine Erfahrung mit euch teilen. Ich möchte etwas ansprechen, das mir total am Herzen liegt, das ist mir echt total wichtig, was ich jetzt mit euch teile. Ich wollte heute einfach einmal Danke sagen. Ich wollte heute einfach nur sagen, dass ich total dankbar bin, weil ihr für mich da seid. Ich bin so dankbar. Das ist für mich etwas ganz Besonderes, das ist mir echt total wichtig, dass ihr mich supportet. Das hilft mir echt so sehr, dass ihr mich supportet. Bitte supportet mich auch weiterhin, damit das Projekt wachsen kann. Wir gemeinsam können das schaffen, wir gemeinsam schaffen das, denn es ist unser gemeinsames Projekt und deshalb liebe ich euch. Ich liebe euch so sehr, weil ihr mich supportet, meine Freunde, meine Follower, meine Lieben, meine Schatzis, meine Süßis, meine Herzileins, meine Supporter, meine Fans. Ich liebe euch so sehr, das muss echte Liebe sein. Wenn ihr auch jemanden liebt, dann teilt dieses Video mit euren Lieben und supportet mich. Es interessiert mich echt total, was ihr zu sagen habt. Bitte lasst es mich wissen

Heute habe ich ein T-Shirt an. Seht mal, wie nice ich mit meinem T-Shirt aussehe. Total nices T-Shirt. Findet ihr mein T-Shirt auch so nice? Tragt ihr auch manchmal ein T-Shirt? Seht ihr dann auch nice aus? Ich finde, ich schaue sexy aus. Ach nein, war nur Spaß. Ich habe einen Joke gemacht. Hashtag Ironie. Bitte schreibt mir, ob ihr mich sexy findet. Übrigens habt ihr gehört, was heute im Nahen Osten passiert ist. Also echt total arg. Mein Gott, ist das arg. Totales No-Go. Absolute Red Flag. Kann denn nicht einfach Frieden sein? Ich finde Frieden viel nicer als Krieg. Was meint ihr? Findet ihr Frieden auch nicer als Krieg? Dann teilt mein Video. Vielleicht können wir so etwas erreichen, wenn ihr mich supportet. Weil ich habe eine Doku gesehen über den Krieg im Nahen Osten. Ich finde, die Leute im Nahen Osten sollten sich auch diese Doku anschauen. Dann wäre vielleicht endlich Frieden dort. Wow. Ich glaube, ich könnte echt etwas bewirken. Und hier der Burger, den ich gerade esse. Was für ein nicer Burger. Link zum Shop in der Caption. Einladung, Werbung. Ich liebe Musik. Musik ist total wichtig. Liebt ihr auch Musik? Hey, nice, was für ein Zufall. Wenn ihr auch Musik liebt, dann bitte.

ich über meine Diagnose sprechen. Viele andere hier haben auch schon über dieses Thema gesprochen, deshalb spreche ich jetzt auch darüber. Hashtag Diagnose-Challenge. Total wichtiges Thema, deshalb will ich das mit euch teilen. Schlimme Sache, gar nicht nice. Man muss das Thema unbedingt normalisieren, denn da leiden Menschen. Da sterben Menschen. Und hier ein Foto, auf dem ich in Unterhose vor meinem Spiegel stehe. Lasst einen Like da. Habt ihr auch eine Unterhose? Steht ihr auch manchmal vor einem Spiegel mit dem Handy in der Hand? Hier ein nices Foto, Zitat vom Dalai Lama. Meine Mutter ist heute gestorben, ich hab's gerade erst erfahren. Ich möchte meine Trauer mit euch teilen. Hier ein Foto von meinen Tränen. Ist mir echt total wichtig, das mit euch teilen zu können. POV, deine Mutter ist tot. Wenn du eine lebende Mutter auf Wish bestellst, like wer's kennt, wart ihr auch schon einmal traurig? Habt ihr auch eine Familie? Bitte markiert eure Freunde. Habt ihr meinen Podcast abonniert? Würde mich echt total interessieren, was ihr dazu zu sagen habt. Wenn ihr etwas zu sagen habt, dann bitte.

Ich bin total authentisch. Seid ihr auch so authentisch? Hier ein Foto, auf dem ich total authentisch bin. Da habe ich mir gedacht, wow, bin ich gerade authentisch? Zum Glück das Handy dabei. Jetzt kann ich das mit euch teilen, denn mir ist Ehrlichkeit so unendlich wichtig. Ich würde euch nie anlügen. Ich bin total ehrlich zu euch. Und hier ein total privater Screenshot von meinem WhatsApp. Und hier ein total privates Familienfoto von einem total intimen Moment. Das kleine Kind ist krank. Smiley über das Gesicht gelegt. Fitnesscenter, Intensivstation. Pickel auf der Stirn. Meine Morning Routine. Meine Morning Routine ist so important für mich. Aufstehen, Ringlicht aufstellen, hinlegen, aufstehen. Meine Morning Routine. Ich finde Lesen total wichtig. Könnt ihr auch lesen? Lasst einen Kommi da. Habt ihr schon Tickets gekauft? Hier der Ticketlink. Mental Health ist mir ein total wichtiges Anliegen. Das hittet mich auf ganz vielen Layers. Das ist wichtig.

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4: Also ich würde sagen, ich glaube, ein Betreuer hat täglich mit dem Thema Sexualpädagogik zu tun, wenn man das Thema Sexualität sehr offen und groß sieht. Also wo man Gefühle mit reinnimmt, wo man Körperkontakt mit reinnimmt, wo man vielleicht auch Freundschaften unterschiedlich zur Partnerschaft, die Grenze ist oft auch so ein großes Thema. Würde ich sagen, ist das ein tägliches tägliche Begleitung, so wie Essen, Trinken, Schlafen, ist auch die Sexualität, aber wie gesagt, im Großen gesehen, und das ist oft ein bisschen eine Gefahr, dass dann vielleicht Eltern das viel enger sehen und dann gleich Sorge haben, alle möglichen, wenn man nur das Wort anspricht, ist das eine Begleitung, die Menschen einfach täglich erleben.
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10: Herzlich willkommen zur zweiten Folge unseres Podcasts Salz in der Suppe – Sozialdiskurse kritisch nachgewürzt. Der Podcast des Departments Angewandte Sozialwissenschaft an der Fachhochschule Salzburg. Heute liegt der Fokus ganz bei den Studierenden, denn sie produzieren in unterschiedlichen Lehrveranstaltungen ebenfalls Podcasts, die als alternative Prüfungsleistung gelten. Dabei entstehen inhaltlich oft äußerst interessante und gut recherchierte Hörbeiträge, die es verdient haben, von einem größeren Publikum als nur den Lehrenden gehört zu werden. Deshalb präsentieren wir heute drei solcher Podcasts, die in den vergangenen Jahren und Monaten von Studierenden produziert worden sind. Als erstes hören wir einen hervorragend gelungenen Audiobeitrag, welcher in der Lehrveranstaltung Disability und Altern bei Lehrveranstaltungsleiter Thomas Innertsberger produziert wurde. Die GestalterInnen Tatjana Sartori, Christina Pregernik und Harald Prochaska betiteln ihre Arbeit Enthinderung der Sexualität. Sie beschäftigen sich darin mit der Sexualität von Menschen mit Behinderungen und sprechen mit der Leiterin der Familienberatungsstelle der Lebenshilfe Salzburg und Sexualpädagogin Andrea Rothbucher. Dabei wird klar, wie vielseitig und tabuisiert das Thema Sexualität im Kontext von Menschen mit kognitiven Beeinträchtigungen ist. Hören Sie selbst!

0: Ja, hallo und herzlich willkommen zu unserem ersten Podcast zur Veranstaltung Disability und Altern. Wir haben uns heute das Thema Enthinderung der Sexualität ausgesucht und dabei wollen wir uns damit beschäftigen, welche Herausforderungen Menschen mit Beeinträchtigung gegenüberstehen, wenn es um Sexualität geht. Wir sind
1: Tatjana,
2: Christina
0: und Harald. Wir haben aber nur wen dazu eingeladen. Wir haben uns eine Sexualpädagogin als Interviewpartnerin geholt, die man später noch hören wird. Um was geht es uns? Wir haben uns mit dem Text von der Jennifer Sonntag auseinandergesetzt, die sich kritisch mit der gesellschaftlichen Vorstellung auseinandergesetzt hat, dass Menschen mit Behinderung oft als asexuelle oder erotisch unsichtbare Menschen wahrgenommen werden. Das rührt aus der Wissenschaft, weil dort im wissenschaftlichen und pädagogischen Diskurs lange Zeit Menschen mit Behinderung als Objekt des Beforschens gesehen worden sind. Sie hat sich dann im Laufe ihrer wissenschaftlichen Tätigkeit intensiv mit der Selbstrepräsentation der Menschen mit Behinderung eingesetzt und hat somit einen Empowerment-Prozess angestoßen. Und das nehmen wir als Anlass, dass wir uns damit auseinandersetzen, was Teilhabe in einer Gesellschaft eigentlich bedeutet.
1: Genau, und die Grundlage dafür ist einmal das biopsychosoziale Modell der WHO. Das besagt, dass Behinderung eben nicht durch den Körper der Person mit Behinderung entsteht, sondern im Zusammenspiel von biologischen Faktoren, psychischen Faktoren und sozialen Faktoren. Das bedeutet eben, Einschränkungen entstehen durch Umweltfaktoren, nicht durch die Person selbst. In Bezug auf Sexualität sieht man da auch, dass Sexualität nicht durch die Behinderung verhindert wird, sondern durch fehlende Privatsphäre, institutionelle Regelungen, Tabuisierungen, Überbehütung möglicherweise auch der Eltern und einfach eine fehlende Assistenz. Das zeigt eben, Sexualität ist ein sozialer Teilhabebereich und kein medizinisches Problem. Und eben gerade beim Teilhabebegriff setzt die Wesselmann an.
3: Genau, der Begriff Teilhabe nach Wesselmann ist ein menschenrechtlicher Begriff und der bedeutet, dass ein gleichberechtigter Zugang zu allen gesellschaftlichen Bereichen sein soll. Das umfasst zum Beispiel Bildung, Arbeit, Wohnen und auch die Sexualität. Teilhabe ist nicht einfach nur dabei zu sein, sondern Teilhabe ist, selbstbestimmt leben zu können. Und in Bezug auf Sexualität heißt es, Sexualität leben können und nicht nur dürfen, sondern wirklich können. Und wenn die Sexualität eingeschränkt wird, nennt man das dann Exklusion. Weiterführend sagt aber Wesselmann auch nur, die Partizipation wäre die Mitbestimmung und Mitgestaltung von den Prozessen, was Menschen mit Behinderung haben. Das ist jetzt kein Zustand und die Menschen entscheiden selber über ihr Leben. In Bezug eben auf Sexualität heißt es wieder, die Personen entscheiden selbst, mit wem sie wann zusammen sind. Sie entscheiden, wie sie die Intimität leben und sie entscheiden auch, welche Unterstützung sie brauchen. Zum Beispiel verschiedene Hilfsmittel oder Sonstiges von Seiten ihrer Betreuer. Und wenn andere entscheiden, dann ist das eine Fremdbestimmung und das ist halt dann keine Partizipation.
0: Ja, und wie die Partizipation intensiv gelebt wird in der Praxis, das besprechen wir jetzt im Interview mit der Andrea Rothbucher.
1: Hallo, ja, danke, dass Sie sich Zeit nehmen heute für uns. Möchten Sie sich vielleicht mal kurz vorstellen?
4: Ja, mein Name ist Andrea Rothbucher, ich bin von der Familienberatung der Lebenshilfe, die Leiterin auch dieser und arbeite heute schon seit Jahrzehnten zum Schwerpunkt Sexualpädagogik.
1: Okay, also haben wir da ganz viel Expertise. Kommen wir gleich zum Thema. Also gesellschaftlich werden ja Menschen mit Behinderungen oft so ein bisschen als asexuell wahrgenommen, beziehungsweise das ist ein Thema, wo einfach nicht hingeschaut wird. Wie erleben Sie das in Ihrer täglichen Arbeit?
4: Also ich würde sagen, ich glaube, ein Betreuer hat täglich mit dem Thema Sexualpädagogik zu tun, wenn man das Thema Sexualität sehr offen und groß sieht. Also wo man Gefühle mit reinnimmt, wo man Körperkontakt mit reinnimmt, wo man vielleicht auch Freundschaften unterschiedlich zu Partnerschaft, die Grenze ist oft auch so ein großes Thema. Würde ich sagen, ist das ein tägliche Begleitung, so wie Essen, Trinken, Schlafen, ist auch die Sexualität, aber wie gesagt, im Großen gesehen, und das ist oft ein bisschen eine Gefahr, dass dann vielleicht Eltern das viel enger sehen und dann gleich Sorge haben, alle möglichen, wenn man nur das Wort anspricht, ist es eine Begleitung, die Menschen einfach täglich erleben.
1: Jetzt haben wir ja einerseits die Sexualität mit all ihren Facetten, die körperliche Sexualität, aber Teil davon kann ja auch die Familie sein. Was gibt es denn da für Angebote für Menschen mit Behinderung?
4: Ist in Österreich schwierig. Also wir haben keine Angebote.
1: Schwieriger als in anderen Ländern?
4: Schwieriger als in Deutschland.
1: Okay.
4: Also es gibt in Österreich keine Möglichkeit, dass Eltern, also Menschen mit Behinderung, die Eltern werden, das Kind behalten können und betreut werden.
1: Gar keine?
4: Nein, gar keine. Es gibt Einrichtungen, wo junge Mamas ohne Behinderung betreut werden. Es gibt Einrichtungen natürlich, wo Menschen mit Behinderungen ohne Kinder betreut werden. Aber sobald sie ein Kind haben, gibt es keine Möglichkeit der Betreuung. Wenn es Großeltern gibt, das gibt es schon, die sagen, wir übernehmen auch die Obsorge des kleinen Kindes. Wir sind da jetzt einfach auch dann da, für das kleine Kind zu sorgen, offiziell. Und unsere Söhne, Töchter natürlich auch mit dazu dann schon. Aber es gibt keine Einrichtung, die das abdeckt.
1: Okay, also sagen wir mal, eine junge Frau mit Down-Syndrom kommt in der Betreuungseinrichtung zu einem Betreuer und sagt mal, ich hätte gerne ein Baby. Wie könnte der Betreuer dann gut damit umgehen und gleichzeitig ihre Rechte dabei vertreten?
4: Ja, das ist ein spannendes Thema. Das ist auch praktisch, häufig kommt es vor. Also der Kinderwunsch ist groß, so wie wir der sagen jetzt normal in der Gesellschaft oder vielleicht, wie man es von Geschwistern auch sieht, weil jetzt eine Frau mit Down-Syndrom hat meistens auch Geschwister und da kommen auch Babys zur Welt und dann möchte man natürlich auch so normal wie möglich das Leben leben und da versteht man halt auch darunter, vielleicht eine Familie zu gründen, also so wie die Gesellschaft halt das sieht. Also ich wisse jetzt, eine Frau mit Down-Syndrom kann in Österreich selbstständig kein Kind aufziehen, auf keinen Fall, das wird sofort bei der Geburt wird die Kinder- und Jugendhilfe dastehen und wird die Obsorge übernehmen, wenn sich Großeltern bereit erklären, wie ich gesagt habe, dann kann man es im Familiären wahrscheinlich lösen. De facto wird das Kind aber dann zu Pflegeeltern kommen, also wenn das nicht ist. Und die Mama halt mit Down-Syndrom kann vielleicht, wenn es gut geht, einmal im Monat einen Besuch abstatten. Es gibt keine Betreuungsmöglichkeit. Es hat vor Jahren tatsächlich, da war ich auch beteiligt, dass ich schätze jetzt, das war so 2012 circa, hat es ein Paar in der Lebenshilfe gegeben, wo die Frau schwanger geworden ist. Und das wäre so eine Initialzündung eigentlich gewesen, diesem Thema mal Platz zu geben und wirklich da ein Projekt zu schaffen, zusammen mit der Kinder- und Jugendhilfe, weil ohne geht es nicht, weil wenn ein Kind geboren wird, brauchen wir immer die Kinder- und Jugendhilfe. Die Schwierigkeit, da waren auch alle am Tisch und das wäre eine super Gelegenheit gewesen. Die Schwierigkeit da war dann, dass die Mutter schon in der Schwangerschaft, so in der fortlaufenden Schwangerschaft, gesagt hat, die wird das alles zu viel an Terminen, die sie da jetzt plötzlich machen muss. Jeder will mit ihr reden, jeder will sie vorbereiten. Also ich habe zum Beispiel den Part gehabt, so dieser, ihr wisst ja, es gibt ja so eine Geburtsvorbereitung oder so, das war mein Part gewesen, sie halt auch darauf vorzubereiten, was denn da kommt, wie wickel ich mein Baby dann danach, stillen und so weiter, in leichter Sprache. Also ihr ist dann alles halt zu viel geworden und sie hat dann in der Schwangerschaft entschieden, dass sie das Kind freigibt. Also sie wird es gebären, aber sie möchte es nicht behalten. Die Beziehung ist auch dann auseinandergegangen. Die Mutter hat dann circa schon einfach diesen Besuchsrecht, das hat sie gehabt. Es ist dann die Situation, aber das Mädchen, also es ist um ein Mädchen gegangen, die dürfte zu 13, 14 Jahre alt sein, also insofern glaube ich, liege ich richtig so mit der Schätzung, hat aber dann entschieden, sie möchte diesen Kontakt zu dieser Mutter nicht mehr, weil sie dem Mädchen, dem 13, 14-jährigen Mädchen, also ohne Behinderung, das ist ohne Behinderung auf die Welt gekommen, peinlich war. Und da muss man das auch respektieren. Also wie gesagt, ich schätze das natürlich, dass jeder das Recht hat auf Elternschaft, aber ich schätze auch die Kinderrechte. Also ich bin da so wirklich im Dilemma auch und ich weiß halt von Situationen, dass es für Kinder auch sehr schwierig ist, Eltern zu haben mit einer intellektuellen Behinderung. Also wir reden ja wenn wir von Lebenshilfe reden oder so, nicht von körperlicher Behinderung, das ist ja wieder, oder wir reden auch nicht von Hörbehinderung oder Sehbehinderung, das sind ja andere Sparten. Das Intellektuelle ist natürlich für ein Kind schon schwierig, wenn das Kind vielleicht mit 3, 4 Jahren den Papa oder die Mama schon überholt hat. Und dass dann natürlich auch das Kind das Recht hat zu sagen, ich will diese Mutter nicht mehr sehen, so wie das Kind auch sonst das Recht hätte, ich will den Papa nicht mehr sehen zum Beispiel. Ab 12 Jahren dürfen sie mitsprechen vor Gericht, ab 14 dürfen sie es selber entscheiden. Das ist einfach dann die Situation. Und ich würde jetzt in so einem Fall zum Beispiel zu der Frau mit Down-Syndrom, das würde ich das ist natürlich zu achten, aber man muss vielleicht dann schon also in voller Konsequenz sagen, was das heißt, ein Kind großzuziehen. Manche sind hartnäckiger dabei und sagen dann, na, wie will das halt, oder das steht mir vielleicht dazu, in der UN-Behindertenrechtskonvention steht das drinnen, wenn es mir weiß, dass er das gelesen hat, und das sollte eigentlich in Einrichtungen auch aufliegen, weil die UN-Behindertenrechtskonvention gibt es ja in leichter Sprache auch. Dann wäre vielleicht der Schritt, also wer da hartnäckiger dran bleibt, müsste man eigentlich sagen, wie wäre da eine Vorstufe quasi, könnte man probieren, dass du selbstständig wohnen kannst. Wäre das einmal ein Punkt. Also wie sehr kannst du mit Geld umgehen? Wie sehr kannst du eine Wohnung pflegen? Wie kannst du kochen? Also wie gesagt, ich muss jetzt erst einmal für mich selbst sorgen können, ist meine Meinung, dass ich dann auch für den anderen sorgen kann. Und da gab es viele Teilschritte, die man da lernen kann vorher. Und wenn das dann vieles bewältigt ist, dann, sagen wir so, würde es wahrscheinlich auch, wenn das wär sehr fortgeschritten ist in diesen Themen auch, würde auch die Kinder- und Jugendhilfe da möglicherweise dann sagen, ja gut, dann probieren wir es. Wir setzen auch Hilfe rein, weil die haben ja eh ihre Möglichkeiten. Dass sie, aber es kann natürlich nicht 24 Stunden mehr dann dabei sein. Das ist das Thema. Und deshalb braucht es da eigene gute Fertigkeiten, dass man das erlangen, also dass man es schaffen kann. Das muss man einfach so sagen, weil ja, man möchte dem Baby oder dem kleinen Kind auch nichts antun, was dann, ja, wo alle zugeschaut hätten oder so.
1: Ja, es gibt ja Menschen ohne Behinderung, die nicht in der Lage sind, ein Kind großzuziehen.
4: Natürlich, ja, zu viele, würde ich sagen. Natürlich, eher ein Problem. Ist eh voll das Problem.
0: Aber es ist nicht so, dass die, weil das war meine erste Annahme, dass die Kinder- und Jugendhilfe pauschal sagt, Menschen mit Behinderung sind nicht fähig, dass ein Kind großziehen, weil sie ja bei der Geburt abgenommen werden. Aber würde man quasi mal das Ganze durchspülen mit einem Paar, dass man sagt, wir schauen wirklich, dass das Paar selbstständig leben kann, oder die Mutter zumindest, und da ist die Selbstständigkeit da, dann ist die, in der Theorie die Möglichkeit, weil das würde ja der Behindertenkonvention entsprechen, dass man die Möglichkeit zumindest hat.
4: Ich glaube, es braucht halt einfach wieder so einen Präzedenzfall. Also die wären sicher bereit. Also man müsste, dieser Fall damals ist halt einfach, wenn die Mutter dann eigenständig und selbstbestimmt sagt, ich würde es nicht großziehen, dann muss man das eh so respektieren, und dann wird man das jetzt auch nicht auf Teufel komm raus quasi dann durchjudizieren, damit man dann das hätte oder so. Also die wären sicher bereit, also ganz sicher, wird man, weil, wie gesagt, das war ja vor 14 Jahren schon so. Tatsächlich hat es aber, glaube ich, dazwischen keinen Fall gegeben, der das so durch, also wo sie das so dargestellt hat. Weil es kriegen ja schon, es gibt ja Zeugungen von Kindern, es ist ja jetzt nicht so, dass das nicht gab, aber die Lösungen sind halt dann eigentlich oft andere. Also das kann in Richtung Abtreibung gehen, das kann in Richtung, dass das Kind ausgetragen wird und Geschwister das Kind aufziehen. Das habe ich sehr oft erlebt, tatsächlich. Also dass quasi die Schwester, vielleicht eher Schwester, das Kind mit aufnimmt zu ihren Kindern und aber eigentlich die Tante ist. Das habe ich sehr oft erlebt, gerade im ländlichen Bereich. Ja, oder halt dann anonyme Geburt wäre eine Möglichkeit, also dass man das Kind dann zur Welt bringt und anonym gebärt. Das dürfen natürlich auch Frauen mit Behinderungen. Oder halt dann, wie ich vorher gesagt habe, also dass halt die Kinder- und Jugendhilfe dann Entscheidungen trifft. Aber ich glaube, die Bereitschaft wäre groß. Es braucht halt, glaube ich, nicht nur so im Trockenen, sondern so konkret vielleicht ein Beispiel, wo man dann schon so ein Kind da mit einer Wohnung an, das Personalschlüssel braucht man den und den, das wäre dann das Personal, und so oft kommt wer aus unterschiedlichen Einrichtungen, weil es gibt ja viele Träger, die sich dem widmen, auch mit Babys. Also da könnte man ja noch andere mit ins Boot holen. Also Frühförderung und Familienbegleitung zum Beispiel oder Verein Jojo vielleicht irgendwie, der zwar jetzt eher für psychisch kranke Mütter ist, aber tatsächlich gibt es ja eher einen hohen Prozentsatz von Menschen mit Behinderungen, die auch psychisch erkrankt sind. Also das kann auch ein Punkt sein und so weiter. Also das könnte man schon ein Netz aufbauen. Aber man müsste es wahrscheinlich einfach mal so durchspülen in echt und dann hätten wir das auch. In Deutschland, wie gesagt, gibt es fix Einrichtungen, die man dann halt konsultieren kann, wo Eltern oder Mutter oder aber auch Vater mit Kind aufwachsen kann. Und wo es einfach dann das entsprechende Personal gibt für die Behindertenbegleitung und auch für die Säuglingspflege sozusagen. Das ist das Thema, wo sie sich spießt. Der Behindertenfachbetreuer hat die Ausbildung, nicht einen Säugling großzuziehen. Da brauche ich vielleicht mal eine diplomierte Krankenschwester, da brauche ich eine Kinderpsychologin, da brauche ich anderes Personal. Also da müsste sie wenn dann auch schon die Ausbildung ändern, dass man das mit aufnehmen würde in die Ausbildung der Sozialfachbetreuer, zum Beispiel Sozialfachbetreuerinnen. Ja, und nicht diese Splittung, die eh grundsätzlich jetzt eher ein bisschen schwierig ist. Ja.
2: Es gibt ja die UN-Behindertenrechtskonvention, die von Österreich ratifiziert worden ist, soweit ich weiß. Mhm. Wie sehen Sie die in Österreich umgesetzt, insbesondere eben im Thema Sexualität bei Menschen mit Behinderung?
4: Ja, das wird ja vielfach diskutiert und es ist ja bekannt, dass Österreich Strafzahlungen zahlt, weil es eben nicht zu wenig umgesetzt ist. Was ich glaube, also diese örtlichen oder Barriere jetzt quasi direkt bei öffentlichen Gebäuden, da sind wir, glaube ich, schon ganz gut. Aber da hat es zum Beispiel 2016 auch so einen Einschnitt gegeben, dass öffentliche Einrichtungen ab dem Zeitpunkt, wenn sie nicht barrierefrei waren, keine Förderung mehr gekriegt haben. Das heißt, da haben sie eigentlich alle Einrichtungen, inklusive uns, wir auch, sehr bemüht, dass wir damals ein paar Mal umgezogen sind, damit wir wirklich die Barrieren niedriger halten. Beziehungsweise da jetzt auch im neuen Gebäude war mein wichtigstes Anliegen auch, dass der guter Lief, der irgendwie akustische Signale sendet, wo die Taster niedrig gesetzt sind und so weiter. Dass man das wirklich, diese Barrieren, also diese, wie sagt man, räumlichen Barrieren einmal niedersetzt. Also da, glaube ich, sind wir relativ gut. Wo wir eben nicht so gut sind, sind jetzt bei anderen Dingen, also Teilhabe zum Beispiel im Internet, also dass ich da auch jederzeit Zugang habe, also dass Webseiten übersetzt werden, also akustisch oder halt auch in leichter Sprache zum Beispiel, dass es einfach öffentliche Veranstaltungen auch gibt, die zum Beispiel übersetzt werden, also ob es Gebärdensprache ist oder visuell unterstützt. Also da, glaube ich, braucht es noch ganz viel. Und beim Thema Sexualpädagogik, ich glaube, oder Familiengründung, das wird wahrscheinlich dann das Letzte sein, was irgendwie, woran dann wer denkt oder so. Also eher denkt man vielleicht an den öffentlichen Raum oder jetzt Computerdinge oder dass Filme übersetzt werden oder so. Aber das Familiäre, glaube ich, da, ja, wie ich es vorher geschildert habe, wird das kaum, also wird es nicht unterstützt. Wenn nicht die Einrichtungen selber dann irgendwie was machen, aber öffentlich jetzt kaum.
2: Also ist Luft nach oben.
4: Da ist Luft nach oben, ja, auf jeden Fall. Würden auch die Menschen mit Behinderungen sagen, zum Beispiel was Arbeitsplätze betrifft. Also eine große Diskussion ist ja immer Lohn statt Taschengeld. Das ist eine große Diskussion, das gangert ja auch in die Richtung, dass man den Menschen einen Arbeitsplatz zur Verfügung stellt und Lohn bezahlt und kein Taschengeld.
0: Wir sagen danke, oder?
2: Auf jeden Fall, ja. Dankeschön.
0: Voll super. Ja. Es war wirklich nochmal ein cooler Einblick in das praktische Feld. Ja, das war das Gespräch mit der Frau Andrea Rothbucher. Es war sehr interessant und was nehmen wir uns mit? Für mich bleibt über, dass die UN-Behindertenkonvention absolut berechtigt ist und Österreich sie ja dafür verschrieben hat, aber leider die Sexualität von Menschen mit Behinderung sehr weit hinten angestellt wird und da auf jeden Fall nur ein wesentliches Investment braucht wird. Zudem gibt es aber trotzdem in Österreich coole Angebote und da kann uns Tatjana noch was dazu sagen.
1: Genau. Es gibt zum Beispiel die Sexualbegleitung. Es ist rechtlich ein bisschen eine Grauzone. Es zählt teilweise zur Sexarbeit, ist aber eine besondere Ausbildung. Die Sexualbegleitung soll eben Menschen mit Behinderung und älteren Personen einen Zugang zu bezahlten sexuellen Dienstleistungen ermöglichen. Der letzte Lehrgang, den ich jetzt online gefunden habe, der war im Frühjahr 2025, ist angeboten worden von der Volkshilfe und von der SOFIE, das ist ein Beratungszentrum für SexarbeiterInnen in Wien. Die Inhalte waren einmal eine theoretische Einführung und sexologisches Grundwissen, zielgruppenspezifisches Wissen, also da kann es um Epilepsie, bestimmte Medikamente, was auch immer gehen. Und wie man als selbstständige Person arbeitet und wie man in einem institutionellen Umfeld kommuniziert. Ich habe da ein bisschen auf der Homepage recherchiert, was es dazu gibt. Und ich habe da zum Beispiel eine Dame gefunden, die bietet Sexualbegleitung für Männer und Frauen an. Und da geht es einfach darum, dass man sie langsam annähert, streichelt, krault, tanzt, singt, einfach Nähe erlebt. Preislich ist das Ganze nicht gratis und auch nicht ganz günstig. Das liegt bei ca. 170 Euro für eine Stunde exklusive Anfahrtszeit. Das Erstgespräch ist kostenlos und man kann gegebenenfalls auch Erwachsenenvertretung, Pflegepersonal, was auch immer das benötigt wird, mitnehmen. Und was man natürlich bei der ganzen Thematik nie vergessen darf, ist die queere Perspektive. Würde natürlich den Podcast jetzt sprengen, aber im Sinne der Intersektionalität sind queere Personen natürlich nur zusätzlich von Diskriminierung betroffen, wenn eine Beeinträchtigung dazukommt. Und im Endeffekt geht es in der sozialen Arbeit ja darum, die Menschen bei der Selbstbestimmung zu unterstützen.
3: Genau, und das ist ja das, was für mich ganz wichtig gewesen ist bei der ganzen Recherche, was wir gemacht haben. Wir als angehende Sozialarbeiter sollten die Stimme für Menschen mit Beeinträchtigung sein und schauen, dass Partizipation ermöglicht wird und dass die einfach jemanden haben, der was für sie die Stimme erhebt. Und somit schließen wir den Podcast.
0: Ja, danke fürs Zuhören und vielleicht hören wir sie wieder mal. Bis bald.
1: Dankeschön.
3: Dankeschön.
0: Ciao.

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5: Der zweite Podcast behandelt das dunkelste Kapitel der Sozialarbeitsgeschichte. 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
6: Herzlich willkommen zu unserer ersten Podcast-Folge Ethik im Extrem – Sozialarbeit zwischen Pflicht und Moral. Wir sind Anko und Nina und tauchen heute mit euch in ein dunkles Kapitel der Sozialarbeitsgeschichte ein. Ein richtig schweres, aber unglaublich wichtiges Thema – die Rolle der Fürsorgerinnen im Nationalsozialismus.
7: Bevor wir richtig starten, lass uns erstmal klären, was Fürsorgerinnen eigentlich waren und welche Rolle sie spielten. Die Fürsorgerinnen im Nationalsozialismus übernahmen eine ambivalente Rolle in der Sozialarbeit, die weit über bloße Hilfe hinausging.
6: Sie waren in Bereichen wie Armenfürsorge, Jugendfürsorge und Behindertenhilfe tätig, führten jedoch aktiv minderwertigen Karteien, erstellten Gutachten für Zwangssterilisationen gemäß dem Gesetz zur Verhütung erbkranken Nachwuchses und unterstützten Euthanasieprogramme durch Listen und Bewertungen, die Menschen als asozial oder lebensunwert einstuften.
7: Viele von denen agierten als MitläuferInnen, indem sie bürokratische Prozesse umsetzten, die Diskriminierung, Internierung oder Vernichtung von Gruppen wie Obdachlosen, Alkoholkranken, Erbkranken oder politisch Unzuverlässigen ermöglichten, während einige NutznießerInnen Beförderungen und Macht erlangten und TäterInnen bewusst die NS-Ideologie vorantreibten.
6: Gleichzeitig gab es Fälle stiller Resistenz, wo Frauen Berichte abschwächten oder Lücken nutzten. Doch insgesamt waren sie unverzichtbare Rädchen in der rassenhygienischen Maschinerie, die Auslese und Ausmerze in den Alltag trugen.
7: Was schon unglaublich schwierig ist, weil man sofort denkt, wie konnte das passieren? Aber wir müssen das aus der Sicht der Sozialarbeit damals verstehen. Also es gab diese Euthanasieprogramme, bei denen Menschen mit Behinderungen systemisch getötet wurden. Die FürsorgerInnen mussten in manchen Fällen Listen führen, Gutachten schreiben, entscheiden, wer unwert war.
6: Kurzer Einschub, Euthanasie bedeutet in dem Kontext nicht das, was wir heute manchmal beim sterbebegleitenden Gedanken meinen. Es war Mord im ganz großen Stil. Grausam.
7: Die Frauen, die MitläuferInnen waren, haben es nicht aktiv angestrebt, aber sie haben es möglich gemacht, weil sie Befehlen gefolgt sind oder die Ideologie übernommen haben. Esther Lennert beschreibt in ihr Buch, wie FürsorgerInnen willfähige MitarbeiterInnen bei der Umsetzung der Kategorie minderwertig waren, indem sie minderwertigen Karteien führten und Sterilisationsprogramme unterstützten.
6: Und dann gab es die, die eindeutig NutznießerInnen waren, also Frauen, die persönlich Vorteile aus dem System gezogen haben. Beförderungen, Macht über andere, Prestige. Historikerinnen sprechen von Mitläuferinnen, Nutznießerinnen oder Täterinnen unter den Fürsorgerinnen.
7: Ah ja, genau. Die Täterinnen, die aktiv beteiligt waren und sich in ihrer Verantwortung bewusst waren. Das Ganze war aber auch stark von Zwängen und Angst von Repression geprägt. Ein ethisches Dilemma, das Sozialarbeiterinnen heute noch beschäftigt. Und zwar, wie viel Verantwortung trägt man unter einem totalitären System?
6: Genau. Und hier wird es auch richtig spannend für unsere Sicht als Sozialarbeiterinnen heute. Wir diskutieren ja ständig über Macht, Verantwortung und ethnische Konflikte. Damals gab es keine einfachen Antworten, aber die Entscheidungen hatten extreme Folgen. Denken wir an Figuren wie Wilhelm Pollikheit, der das Volkswohl über das Individuum stellte und rassistische Maßnahmen wie Unfruchtbarmachung förderte. Ideen, die Fürsorgerinnen in der Praxis umsetzten.
7: Es gab auch Frauen, die versucht haben, ihre Klientinnen zu helfen. Also wirklich, wirklich Hilfe leisten wollen und trotzdem in ein System eingebunden waren, das sie manipuliert oder benutzt hat. Das ist so ein typisches Spannungsfeld, das wir heute noch diskutieren in der Sozialarbeit.
6: Und die SozialarbeiterInnen damals mussten oft Gutachten schreiben. Da werden heute in historischen Arbeiten so grausame Beispiele zitiert, wie: Diese Person ist asozial, die hat keinen Lebenswillen und darf nicht überleben.
7: Kleinen Hinweis: In diesem Kontext asozial war im Nationalsozialismus ein politischer Begriff für Menschen, die als gesellschaftlich störend betrachtet wurden. Zu dieser Gruppe gehörten Obdachlose, Alkoholkranke, auch Menschen, die einfach nicht in das Bild der Nazi passten. Das Bewahrungsgesetz ab 1934 erlaubte Zwangsbewahrung solcher Gruppen.
6: Ja, und das ist erschreckend, wie viele administrative Arbeit Frauen damals leisten mussten, die zu diesen Entscheidungen geführt hat. Es klingt erstmal nur nach Büroarbeit, aber diese Form von Mitwirkung war tödlich. Lena zeigt anhand von Archivmaterial, wie die Praxis zur fürsorgerischen Repression wurde.
7: Hier ist auch wieder die Frage der Ethik. Wie viel konnte man ablehnen, ohne selbst in Gefahr zu geraten? Und was war überhaupt Ablehnung in einem System, das total auf Kontrolle ausgelegt war? Gab es sowas wie eine stille Resistenz?
6: Ja, es gab Frauen, die aktiv widersprochen haben oder versuchten, Menschen zu retten. Die Geschichten dieser Frauen zeigen, es gab immer Spielräume, aber sie waren winzig. Im Gegensatz dazu steht Dr. Käthe Petersen aus Hamburg als Beispiel für Gefügigkeit in Institutionen. Sie setzte Zwangssterilisationen durch und internierte asoziale Frauen, ohne groß zu hinterfragen.
7: Aber wenn man es heute betrachtet, kann man so viel über Verantwortung lernen, gerade für uns in der Sozialarbeit. Emanzipatorische Frauen wie Alice Salomon oder Hanna Karminski wurden ausgeschlossen, während andere einfach mitmachten.
6: Absolut. Und wir werden gleich noch über konkrete Beispiele sprechen, wie diese Frauen in der Jugendfürsorge oder Behindertenhilfe agiert haben. Das sieht man ganz klar, nicht alle Entscheidungen waren schwarz oder weiß. Bevor wir tiefer einsteigen, wollen wir euch mal ein Beispiel geben. Achtung, das ist eine fiktive Geschichte, aber sie basiert auf realen Fällen aus der Jugendfürsorge in der NS-Zeit, wie sie Lena beschreibt.
7: Stellen wir uns eine Fürsorgerin namens Frau M. vor, die in einem Heim für Jugendliche gearbeitet hat. Sie wollte eigentlich nur helfen, aber sie musste Berichte schreiben über die Jugendliche, wie zum Beispiel, wer asozial sei, wer erbkrank, wer nicht in die Gesellschaft passt.
6: Und in der Realität gab es solche Berichte, die dann von Behörden genutzt wurden, um Jugendliche zwangsweise in Erziehungsanstalten oder sogar in die Euthanasieprogramme zu schicken. Frau M. merkt also, dass ihre Berichte direkte Konsequenzen haben.
7: Ja, und einerseits will sie das System nicht unterstützen, andererseits droht ihr selbst Gefahr, wenn sie sich verweigert. Das ist so ein typischer ethischer Konflikt. Und dann kommt noch die Bürokratie ins Spiel. Alles wird sauber dokumentiert und man denkt, ach, nur Papierkram, aber diese Papierarbeit war tödlich.
6: Interessant ist auch, wie manche Frauen, und das ist historisch belegt, die Lücken genutzt haben, um wenigstens ein bisschen zu schützen. Zum Beispiel Jugendliche durchrutschen lassen, falsche Notizen machen oder Empfehlungen abmildern. Kleine Spielräume, die das Leben retten konnten.
7: Also die stille Resistenz. Ja, man sieht, das System hat alles sehr eng gezogen. Und für uns heute in der Sozialarbeit zeigt das, wie extrem wichtig unsere Rolle ist, Verantwortung zu reflektieren und ethische Entscheidungen bewusst zu treffen. Ein weiteres Beispiel, diesmal real inspiriert. In der Behindertenhilfe gab es Frauen, die im Rahmen der Euthanasieprogramme mitarbeiten müssten. Einige haben bewusst Berichte abgeschwächt oder allgemein vergessen einzureichen. Hier wird von sogenannter stiller Resistenz nochmal gesprochen.
6: Also, man konnte nicht alles stoppen, aber jede Handlung hatte Gewicht. Das ist eine der Lektionen, die wir heute noch diskutieren. Wie gehen wir mit Macht, Verantwortung und ethnischen Konflikten um? Welche Ideologien rechtfertigen solche Praktiken?
7: Und wenn man dann sieht, wie systemisch die Nazis das aufgebaut haben, die Kategorisierung von Menschen, die bürokratischen Abläufe, wird einem richtig bewusst, wie perfide das Ganze war. Minderwertigen Karteien als Kerninstrument.
6: Genau, und das betrifft uns auch im Studium. Wir lernen nicht nur Theorie, sondern wir müssen verstehen, wie Menschen in extremen Situationen Entscheidungen treffen und welche Verantwortung wir heute tragen. Nach 1945 gab es kaum Reflexion. Viele setzten Karrieren fort, wie zum Beispiel Käthe Petersen, die als unbelastete Mitläuferin eingestuft wurde und bruchlos weiterarbeitete.
7: Aber um das Ganze nicht zu düster zu lassen, es gab auch Momente, wo Fürsorgerinnen kleine Hilfen oder Menschlichkeit eingebracht haben. Zum Beispiel heimliche kleine Schutzmaßnahmen, ein paar aufmunternde Worte für die Kinder, also kleine Lichtblicke in einem dunklen System.
6: Ja, und diese kleinen Lichtblicke zeigten, Sozialarbeit kann immer einen Unterschied machen, selbst unter extremen Bedingungen. Lasst uns zu einer weiteren fiktiven, aber realitätsnahen Geschichte übergehen. Elsa, eine Fürsorgerin in der Armenfürsorge.
7: Sie betreute Familien, die als asozial galten. Sie sah, wie Kinder weggebracht wurden, Mütter sterilisiert wurden. Eines Tages musste sie ein Gutachten über eine alleinerziehende Mutter schreiben, die arbeitslos war. Elsa wusste, das Gutachten würde zu Internierung führen.
6: Innen zerrissen schrieb sie es abmildernd, erwähnte Potenzial zur Besserung. Später erfuhr sie, die Familie überlebte, dank ihrer Worte. Aber die Schuld nagte, hatte sie genug getan? Solche Geschichten zeigten die Grauzonen.
7: Ach ja, noch ein Beispiel. Lotte, der in der Behindertenhilfe arbeitete. Sie arbeitete in einer Anstalt, wo Euthanasielisten erstellt wurden. Lotte vergaß Namen, lenkte einfach ab. Einmal rettete sie ein Kind, indem sie es als nicht behindert genug einstufte. Also stille Resistenz, aber immer mit Risiko.
6: Diese Beispiele, Frau M., Elsa, Lotte, verdeutlichen, es gab Mitläuferinnen, die Karrieren machten und solche, die Widerstand leisteten. Heute lernen wir daraus, immer hinterfragen und ethisch handeln.
7: Lass uns tiefer in die Strukturen gehen. Das Gesetz zur Verhütung erbkranken Nachwuchses machte Fürsorgerinnen zu SterilisationshelferInnen. Sie führten Karteien, sie prüften Familien. Viele taten es eifrig. Also es gibt über 600 Fälle allein bei Dr. Petersen.
6: Und in der Jugendfürsorge, das Bewahrungsgesetz erlaubte Zwangsinternierungen. Fürsorgerinnen wie Martha B. rechtfertigten später nicht wir, sondern die Verhältnisse. Aber sie hatten aktiv mitgewirkt.
7: Also ethisch fragwürdig. War Gehorsam Pflicht oder Moralverrat? heute in der Sozialarbeit, wir haben Codes, die uns schützen. Damals gab es nur totale Kontrolle. Wir denken an Bürokratie in der Jugendhilfe und wir wissen, wir müssen wachsam bleiben.
6: Richtig. Und Post-NS, viele Fürsorgerinnen arbeiteten weiter, ohne Abrechnung. Die Profession verdrängte.
7: Für unser Studium, das lehrt uns, Strukturen zu kritisieren, nicht blind zu folgen und nie wieder Systemmitläufer sein.
6: So, und bevor wir schließen, lass uns mal ganz kurz zusammenfassen, was wir heute alles besprochen haben. Ich glaube, es war richtig viel.
7: Also, wir haben über die Rolle der Fürsorgerinnen im Nationalsozialismus gesprochen und dabei die Unterschiede zwischen MitläuferInnen, NutznießerInnen und TäterInnen erklärt.
6: Wir haben außerdem gesehen, dass manche einfach alles mitgemacht haben, andere davon profitiert haben und wieder andere aktiv beteiligt waren. Und auch, dass das immer ein riesiger ethischer Konflikt war, gerade wenn man Verantwortung für andere Menschen trägt.
7: Ja, und wir haben die sogenannten asozialen Gruppe erklärt. Menschen, die damals ausgegrenzt, diskriminiert und zum Teil sogar getötet wurden, nur weil sie nicht ins Weltbild gepasst haben. Furchtbar, aber wichtig zu wissen.
6: Dann haben wir die Geschichten eingebaut, zum Beispiel Frau M., Elsa und Lotte, unsere fiktiven Fürsorgerinnen, um zu zeigen, wie schwierig solche Entscheidungen waren. Alle Storys sind fiktiv, aber sie helfen uns, die historischen Zusammenhänge zu verstehen.
7: Wir haben auch darüber gesprochen, was wir daraus lernen können. Verantwortung übernehmen, kritisch bleiben, ethische Fragen nicht wegschieben, sondern reflektieren. Egal, ob im Beruf oder im Alltag.
6: Genau. Für uns in der Sozialarbeit heißt das konkret, nicht blind Befehle ausführen, die Strukturen hinterfragen, immer überlegen, welchen Einfluss unser Handeln auf andere hat.
7: Aber das gilt nicht nur für uns im Beruf, auch als Menschen im Alltag. Aufpassen, was wir unterstützen, hinterfragen, wo wir einfach mitlaufen und immer wieder überlegen, wie wir anderen helfen können und wann wir aktiv widersprechen müssen.
6: Und das ist eigentlich der Kern. Verantwortung übernehmen, Empathie zeigen und reflektiert handeln. Das ist heute wie damals entscheidend. Nur, dass wir hoffentlich die Chance haben, aus der Geschichte zu lernen.
7: Genau. Also, liebe ZuhörerInnen, schaut auf euch selbst, auf eure Entscheidungen, auch die kleinen, denn jeder von uns kann beeinflussen, wie fair, gerecht und menschlich unsere Welt ist. Fragt euch, was würde ich tun?
6: Und wenn ihr heute eins mitnehmen wollt, Geschichte passiert nicht nur da hinten. Sie steckt in den Strukturen, in den Entscheidungen und im Handeln von uns allen.
7: Richtig. Verantwortung, Reflexion, Mut. Das sind keine abstrakten Begriffe, sondern das, was wir tagtäglich leben können. Und wenn wir das tun, verhindern wir, dass sich das Schreckliche von damals wiederholt.
6: Danke, dass ihr uns heute zugehört habt. Wir hoffen, ihr konntet etwas mitnehmen über Geschichte, über Verantwortung und darüber, wie Sozialarbeit auch heute noch ethische Entscheidungen fordert.

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4: Der letzte Podcast für heute betrachtet das Thema Menschenbild und soziale Arbeit mit einer ordentlichen Prise Humor. Was braucht es, um offen auf die Menschen, mit denen wir arbeiten, zuzugehen? Und wie ist es eigentlich so, soziale Arbeit zu studieren? Geschickt und intelligent schafft es die sechsköpfige Gruppe, beide Fragen und viele mehr in einer kurzen Audioarbeit miteinander zu verbinden. Der Podcast entstand bereits vor einigen Semestern in der Lehrveranstaltung Grundlagen der Kommunikation bei Helene Thürlinger und wurde gestaltet von Caro Hoemer, Lisa-Maria Baumgartner, Magdalena Oettl, Verena Bürger, Julia Probst und Erklärbär Eva Schmidhuber.
5: Neulich an der Fachhochschule für soziale Arbeit in Salzburg.
6: Puh, schon wieder eine Gruppenarbeit, aus der eine super kreative Präsentation entstehen soll. Ja, echt mühsam. Und ich habe überhaupt keine Zeit dafür. Und diese Gruppentreffen sind extrem schwierig zustande zu bringen.
7: Ja, nur dazu gleich zu sechst. Irgendwer kann immer nicht.
8: Naja, aber immerhin haben wir es jetzt alle geschafft. Wir sind jetzt alle da.
7: Ja, aber eigentlich wäre ich am Freitagabend lieber woanders.
6: Um was geht's denn eigentlich? Wenn ich ganz ehrlich bin, habe ich mir die Texte noch gar nicht durchgelesen.
9: Um Menschenbilder, glaube ich.
7: Ach so, das kenne ich. Da gibt's eine voll schöne Ö1-Sendereihe, die höre ich immer am Sonntagnachmittag immer an.
8: Ja, ja. Aber bei unserer Gruppenarbeit geht es um ein bisschen was anderes.
7: Aha, und um was? Habt ihr dieses Textsammelsurium eigentlich verstanden? Also ich nicht.
10: Naja, so schwierig ist das auch nicht. Wir alle haben ein Menschenbild, eine grundsätzliche Vorstellung davon, wie andere Menschen ticken oder auch ticken sollen.
6: Hä, wie jetzt? Wie sie

0: quasi schon mit ins Studio?
1: Das tun wir alle, aber meistens unbewusst. Und wie immer wäre es gut, wenn wir uns dessen bewusst würden und unser je eigenes Menschenbild reflektieren. Denn es prägt die Form, wie wir mit unseren KlientInnen kommunizieren. Und eine gelingende Kommunikation ist die Basis unserer ganzen Arbeit.
2: Ja, ja, Selbstreflexion passt bis jetzt fast immer als Antwort in diesem Studium der sozialen Arbeit.
1: Unser Menschenbild ist Teil unserer professionellen Haltung. Neben Wissen und Können die dritte Grundkompetenz der sozialen Arbeit.
0: Ach so, das kenne ich ja aus der Grundlagenlehrveranstaltung bei Astrid Jakob, oder?
1: Richtig, gut aufgepasst. In der sozialen Arbeit haben sich einige Leitvorstellungen über das Menschenbild etabliert. Und die sollten wir uns idealerweise auch aneignen, also in unsere professionelle Haltung integrieren.
3: Die reinste Gehirnwäsche des Studiums. Welche Leitvorstellungen sind es dann?
1: Menschen sind sozial bestimmte Wesen, die in soziale Gemeinschaften eingebunden sind.
4: Lebensweltorientierung.
1: Wir halten sie für fähig, sich zu verändern, zu emanzipieren und selbstverantwortlich zu sein.
2: Ah ja, genau, die Ressourcenorientierung, die Partizipation.
1: Sie verändern sich ihr Leben lang in der Interaktion mit anderen Menschen oder Beziehungspartnern. Und sie sind auch in kritischen Lebenssituationen ExpertInnen für ihr Leben und dessen Deutung. Für ihre Bedürfnisse, Wünsche, Ziele und ihre eigene Entwicklung.
0: Hilfe zur Selbsthilfe.
1: Unser Menschenbild ist von den Menschenrechten geprägt. Freiheit, soziale Gerechtigkeit, Gleichberechtigung, Solidarität, Selbstverwirklichung.
0: Ah, das Trippelmandat.
3: Schön und gut. Das hört sich ja alles großartig an. Aber ein bisschen optimistisch ist das schon, oder? Lasst ihr das auf den Wladimir Putin anwenden?
0: Was? Lass doch den Putin aus dem Spiel. Der wird wohl kaum zum Adressaten unserer sozialen Arbeit werden.
2: Na, aber es gibt bei uns genug Narrische. Es ist sicher nicht leicht, dieses Menschenbild zu verinnerlichen, wenn man so oft mit schwierigen Leuten zu tun hat.
1: Das stimmt. Aber wir führen in unserer Arbeit eben auch Gespräche mit schwierigen Leuten und wollen trotzdem Kooperation und gemeinsame Problemlösung erreichen. Das ist unser Job. Damit wir das schaffen, brauchen wir eine positive Grundeinstellung anderen Menschen gegenüber. Für das Gespräch sind vor allem drei Grundhaltungen wichtig. Persönliche Echtheit.
3: Kongruenz.
1: Bedingungsfreie Wertschätzung.
3: Akzeptanz.
1: Und zwischenmenschliche Einfühlung.
0: Empathie. Haben wir auch schon gehört. Aber sind das nicht alles Worthülsen, wenn ich einem völlig durchgeknallten und aggressiven Drogensüchtigen gegenüber sitze, der nach 5 Jahren Gefängnis wegen Vergewaltigung bei mir in der Bewährungshilfe ist und mich einschüchtern will? Wie soll ich das dann hinkriegen mit Empathie und Akzeptanz?
1: Wir gehen davon aus, dass jedes Verhalten in der subjektiven Erfahrungswelt unseres Gegenübers gute Gründe hat. Aktualisierungstendenz spielt dabei eine wichtige Rolle.
3: Was ist denn das jetzt schon wieder?
1: Das ist ein Terminus von Carl Rogers, dem Mitbegründer der humanistischen Psychologie. Er sagt, dass jeder Organismus die Tendenz zur Entwicklung all seiner Möglichkeiten hat. Und zwar so, dass sie der Erhaltung und Förderung dieses seines Organismus dienen.
3: Also Regeneration. Wie sich der Kerl in dem Beispiel aufführt, ist also demnach der Förderung seines Organismus dienlich. Das kann schon sein, aber bedingungsfreie Wertschätzung kriege ich deswegen trotzdem nicht hin bei dem.
1: Zumindest sollten wir als Sozialarbeiterinnen erkennen, dass es in seinem Verhalten Bezüge zu seinem Selbstbild gibt, die wir versuchen sollten zu verstehen und dass wir mit normativen Bewertungen zurückhaltend sein sollten. Dass wir trotz allem Respekt gegenüber seinen Erfahrungen und Sichtweisen haben, dass wir uns für ihn als Mensch interessieren.
0: Ich weiß nicht recht.
1: Das macht ja ein Gespräch überhaupt erst sinnvoll und interessant. Wenn wir uns fragen, was hinter seinen Aussagen steckt und wie ich das verstehen kann. Wenn ich neugierig bin, etwas über ihn zu erfahren und ihn kennenzulernen. Und nicht von vornherein davon ausgehe, sowieso schon genau zu wissen, was da los ist. Neugier und der Grundsatz des Nichtwissens als Grundhaltung steht im Text.
2: Hä? Aber wir haben doch bei der Jakob gelernt, dass Wissen eine Grundkompetenz ist. Jetzt sollen wir plötzlich wieder nicht wissen?
1: Wir brauchen Wissen über die Theorien der sozialen Arbeit, aber das meint nicht, dass wir im Gespräch mit unserem Klienten

0: Klienten davon ausgehen, eh schon alles über ihn zu wissen. Also wie er genau tickt und wie er unserer Meinung nach ticken soll.
1: Ah, da schließt sich der Kreis. Und das tun wir nicht, weil wir unser Menschenbild total gut reflektiert haben und uns eine professionelle, sozialarbeiterische Haltung angeeignet haben.
0: Genau so ist es.
2: Okay, voll cool. Aber hat jetzt wer eine Idee für das Kreativprojekt bei der Dürlinger?
3: War keine Ahnung.
4: Also ich nicht.
1: Scheiß Kreativität immer.
4: Kann man denn einfach irgendwas schreiben?
3: Ich hab keine Lust.
5: Ja, oder eine Collage einfach zusammenstückeln, es geht schnell.
0: Jetzt sitzen wir schon 3 Stunden.
1: Wer trinkt denn Glühwein?
3: Gehen wir.
5: Das ist eine gute Idee.
4: Okay, passt.
0: Aber wir müssen doch was abgeben.
2: Ja, überleg dir
5: das. Das machen wir nächste Woche.

0: Das war die erste Folge der neuen Podcast-Reihe Kreativkommando. Am Mikrofon hörten Sie
1: Hui Makaro,
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0: und Eva Schmidhuber als Erklärbär.

0: Jetzt gehen wir aber wirklich auf den Glühwein.
1: Das war die zweite Folge der Podcast-Reihe Salz in der Suppe. Sozialdiskurse kritisch nachgewürzt mit einer Studierendenausgabe. Verantwortlich für Redaktion und Moderation Sue Imhof. Bis zum nächsten Mal.
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5: So, ein herzliches Servus zu einem weiteren ausgewählten Sportschau mit Lokalsport aus Salzburg für Salzburg auf der Radiofabrik. Heute natürlich eine normale Ausgabe, denn wir haben in der vergangenen Woche einige sehr interessante Ergebnisse. Wir beginnen musikalisch mit Lin und Mi von der Tour for Family. Am Mikrofon begrüßt euch euer Sportreporter Markus Dorn. 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

Lesone, Danste, Chambaybauer, Schauen auf die Uhr. Es ist 16 Uhr und 10 Minuten. Ihr hört die Sportschau mit Lokalsport aus Salzburg. Ja, gestern fand ja das Supercup-Finale der UEFA statt. Und zwar trafen der Champions League-Sieger Paris Saint-Germain auf den Europa League-Sieger. Die Mannschaft aus Aston Villa entstand 2:1 für Paris. Und ja, Gratulation auch dorthin. Auf jeden Fall geht es für die Salzburger Fußballbullen heute auswärts gegen eine zypriotische Mannschaft weiter. Hinspiel 1:0 für die Salzburger. Also, ja, ich will es nicht verschreien, aber es schaut gut aus. Wir machen gleich weiter mit dem nächsten Titel: Albano und Romina Bauer und Sempre Sempre.

Live-House-Hits, Bob Goes the World, wir schauen auf die Uhr, es ist 16 und 15 Minuten, ihr hört die Sportschau und als nächstes kommen wir zu den Salzburger Fußballbullen, wie gesagt, heute auswärts, gegen die Mannschaft Paphos FC aus Zypern und ihr wisst es ja, 1:0 im Hinspiel hier in Salzburg und heute das Rückspiel um 19 Uhr und ja, eine derartig lange Unterbrechung, wie es hier in Salzburg gab, wird es wahrscheinlich heute nicht geben, denn für Zypern sind Trockenheit und Hitze angesagt, aber die Salzburger gehen mit einem 1:0 Sprung in das heutige Duell. Wir sind gespannt, ob es mit einem Sieg und damit dem Weiterkommen klappen wird. Wir drücken die Daumen und ja, hoffen das Beste. Im Auswärtsspiel gegen den WRC, das ist die Generalprobe, erreichten ja die Salzburger Fußballbullen ein 1:1 Unentschieden und ja, auf jeden Fall hoffentlich eine Warnung zur richtigen Zeit. Als nächstes kommen wir zum Modrianer und die Moja Rosicar.

Bitte und mit dem Titel Mysterious Girl. Wir schauen auf die Uhr 16:22 in der Sportschau mit Lokalsport aus Salzburg für Salzburg. Ja, und es wird natürlich auch in der Salzburger Liga fleißig Fußball gespielt. Dienstag ein aktueller Spieltag, und zwar Urfahrt Thalgau gegen Berndorf 3:2. Der SC Golling verlor gegen den USK Arnef mit 2:4. Die Union Hendorf musste sich gegen Buch mit 2:3 geschlagen geben. Und Eigendorf trennte sich von den Seekirchen Juniors mit 3:3. Die weiteren Ergebnisse: Bramberg-Schwarzach 3:0. Der TSV Neumark verliert das Nachbarschaftsderby gegen Straßwalchen mit 1:2. Der SRK trennte sich vom UFC Sitzner mit 1:1 Unentschieden. Und der TSV Salzburg verlor gegen den SV Pyrmos mit 0:6. Soweit also das Wichtigste vom Fußball. Und als Nächstes kommen wir zu Rosana Rocce mit Chaka Chaka.

All Young mit Love to the Common People. Wir schauen auf die Uhr. Es ist 16.30 Uhr und als nächstes kommen wir zur ersten Landesliga. Da sind wieder morgen Spiele um 18 Uhr startende Spiele. Mühlbach im Penzgau gegen FC Bergheim, Antering, USK St. Konemann, Tamsweg und SC Mitterspiel um 18.15 Uhr und dann um 19 Uhr der Spiel der Austria Amateure gegen den USV Koppel. Und dann am Sonntag gibt es auch drei weitere Spiele, Oberalm gegen SV Salzburg um 17 Uhr. Ebenso um 17 Uhr dann SC Bad Hofgastein, SV Hallmang und USV Elixhausen gegen St. Michael. Alle Spiele, wie schon erwähnt, jeweils um 17 Uhr. Als nächstes kommt das Captain Hollywood Project mit Find Another Way. Und dann, Herr Dalton, darf ich euch aufs Glatteis führen.

Ja, das war Musik aus der Schweiz, Nella Martinette mit Bella Musica um 16.38 Uhr. Ja, die Temperaturen lassen es vermutlich nicht annehmen, aber wir kommen zum Eishockey, denn auch die Salzburger Eisbullen hatten das erste Testspiel gestern gegen die Mannschaft aus Budweis. Naja, das Testergebnis 1:5 war eigentlich eher nebensächlich, denn ich denke, es ist wichtig, dass man bei Testspielen einen Weg findet, wo man natürlich optimale Ergebnisse erzielen kann. Erfreuliches gibt es dafür von den Red Bull Hockey Juniors, die heute ebenfalls gerade ein Testspiel bestreiten, und zwar in Pilsen gegen die U20-Mannschaft des HC Pilsen führen die Salzburger nach 46 Minuten 4:3. Es ist eine spannende Begegnung und ja, wir drücken natürlich die Daumen. Im Tor der Salzburger Red Bull Hockey Juniors steht übrigens Mikheim, auch ein weiterer Österreicher. Auch die Zeller Eisbären testen natürlich ab nächster Woche fleißig, und ich habe es ja schon am Montag erwähnt, und zwar am 18.08., also kommenden Dienstag um 19.30 Uhr gegen den ECVSV, dann am 29.08. ebenfalls um 19.30 Uhr zu Hause gegen die Haie aus Innsbruck und am 4.09. um 19.30 Uhr gegen die Mannschaft der Erding Gladiators. Soweit also das Wichtigste für das Testspielprogramm. Und passend dazu haben wir auch den Eisbären-Song von Klaus Mitterer. Einen schönen Gruß hinein nach Zell am See.

Ja, das war Teenage Queenie mit dem Titel von Pussycat. Wir schauen auf die Uhr, 16 und 45 Minuten. Und ja, ich habe ja zum Thema Eishockey noch einen passenden Musiktitel gefunden. Wir haben ihn kurz vorher angespielt gehört. Jetzt kommt er in voller Länge. Vanilla Ice mit Ice Ice Baby.

Die Surrogate Band mit dem Titel Passplur Einnummer Quang. Ja, in Pilsen hat es gerade geklingelt. Ausgleich zum 4:4 in der 58. Minute mittlerweile. Ja, ausgeglichen. Und ja, ob es bei diesem Ergebnis bleibt, das werden wir wahrscheinlich nicht mehr wirklich in dieser Sendung erfahren. Denn wir sind langsam aber sicher dem Ende angelangt. Ich bedanke mich bei euch fürs Zuhören. Wünsche noch einen schönen Donnerstag. Macht es gut. Servus, bis zum nächsten Mal. Es verabschiedet sich euer Sportreporter Markus Dorn.

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2: 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Hallo, ihr hört Stimmlagen, das Infomagazin der Freien Radios in Österreich. Heute kommt die Sendung von der Von Unten Redaktion, dem Nachrichtenmagazin auf Radio Helsinki in Graz. Aus dem Studio begrüßt euch Tamara mit folgendem Programm. Graz hat gewählt. Wir sehen uns an, was hinter dem historischen Erfolg der KPÖ bei der Gemeinderatswahl steckt, von der Wählerstromanalyse bis hin zur oft übersehenen Wahl des MigrantInnenbeirats. Danach, warum eine falsche Aussage von FPÖ-Chef und dem steirischen Landeshauptmann Mario Kunasek bis heute unkorrigiert in der ORF-Mediathek steht und was das über den Umgang mit rechtsextremer Falschinformation im öffentlich-rechtlichen Rundfunk aussagt. Darüber sprechen wir mit Alexander Pollack von der Menschenrechtsorganisation SOS Mitmensch. Er hat dazu eine Beschwerde beim ORF-Publikumsrat eingebracht. Graz hat gewählt, KPÖ baut historischen Erfolg aus. Am 28. Juni wurde in Graz ein neuer Gemeinderat gewählt. Seit Montag liegt das amtliche Endergebnis inklusive aller Briefwahlstimmen vor. KPÖ von Bürgermeisterin Elke K. gewinnt klar und legt gegenüber 2021 noch einmal fast 7 Prozentpunkte zu. Die ÖVP bleibt bei fast unveränderten Zahlen Nummer 2. Die Grünen verlieren spürbar, während die SPÖ mit 5,6% ihr historisch schlechtestes Ergebnis noch einmal unterbietet. Spitzenkandidatin Doris Campus ist bereits zurückgetreten. Die FPÖ legt moderat zu mit klaren Hochburgen im Süden und Westen der Stadt. Wir schauen uns die Ergebnisse und die Wählerstromanalyse an. Woher kommen die KPÖ-Stimmen wirklich? Wohin wandert die SPÖ-Wählerschaft ab? Und was bedeutet das rechnerisch für die kommende Koalition? Mehr dazu hört ihr nun von Martin und mir.
3: Graz hat gewählt. Und Graz hat sich entschieden. Ziemlich eindeutig sogar. Am vergangenen Sonntag, dem 28. Juni, war die steirische Landeshauptstadt aufgerufen, einen neuen Gemeinderat, die Bezirksvertretungen und den MigrantInnenbeirat zu wählen. Das amtliche Endergebnis liegt seit Montagabend vor, inklusive aller Briefwahlstimmen. Wir nehmen uns heute Zeit für eine ausführliche Einordnung. Wer hat gewonnen, wer verloren, wo genau in der Stadt, warum und was das für die kommenden 5 Jahre bedeutet. Bleibt dran!
2: Beginnen wir mit den nackten Zahlen. Die KPÖ von Bürgermeisterin Elke K. gewinnt die Gemeinderatswahl 2026 klar und deutlich. Mit 35,7% der Stimmen baut sie ihr ohnehin schon historisches Ergebnis von 2021 noch einmal aus, ein Plus von 6,9%. Das bedeutet 18 von 48 Sitzen im Gemeinderat, 3 mehr als bisher. Auf Platz 2 bleibt die ÖVP unter Spitzenkandidat Kurt Hohnsinner. Nach dem Rücktritt seines Vorgängers Siegfried Nagel und langjährigem Bürgermeister der Stadt Graz war das sein erster Wahlkampf. Mit 25,3% verliert sie nur minimal, knapp 0,6%. Und sie hält ihre 13 Mandate. Hohnsinner selbst sprach davon, das Ergebnis auch ohne den sogenannten Bürgermeisterbonus gehalten zu haben. Die Grünen landen auf Platz 3 mit 14,9%. Das ist ein spürbarer Verlust von 2,4% gegenüber 2021 und es kostet die Grünen 2 Mandate. Sie haben künftig nur noch 7 statt 9 Sitze. In den Umfragen wurden jedoch für die Grünen bis zu Verluste von 5% prognostiziert. Die FPÖ schafft es mit 12% auf Platz 4 und kann moderat zulegen, plus 1,4%. Das bringt ein zusätzliches Mandat, macht 6 statt 5 Sitze. Bei der FPÖ wurde hingegen in den Prognosen ein viel stärkerer Stimmenzuwachs prognostiziert, als es bei der Wahl dann tatsächlich der Fall war. Dahinter folgt die SPÖ und hier wird es bitter für die Partei, die mit Doris Campus als Spitzenkandidatin in den Wahlkampf ging. 5,6%, ein Minus von 3,9%. Das ist das 8. Mal in Folge, dass die SPÖ bei einer Grazer Gemeinderatswahl ein Minus einfährt. Sie verliert die Hälfte ihrer Mandate und hat künftig nur noch 2 Sitze im Gemeinderat. Campus hat noch am Wahlabend ihren Rücktritt erklärt. Die Neos kommen auf 4,9%, ein leichtes Minus von 0,5 Prozentpunkten, halten aber ihre 2 Mandate. Alle anderen angetretenen Listen, darunter der korruptionsfreie Gemeinderatsklub von Claudia Schönbacher, die MFG, die Piraten und kleinere Gruppierungen, haben den Einzug in den Gemeinderat verpasst.
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3: Die Ergebnisse in den Bezirken. Stadtweite Prozentzahlen erzählen nur einen Teil der Geschichte. Spannender wird es, wenn man sich anschaut, wo in Graz welche Partei stark ist. Und dafür liefert die parallel stattfindende Bezirksratswahl ein deutlich differenzierteres Bild. Bei der Bezirksratswahl liegt die KPÖ zwar stadtweit ebenfalls vorne, mit rund 30,6%, aber sie gewinnt nur 9 von 17 Bezirken. Die ÖVP holt sich die übrigen 8 Bezirke, darunter auch Bezirke wie Liebenau, Straßgang und Puntigam. Das heißt, während die KPÖ bei der Gemeinderatswahl mit großem Abstand die Nummer 1 ist, ist das Bild auf Bezirksebene viel ausgeglichener. Die KPÖ bleibt vor allem in den dicht besiedelten innerstädtischen Bezirken stark. Ihr bestes Ergebnis erzielt sie in Gries. Die Grünen wiederum performen bei der Bezirksratswahl deutlich besser als bei der Gemeinderatswahl. 18,3% stadtweit, teilweise über 25% in den einzelnen Bezirken wie St. Leonhard oder Gaidorf. Einen Bezirkssieg holen sie aber nirgends. Und jetzt zur FPÖ. Das ist für unsere Berichterstattung besonders relevant. Ihre höchsten Werte erzielt die FPÖ klar im Süden und Westen der Stadt. In Puntigam kommt sie auf knapp 25%, in Straßgang auf rund 22,7%, in Wetzelsdorf auf knapp 21%. Das ist ein bekanntes Muster, das wir auch aus anderen Städten kennen. FPÖ-Stärke konzentriert sich in stadtrandnahen, sozioökonomisch eher schwächeren Bezirken. Das ist ein Befund, den wir im Auge behalten sollten, gerade wenn wir über rechte Mobilisierung auf lokaler Ebene berichten. Eine einstündige Analyse dazu könnt ihr bei Von unten im Gespräch vom 22. Juni auf der CBA nachhören. Die Wahlbeteiligung. Zur Wahlbeteiligung gibt es 2 Zahlen und es ist wichtig, sie nicht zu verwechseln. Am Wahlabend selbst kursierten vorläufige Werte von teilweise unter 50%. Das wurde da fälschlich zugespitzt, schon als historischer Tiefstand gehandelt. Der Grund? Die rund 39.500 ausgegebenen Wahlkarten, gut 55% mehr als 2021, wurden erst am Montag mitgezählt. Das amtliche Endergebnis inklusive aller Briefwahlstimmen liegt bei 54,17%. Das ist sogar minimal höher als 2021, wo die Beteiligung bei 54,0% lag. Festzuhalten ist trotzdem, auf einem sehr ähnlichen, eher niedrigen Niveau wie schon vor 5 Jahren, bleibt mehr als jede zweite wahlberechtigte Person der Wahl überhaupt fern.
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2: Nun zur Wählerstromanalyse. Wir stellen uns jetzt die Frage, woher kommen die Stimmen und wo wandern sie hin? Das Foresight-Institut, ehemals SORA, hat im Auftrag des ORF eine Wählerstromanalyse erstellt. Sie zeigt, welche Partei von welcher anderen Wählerschaft profitiert oder verloren hat. Wichtig dabei, es gibt 2 verschiedene Vergleichswerte in der Berichterstattung. Wir halten sie hierbei bewusst auseinander. Erstens der Vergleich zur letzten Gemeinderatswahl 2021, also Wahl zu Wahl auf derselben Ebene. Die KPÖ konnte 73% ihrer eigenen WählerInnen von 2021 erneut mobilisieren. Der größte Wähleraustausch fand zwischen den beiden Koalitionspartnern KPÖ und Grüne statt. 5.000 KPÖ-WählerInnen von 2021 wechselten zu den Grünen, umgekehrt aber 6.000 ehemalige GrünwählerInnen zur KPÖ. Ein Gewinn für die KPÖ von rund 1.000 Stimmen allein aus diesem Austausch. 28% aller, die diesmal KPÖ gewählt haben, haben 2021 noch Grün gewählt. Noch dramatischer sieht es bei der SPÖ aus. Von den rund 11.000 Stimmen, die die SPÖ 2021 noch hatte, damals schon ein historischer Tiefpunkt, konnte sie nur 4.000 halten. 1.500 wanderten zur KPÖ, 1.000 zur ÖVP, je 500 zu Grünen und FPÖ. Rund 3.500 ehemalige SPÖ-WählerInnen sind diesmal gar nicht zur Wahl gegangen. Die FPÖ wiederum konnte 53% ihrer WählerInnen von 2021 halten. Bemerkenswert, 21% aller, die heuer FPÖ gewählt haben, kamen von der ÖVP. Und ganz entscheidend für das KPÖ-Ergebnis die Mobilisierung von NichtwählerInnen. Die KPÖ konnte mit Abstand am meisten ehemalige NichtwählerInnen an die Urne bringen. Rund 8000 Stimmen kamen aus diesem Lager. Zweitens ein ganz anderer, aber spannender Vergleich: die steirische Landtagswahl von vor eineinhalb Jahren 2024. Dieser Vergleich zeigt, Stadt- und Landespolitik werden in Graz von vielen Menschen klar getrennt gedacht. Die SPÖ hat bei der Landtagswahl in Graz noch 20,7%, bei der Gemeinderatswahl nur 5,6%. Mehr als die Hälfte der damaligen SPÖ-WählerInnen hat diesmal KPÖ gewählt. Die FPÖ hatte bei der Landtagswahl in Graz 21,1%, bei der Gemeinderatswahl nur 12%. Fast ein Drittel der damaligen FPÖ-WählerInnen ist diesmal gar nicht zur Wahl gegangen. Die KPÖ selbst hatte bei den Landtagswahlen nur enttäuschende 10,3%, jetzt über dreimal so viele Stimmen. Das zeigt, viele Menschen in Graz wählen auf Landesebene durchaus FPÖ oder ÖVP, geben aber bei der Kommunalwahl ihre Stimme der KPÖ. Das nennt man in der Wahlforschung Splitting und es ist ein in Graz seit Jahren etabliertes Phänomen. Warum wählen so viele GrazerInnen und Grazer KPÖ? Drei Faktoren lassen sich aus diesen vorliegenden Daten und Stellungnahmen herausarbeiten. Erstens Zufriedenheit mit der bisherigen Stadtregierung. Eine Foresight-Umfrage im Auftrag des ORF Steiermark, durchgeführt kurz vor der Wahl, zeigte, 51% der Befragten waren mit der bisherigen Stadtregierung zufrieden. Das ist eine stabile, wenn auch knappe Mehrheit und sie hat sich am Wahltag in Stimmen übersetzt. Zweitens, das Thema soziale Sicherheit und leistbares Wohnen. Sowohl die Grazer KPÖ als auch die Bundespartei betonen nach dem Wahlsieg explizit, dass das Ergebnis ein Auftrag sei, sich weiterhin für leistbares Wohnen und soziale Absicherung einzusetzen. Die KPÖ-Landtagsklubobfrau Claudia Klimt-Weithaler formulierte es so: Eine Politik, die sich an den Bedürfnissen der Bevölkerung orientiert und soziale Fragen in den Mittelpunkt stellt, schaffe Vertrauen. Das deckt sich mit dem bekannten Markenkern der Grazer KPÖ seit dem Amtseintritt von K. und schon davor unter Ernst Kaltenegger. Konkrete, niederschwellige soziale Hilfe, etwa über die kommunale Wohnungsvermittlung oder den Ansatz, sich auch um die Anliegen von Einzelpersonen zu kümmern. Der dritte Punkt ist die Person Elke K. selbst. Der Politikwissenschaftler Peter Filzmeier ordnete den Wahlerfolg explizit als Personenwahl ein. Der Sieg habe vor allem mit der Person Elke K. zu tun, weniger mit einem ideologischen Linksruck der Stadt.
3: Rein rechnerisch hat die bisherige Koalition aus KPÖ, SPÖ und Grünen mit zusammen 27 von 48 Mandaten weiterhin eine Mehrheit. Sogar eine reine Zweierkoalition aus KPÖ und Grünen käme mit 25 Mandaten auf eine knappe, aber gültige Mehrheit. Bürgermeisterin K. selbst hat sich bisher nicht festgelegt. Sie hat angekündigt, in den kommenden Tagen mit allen im Gemeinderat vertretenen Parteien Gespräche zu führen. Das sei, so ihre Formulierung, einfach so üblich. Eine Festlegung auf eine konkrete Koalitionsvariante gibt es zum jetzigen Zeitpunkt also nicht. Am wahrscheinlichsten gilt aus heutiger Sicht eine Fortsetzung der bisherigen Konstellation. Möglicherweise verschlankt auf KPÖ und Grüne allein, da die SPÖ durch ihren massiven Stimmenverlust politisch geschwächt ist und nur noch zwei Mandate stellt. Eine inhaltliche Notwendigkeit, die SPÖ weiter einzubinden, besteht angesichts der klaren KPÖ-Grüne Mehrheit rechnerisch nicht mehr zwingend. Aber Achtung, an dieser Stelle müssen wir zwei Dinge auseinanderhalten, die in der öffentlichen Debatte oft vermischt werden. Die politische Koalitionsfrage, also wer im Alltag zusammenarbeitet, und die gesetzlich fix vorgegebene Zusammensetzung der Stadtregierung selbst, des sogenannten Stadtsenats. Diese beiden Dinge sind rechtlich völlig unabhängig voneinander.
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3: Auswirkungen für die Stadt. Was bedeutet das Ergebnis nun konkret für Graz? Ein paar Linien lassen sich ziehen. Erstens. Politische Kontinuität. Mit einer voraussichtlichen Fortsetzung der linken bis linksgrünen Stadtregierung ist nicht mit grundlegenden Kurswechseln in der Sozial-, Wohn- und Klimapolitik zu rechnen. Bürgermeisterin K. selbst hat angekündigt, dass die unmittelbar anstehende Aufgabe die Erstellung des städtischen Budgets sei. Eine Priorität, die nach einer Wahl mit klarer Mehrheit zügiger umsetzbar ist als bei knapperen Verhältnissen. Zweitens. Eine geschwächte, aber nicht verschwundene parlamentarische Opposition. ÖVP und FPÖ bleiben gemeinsam mit 19 Mandaten eine relevante Oppositionskraft. auch wenn sie inhaltlich selten an einem Strang ziehen. FPÖ-Spitzenkandidat Apfelknab kündigte explizit eine, in seinen Worten, kantige Oppositionspolitik an. Drittens, eine geschwächte SPÖ mit ungewisser Zukunft. Mit dem Rücktritt von Doris Campus und nur noch zwei Mandaten steht die Grazer SPÖ vor einem personellen und strategischen Neuanfang. Das ist auch über Graz hinaus interessant, weil es Teil eines bundesweiten Negativtrends der SPÖ ist. Viertens, die FPÖ-Verankerung in den südlichen und westlichen Bezirken. Auch wenn die FPÖ stadtweit nicht durchbricht, zeigt die Bezirksebene eine klare regionale Konzentration. Es lohnt sich, diese Bezirke Puntigam, Straßgang, Wetzelsdorf auch zwischen den Wahlen im Blick zu behalten, etwa bei Themen wie sozialer Infrastruktur, Mietpreisentwicklung oder rechtsextremen Aktivitäten vor Ort.
2: Parallel zur Gemeinderatswahl wurde am 28. Juni auch der Migrantinnenbeirat der Stadt Graz neu gewählt. Die politische Interessensvertretung jener rund 40.000 GrazerInnen, die keine österreichische oder EU-Staatsbürgerschaft besitzen und deshalb bei der Gemeinderatswahl selbst nicht mitstimmen dürfen. Er wurde 1995 vom Grazer Gemeinderat beschlossen und hieß früher Ausländerbeirat. Der Beirat besteht aus 9 Mitgliedern, die alle aus Nicht-EU-Ländern stammen, in direkter und geheimer Wahl, von denen Graz lebenden MigrantInnen gewählt werden und für 5 Jahre bestellt sind. Wahlberechtigt sind alle MigrantInnen ohne EU-Staatsbürgerschaft, die am Wahltag mindestens 16 Jahre alt sind und ihren Hauptwohnsitz in Graz haben. Die Wahl findet immer zeitgleich mit der Gemeinderatswahl statt, läuft aber komplett getrennt. Eigener Stimmzettel, eigene WählerInnenliste. Welche Befugnisse hat der MigrantInnenbeirat und welche nicht? Der MigrantInnenbeirat ist ein rein beratendes Gremium. Seine Hauptaufgabe ist es, lokale Politik und Stadtverwaltung zu beraten und engen Kontakt zu MigrantInnen und ihren Organisationen zu halten. Er hat aber keine eigene Entscheidungs- oder Vetorechte im Gemeinderat. Als beratendes Gremium ist sein Einfluss auf politische Entscheidungen klar begrenzt und er kann auch keine Einzelfallinterventionen anbieten. Er kann innerhalb bürokratischer Hürden beraten, sie aber nicht selbst aus dem Weg räumen. In der Praxis bedeutet das, der Beirat bringt Anliegen, Vorschläge und Perspektiven in die Stadtpolitik ein, organisiert Veranstaltungen zu Bildung, Kultur und Zusammenleben und fungiert als Brücke zwischen migrantischen Communities und dem Rathaus. Aber er beschließt selbst nichts. Bei der Wahl des MigrantInnenbeirats der Stadt Graz am 28. Juni traten insgesamt 9 Listen an. Stärkste Kraft wurde die Liste Stimmen ohne Grenzen mit 465 Stimmen und 3 Mandaten. Auf Platz 2 folgte die Internationale Liste für soziale Gerechtigkeit mit 388 Stimmen und 2 Mandaten. Jeweils ein Mandat gingen an die Afrikanische Liste für die Rechte der MigrantInnen mit 249 Stimmen, an Bildung, Respekt und Chancen mit 211 Stimmen, an die Demokratische Liste der KurdInnen mit 201 Stimmen sowie an Für eine gute Zukunft mit 164 Stimmen. Keinen Einzug schafften die Liste Gegen Rassismus in Graz mit 138 Stimmen, Base Graz Stimmen von MigrantInnen mit 79 Stimmen und die Liste Wali Asre für gutes Zusammenleben mit 55 Stimmen. Die Wahlbeteiligung lag bei 5,07%. Kurze Einordnung, diese extrem niedrige Beteiligung, keine 5,5% der rund 40.000 Wahlberechtigten, ist der auffälligste Befund. Das ist kein neues Phänomen, sondern ein strukturelles Problem dieser Wahlform seit ihrer Einführung. Geringe Bekanntheit des Gremiums, Sprachbarrieren trotz mehrsprachiger Informationskampagnen und nicht zuletzt die fehlende reale Entscheidungsmacht, die die Mobilisierung erschwert. Wer weiß, dass am Ende nur beraten und nicht entschieden wird, geht eher seltener wählen. Inhaltlich zeigt sich ein pluralistisches, nach Herkunftsregionen und Themenschwerpunkten gegliedertes Bild, von explizit antirassistischen Listen über Bildungsthemen bis hin zu Listen mit regionalem Bezug. Eine Liste mit explizit sozialpolitischem Anspruch und einer breit gefassten, überregionalen Liste liegen vorne.
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2: Kommen wir zum zweiten Beitrag. Falschinformation im ORF, wenn Falschaussagen nicht richtiggestellt werden. FPÖ-Chef Mario Kunasek behauptete öffentlich, Sozialhilfen könnten als Einkommensnachweis für die Staatsbürgerschaft gelten. Das ist falsch. und gesetzlich ausgeschlossen. Trotzdem steht die Aussage bis heute unkorrigiert in der ORF-Mediathek. Eine Richtigstellung von Lukas Garleitner-Gerz von der Asylkoordination taucht im zugehörigen Artikel nur stark verkürzt und ganz am Ende auf. Der Artikel war auch nach kurzer Zeit nicht mehr auf der Startseite des ORF sichtbar. Im Gespräch mit Alexander Pollack von SOS Mitmensch geht es heute um Österreichs im europäischen Vergleich besonders restriktives Staatsbürgerschaftsrecht und welche Auswirkungen eine solche Falschaussage hat, die unkorrigiert im ORF veröffentlicht wird.
6: Also grundsätzlich ist es so, dass das Wort eines Landeshauptmanns schon ein sehr großes Gewicht hat in der Öffentlichkeit. Und noch dazu, wenn es auf einem Sender und in einer Sendung ausgestrahlt wird, die eine sehr große Reichweite hat, so wie ORF Steiermark heute. Und da ist es schon sehr wichtig, dass eben ein Landeshauptmann keine Falschinformationen verbreitet. Und das war aber in diesem Fall ganz eindeutig der Fall. Also da hat er eben behauptet, dass er jetzt praktisch die Zügel in die Hand nehmen will und dafür sorgen will, dass die Sozialhilfe nicht mehr beim Einkommensnachweis für den Staatsbürgerschaftserwerb angerechnet wird. Dabei ist eben das überhaupt nicht der Fall. Also Sozialhilfe wird nicht nur laut Gesetz nicht angerechnet, sondern ist sogar ein Ausschlussgrund von der Staatsbürgerschaft. Und nicht nur das, nicht nur der Selbstbezug von Sozialhilfe ist ein Ausschlussgrund vom Staatsbürgerschaftserwerb, sondern auch wenn man mit anderen Menschen in einem Haushalt zusammenlebt, die Sozialhilfe beziehen. Also da gibt es eine ganz, ganz strenge Regelung, die seit vielen Jahren in Österreich in Kraft ist. Und das, was der Herr Landeshauptmann da gesagt hat, war schlicht und einfach falsch.
2: Ich meine, wenn man sich das jetzt so anschaut, rechtsextreme Propaganda funktioniert ja schon meistens so, nach, um den lieben Steve Bannon aus den USA zu zitieren, leider mal wieder, flood the zone with shit. Also man veröffentlicht mutwillig Falschinformationen, also das will ich ihm jetzt nicht vorwerfen, ich frage mich nur, welche zwei Optionen das es gibt, nämlich entweder er weiß, wie das Gesetz ist und er versucht sich da zu positionieren in einem Thema, das eigentlich kein Problem ist, was jedoch die FPÖ schon auch gerne macht, oder er weiß es wirklich nicht, was beides eigentlich problematische Sachverhalte sind, finde ich, aber wenn solche Falschinformationen, gehen wir mal davon aus, mutwillig im Rahmen von rechtsextremer Propaganda geteilt werden, aber erst viel später richtiggestellt werden und das dann schon viele Leute erreicht hat. Welche Dynamiken kann das in der Gesellschaft auslösen?
6: Naja, man muss dazu sagen, im vorliegenden Fall wurde es überhaupt nicht richtiggestellt. Also eben die Sendung Steiermark heute hat das ausgestrahlt und eigentlich hätte ich mir erwartet, dass dann in einer der darauffolgenden oder eigentlich in der darauffolgenden Sendung das dann vom Redaktionsteam richtiggestellt wird. Das war aber nicht der Fall. Es wurde lediglich in einem Online-Artikel auf der ORF.at-Seite, da wurde es richtiggestellt. Dieser Artikel wurde dann aber unmittelbar nach der Richtigstellung auch von der Hauptseite schon wieder runtergenommen. Insofern hat für das Publikum der Fernsehsendung hat nie eine Richtigstellung stattgefunden. Auch der Herr Landeshauptmann hat meines Wissens nirgendwo eine Richtigstellung vorgenommen oder sich gar entschuldigt, das war überhaupt nicht der Fall. Und man muss dazu sagen, die Aussage vom Herrn Landeshauptmann Kunasek fügt sich ein in eine aktuelle Kampagne der FPÖ, wo sie ganz gezielt Falschinformationen zum Thema Staatsbürgerschaftserwerb verbreiten. Eben nicht nur in Bezug auf die Sozialhilfe, sondern etwa der FPÖ-Obmann Herr Kickl hat auch von einem Einbürgerungsautomatismus gesprochen für alle, die länger als 10 Jahre in Österreich sind. Und das ist auch ein kompletter Unsinn. Also es gibt in Österreich keinen Automatismus bei Einbürgerungen, nicht einmal für in Österreich geborene Kinder, deren Eltern schon jahrelang hier leben, gibt es eine automatische Staatsbürgerschaftsverleihung. Also da werden ganz gezielt über diverseste Kanäle Falschinformationen gestreut. Und es wäre eigentlich Aufgabe von Medien, vor allem von reichweitenstarken Medien wie den ORF, diesen Falschinformationen entgegenzuwirken und sie nicht auch noch zu verstärken.
2: Kommen wir schon zu zwei weiteren Punkten. Einerseits, Österreich hat eines der restriktivsten Staatsbürgerschaftsrechte in ganz Europa. Das ist ja einfach völlig falsch, von einem Automatismus zu sprechen. Das entspricht einfach nicht den Fakten. Und jetzt zur Rolle einfach der Medien und dass das eben nicht richtig gestellt wurde. Die Medien haben einfach eine Rolle in der Demokratie, die Politik zu kontrollieren. Und genau bei solchen Beispielen der Öffentlichkeit eine Richtigstellung bereitzustellen, weil es ja wirklich um Propaganda und Hetze gegen Menschen geht. Was sagt das jetzt aus über diese Situation, über den Zustand des öffentlich-rechtlichen Auftrags zur Erhaltung der Demokratie in der Steiermark?
6: Ja, also zum einen, es ist richtig, dass Österreich in Sachen Zugang zur Einbürgerung zu den absoluten Schlusslichtern in Europa zählt. Und dass Österreich jetzt auch eine extrem niedrige Einbürgerungsrate hat. Das heißt, das, was jetzt da zum Thema gemacht wird, dass angeblich jetzt so viele Menschen eingebürgert werden, ist auch eine Falschinformation. Zwar hat es jetzt einen Anstieg bei den Einbürgerungen gegeben, aber auf einem extrem niedrigen Niveau. Also die Einbürgerungsrate hat im vergangenen Jahr 0,8% betragen, im Jahr davor sogar nur 0,7%. Und jetzt gibt es einen leichten Anstieg, aber wir sind noch immer weit, weit entfernt vom EU-Durchschnitt, der beträgt 2,6% die Einbürgerungsrate. Und auch das ist kein besonders hoher Wert. Insofern sieht man, dass da eigentlich eine Phantomdebatte geführt wird, die eigentlich zum Ziel hat, Stimmungsmache zu betreiben. Und was die öffentlich-rechtlichen Medien betrifft, so muss man da schon differenzieren. Also man muss schon sagen, es gibt in den öffentlich-rechtlichen Medien, im ORF, sehr, sehr gute Journalistinnen, die seriöse Arbeit machen, wichtige Arbeit machen. Und dann gibt es leider auch einen Teil, die sich sehr stark nach den jeweiligen Machtträgern und Trägerinnen orientieren. Und das ist, wie man auch schon in der Vergangenheit öfters gesehen hat, vor allem in den Landesstudios der Fall. Und umso wichtiger ist es, da auch wirklich ganz klar einzufordern, dass auch die Landesstudios kritisch und seriös berichten müssen und Falschinformationen richtigstellen müssen. Deswegen haben wir auch eine Beschwerde auch beim Publikumsrat eingebracht und werden da auch in Zukunft nicht locker lassen.
2: Was erhoffst du dir von der Beschwerde beim Publikumsrat? Was sind da die Optionen überhaupt, dass es für Konsequenzen hat?
6: Also ich rechne jetzt nicht mit unmittelbaren großen Konsequenzen, aber es ist wichtig, dass die Betreffenden spüren, dass es da Leute und Organisationen gibt, die das kritisch beobachten und die das dann auch öffentlich kritisieren und die Druck machen in Richtung seriöse Berichterstattung. Also das ist ganz, ganz wichtig, dass Medien wissen, dass es da Menschen und Organisationen gibt, denen das einfach wichtig ist und die eben darauf achten, dass die kritische Berichterstattung nicht aufhört, weil eine kritische Medienöffentlichkeit, eine seriöse Medienöffentlichkeit ist eines der wichtigsten Grundpfeiler einer funktionierenden Demokratie. Ohne so eine kritische Medienöffentlichkeit kann eine Demokratie nicht funktionieren.
2: Vielen Dank nochmal, Alexander Bollack von SOS Mitmensch.
6: Ja, sehr gerne.
2: Das war ein Gespräch mit Alexander Pollack von SOS Mitmensch über die unkorrigierte Falschaussage von FPÖ-Landeshauptmann Mario Kunasek im ORF, Österreichs restriktives Staatsbürgerschaftsrecht und Pollacks Beschwerde beim ORF-Publikumsrat. Das gesamte Interview mit Alexander Pollack könnt ihr auf der CBA im Podcast von unten Einzelbeiträge nachhören. Mehr Infos zu SOS Mitmensch findet ihr auf sosmitmensch.at. Und damit sind wir am Ende von Stimmlagen angelangt. Alle Infos zur Sendereihe sowie zum Nachhören findet ihr unter www.stimmlagen.at. Die nächste Ausgabe kommt von der Frosin-Redaktion von Radio Froh aus Linz. Aus dem Studio verabschiedet sich Tamara. Bleibt solidarisch und wir hören uns.
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5: Ja, hallo, da ist die Radiosendung NOB, normal oder behindert. Und wir starten jetzt mit einer Radionummer oder Musiknummer so, von einem Pianisten und Komponisten aus Armenien. Und zwar macht er Jazz-Improvisation und hat so ein eigenen Style, den was man sich jetzt anhören wird. Und der Komponist heißt Tigran Hamasyan.

Ich hoffe, ich habe nicht zu viel versprochen, aber es ist eine ziemlich coole, interessante und aktive Musik, die der Herr Tigran Hamaseyan da publiziert hat und macht mit Video, also es gibt es auch auf Internet. Und um einen ähnlichen Musikstil und Geschwindigkeit da drinnen zu bleiben, aber mehr jetzt in einer Rock- und Metal-Form geht es weiter mit der Proto-Man. This City Made Us Act 3.

Ja, leider fängt es da ganz zum Ende schon ein bisschen zum Regnen an. In der Musik leider. Bei uns vielleicht bald wieder mal, dass man ein bisschen zum Regnen wieder anfängt. Da müssen wir vielleicht ein paar Tage warten, laut Wettervorhersage. Und wenn ich da aus dem Studio jetzt hinausschaue, haben wir klaren Himmel, hellblau, keine Wolken, gar nichts. Nicht. Das, was auch wieder nicht so schlecht ist, weil momentan ist ja so eine Sternenzeit. Oder wie man das so sagt. Oder wie heißt das? Der Höhepunkt des Perseiden, der Perseiden-Meteorschauers. Die Perseiden. Ja. Also es ist da ausgegeben worden für 12. bis 13. August. Also gestern und heute, wenn man auf Nacht aufbleibt und man schaut sich den Himmel an, dann sollte man da jede Menge Sachen am Himmel sehen. Gestern auf Nacht habe ich selber bei mir am Balkon rausgeschaut und zwar das im Lammertal ziemlich gut, auch herunten, weil da einfach wenig Lichteinfluss da ist. Also wir gegenüber in der Stadt oder da, wo jetzt sonst die Lichter leuchten, auch in der Nacht. Und sonst muss man halt irgendwo hoch raufgehen, auf den Berg rauf. Also wie bei so einer hellen Nachtzeit nimmt man so Stirnlampen mit oder man macht dann über Nacht, bei den Temperaturen ist das auch vielleicht ganz was Interessantes. Und man schaut sich das an, was da am Himmel sich, was sich so bewegt und was da so los ist. Und ja, kann ich nur raten. Und die Wettervorhersagen, naja, schauen gut aus. Regnen dürft es heute in der Nacht da in Salzburg und wenn nicht. Naja, wird schon werden, sagt Frau Stern. Und ich würde die nächste Musik keine tun. Und zwar ist das Sebasti Said, Reinkarnate. Und das ist jetzt ein bisschen was Schnelleres, ist ein Gitarrist. Und der kommt, ich glaube, aus Australien und ist also ein Perfektionist auf der Gitarre. Und Musik ab von Sebasti Said.

Das war er, das ist Sebasti Said. Also falls das jemanden interessiert, technische Gitarren-Rock-Metal-Sound, dann hat der jede Menge an Videos auf seinem YouTube-Kanal und auf andere Plattformen. Und das zahlt sich richtig aus, wenn man da ein bisschen reinschaut und sie akustisch berieseln lässt. Motivieren vielleicht, wenn man da in so eine Richtung auch gerne spielen möchte, dann hat der da gute Tipps auch drauf. Ja, also als nächste Nummer hätte ich aber was reingeladen, das heißt Hemispheres. Hemispheres, ja genau. Aus Kalifornien von der Band Sleep. Da ist aber jetzt noch nicht so weit, weil ich möchte nur ein bisschen was erzählen. Ich war vor 2 Monaten in Oberösterreich in Wörs bei der Integra-Messe und habe dort ein Interviewaufnahmen gemacht, bin durchgegangen, habe mir Sachen angeschaut und da sind total viele interessante und coole Sachen dabei gewesen. Und zwar geht es da hauptsächlich für Menschen mit Beeinträchtigung oder die was in dem Bereich arbeiten oder was zu tun haben, also für Pflege, Reha. Und da bin ich mitunter dann auch zu einer Institution gekommen und die heißt Fokus Mensch. Und Fokus Mensch ist ein ziemlich großer Verein in Oberösterreich und die bieten einerseits konkrete Unterstützung für Teilhabe und Inklusion und andererseits setzen sie sich als Interessensvertretung für die Rechte und Anliegen von Menschen mit Behinderung ein. Gemeinsam treiben wir die Inklusion in Österreich voran. Das ist deren Aussage, was die so machen. Und die haben da einen relativ großen Stand dabei gehabt. Und ich habe da eine Aufnahme gemacht, die ich aber jetzt noch nicht vorspielen werde, weil ich eine Mitteilung gekriegt habe von einem Zuhörer. Und der hat bei der vorletzten Sendungsausgabe eine Rückmeldung an das Programm von der Radiofabrik geschickt, dass eben das sehr störend war, dass so viele Störgeräusche, Nebengeräusche, die was da in der Messehalle halt vorkommen, da dabei sind und scheinbar ist das sehr unangenehm beim Zuhören. Darum wird es das so in dieser Form leider nicht geben. Ich werde zwar die Sachen versuchen, dass ich die in mein Audioschnittprogramm vielleicht etwas filtern kann, da das ein bisschen dann schlussendlich rauskommt und ich werde das auf der Entwicklungsprojekt-Webseite opaa.at dann, wenn es fertig ist, dort einbinden und wenn möglich auch auf der CBA für alle, die was da gerne das frei einbinden wollen oder weitergeben möchten, die Informationen, die was ich da aufgesammelt habe. Genau, das sollte eigentlich eh so der Sinn und Zweck der ganzen Sache sein, aber wenn das qualitativ so störend scheinbar ankommt, dann versuche ich das auf einen anderen Weg. Und eben, ich bin jetzt so auf diese eine Gruppe da gekommen, weil bei der letzten Sendungsausgabe, da war ich in Bad Gulsern, das ist, gehört auch zu Oberösterreich, und zwar war da das Kunstmühlfestival. Und da war in den vergangenen Jahren, bin ich da auch wieder hingefahren, weil ich vor einigen Jahren da mit den Veranstalter und Mitarbeitenden da mal ganz gut zusammengekommen bin. Die haben mich auch unterstützt bei meinem Projekt Wünschen. Also was technische Sachen angeht, mit Audioaufnahme, Equipment und wie vor einigen Jahren habe ich da eine Videoaufnahme gemacht. Und da war ein Videospezialist, der Chris, dabei. Der hat mir da einige Tipps auch geben können. Und so hat sich da für mich irgendwie eine Bindung ergeben, da wo mir das auch wieder taugt hat, wenn ich dort hingekommen bin. Und ich finde auch den Flair ganz, ganz lässig und cool, was da in Bad Gulsern auf die Füße gestellt wird, bei freien Eintritt, das muss man auch mal dazu sagen. Und an kunterbunten Musik treiben für alt und jung. Plus nebenbei mit Essensausgaben von
Sterneköchen und ja, Spezial. Die Traun ist nebenbei alles Wasser, wo man sich abkühlen kann, wenn es vom Wetter her super passt, so wie es das mal gewesen ist. Also nur genialer geht es da dort eigentlich fast nicht. Also voll Spezial. Und da war es eben so, am Weg dorthin ist in der Kurven ein Biker-Stuben. Und zwar sind das die Crusader, MC Crusader Westside, heißen die. Und ich bin halt da am Fußweg gewesen und dadurch so heiß war und ich gesehen habe, ach, die haben einen Schattenplatz, ein Zelt aufgebaut gehabt und man hat sich da unten bei mir kurz ausrasten können. Habe ich mich zurückgeguckt und bin da mit den Biker dann zum Rennen gekommen und habe da ein Plakat dort hängen gesehen, wo dann auch drauf gestanden ist, Fokus Mensch. Also das Logo, das war mir bekannt und der Schriftzug Fokus Mensch. Darum ist mir das da gleich aufgefallen. Und da habe ich halt so bestatten müssen. Einerseits eben, weil es so heiß war und ich was kurz zum Trinken wollte. Und nehme eben den Flyer, wo ihm das drauf gestanden ist und das für mich noch ein gleich zum Gespräch geführt hat, das was noch eigentlich ein bisschen länger gedauert hat, weil es einfach gemütlich war und informativ. Und über das möchte ich mir jetzt auch sagen, es ist am 15. August, also in 2 Tagen, ist dort eine Benefizveranstaltung, das der Biker Club Crusader Westside macht. Und das für Fokus Mensch. Und das geht von 10 Uhr bis 20 Uhr mit Live-Musik, mit Tombola, mit Essen, Trinken und Spiel und Spaß. Wir geben Gas, steht da dabei. Ja, also Podgäusern. Am kommenden Wochenende gibt es da eine Benefizveranstaltung für Fokus Mensch Bad Gäusern. Und wer Zeit hat, sollte mal einen kurzen Stopp machen. Oder so wie ich jetzt eigentlich für mit dem Bike unterwegs sind. Oder vielleicht auch Boden, weil da draußen sind ja die Seen. Dann kann man da einen kurzen Abstecher machen. Oder vielleicht man bleibt ein wenig länger. Man kann dort auch, glaube ich, zötteln oder übernachten auch. So ähnlich wie es halt da oder gleich wie es beim Kunstmi-Festival gewesen ist. Es bietet sich an. Es ist eine gemütliche Sache dort. Genau. Und dadurch jetzt dann eigentlich eh noch mehr Restzeit von gute 2 Minuten sind und die Sendungszeit dann schon wieder um ist. NOB, normal oder behindert. Mein Name ist Rettenbach Robert und so werde ich jetzt noch ein Musikhumpen reinhauen und das ist eben das Hemispheres von Sleep. Und ich höre gerade draußen einen Hubschrauber vorbeifliegen, also es wird wahrscheinlich irgendwo einen Noteinsatz geben. Passt auf euch, seid vorsichtig, auch beim Motorradfahren, Radfahren oder auf der Straße im Allgemeinen. Im Lammertal gibt es immer wieder schwere Unfälle, so waren es jetzt in letzter Zeit. Also ich hoffe, ich bin da nie dabei nicht. Also bleibt vorsichtig und gesund. Barrierefrei, so gut es geht, so ist das mein Motto. Also, Hemispheres von Sleep. Adios, ciao, fertig.

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5: All diese Menschen sollen mit diesem Denkmal honoriert werden. Und es war eine bewusste Entscheidung, dass man das weiterfasst. Und das möchte ich auch unterstreichen. Es ist natürlich auch ein Denkmal für die Gastarbeiterinnen und Gastarbeiter, aber es ist irgendwie auch viel mehr. Und das gefällt mir an dem Gedanken. Und ich glaube, wenn wir da viel Bewusstsein bilden, können wir auch nachhaltig dafür sorgen, dass diese Wertschätzung nicht nur historisch an jene gerichtet ist, die in der Vergangenheit etwas dazu beigetragen haben, sondern auch Symbolwirkung haben kann für jene, die zukünftig dazu beitragen werden.
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7: Guten Tag, grüß Gott, servus, Thomas Neuhold heißt Sie, heißt dich zur Werkspost der Radiofabrik. Herzlich willkommen. Im April dieses Jahres hat der Kulturausschuss des Gemeinderates ein sogenanntes Gastarbeiter-Denkmal beschlossen. Es soll im Herbst 2026 enthüllt werden. Der Beschluss im Kulturausschuss stützt sich auf die rot-rot-grüne Mehrheit im Gemeinderat. ÖVP und FPÖ stimmten dagegen. Budget 80.000 Euro. Die Location ist mit dem Julius-Raab-Platz im Andréviertel direkt gegenüber der Salzburger Wirtschaftskammer gut gewählt. Historisch gut, weil die Abkommen zur Anwerbung ausländischer Arbeiter und Arbeiterinnen in den 1960er Jahren ganz wesentlich auf den damaligen Wirtschaftskammerchef, Ex-Kanzler Julius-Raab von der ÖVP, zurückgehen. Politisch gut, weil die schwarzen Kammerfunktionäre damit täglich daran erinnert werden, wer den Reichtum Österreichs mit aufgebaut hat. Das Denkmal für die Arbeitsmigranten und Arbeitsmigrantinnen geht auf eine Initiative von SPÖ-Gemeinderat Tarik Mete zurück. Er ist heute bei uns im Studio zu Gast. Tarik, herzlich willkommen.
5: Danke für die Einladung.
7: Tarik Mete ist Geschäftsführer der EMCO Privatklinik in Hallein und SPÖ-Gemeinderat in der Stadt Salzburg. Die Liste seiner akademischen Titel ist derart lang, dass man es hier gar nicht aufzählen kann. Er war 2016 der erste Abgeordnete im Salzburger Landtag aus einer sogenannten Gastarbeiterfamilie. 2019 gelang ihm, eigentlich kandidiert er auf einen aussichtslosen Platz, ich habe es nicht mehr im Kopf, 170 oder irgend sowas in der Größenordnung. Bei den Nationalratswahlen 2019 hat er mit einem Vorzugsstimmenwahlkampf bei den Nationalratswahlen Platz 2 hinter der damaligen Spitzenkandidatin und Parteichefin Pamela Rendi-Wagner belegt. Tarik, du hast türkische Wurzeln. Das hat ja auch viel mit der Initiative für dieses Denkmal zu tun. Erzähl uns bitte ganz kurz ein bisschen deine Familiengeschichte.
5: Ja, mein Großvater war tatsächlich ein ganz klassischer Gastarbeiter, der Anfang der 70er Jahre nach Hallein gekommen ist und in der Industrie dort gearbeitet hat. Und es ist wirklich eine klassische Gastarbeiterinnengeschichte, nämlich er hat dort angefangen zu arbeiten und hat bis zu seiner Pensionierung im selben Betrieb gearbeitet. Und er hat auch immer erzählt, dass er, wenn man es zusammenzählt, keine 3 Wochen Krankenstand in diesen vielen Jahrzehnten, wo er gearbeitet hat, irgendwie zusammengebracht hat. Und mein Vater war damals 14 Jahre alt, als er nach Österreich gekommen ist. Das war gar nicht so einfach, weil da hat man eigentlich schon das erste Schulische abgeschlossen, die ersten Schuljahre. Und er hat dann aber trotzdem es irgendwie geschafft, eine Lehre abzuschließen. Das war damals bei den Gastarbeitern gar nicht so üblich, dass man da schon in einen Lehrberuf geht, weil das Ziel war ja eher, Geld zu verdienen und dann wieder zurück in die Heimat zu fahren. Und mein Vater, dem war das wichtig offensichtlich, und meinem Großvater, dass dann der Sohn eine Ausbildung hat, hat dann wirklich, ich habe seine Schulbücher dann später gesehen, über jedes deutsche Wort im Schulbuch aus dem Wörterbuch die türkische Bedeutung rausgesucht und mit einem Bleistift drüber geschrieben, damit er das überhaupt packt, mit 14 nach Österreich und dann die Berufsschule abzuschließen. Und das Interessante ist, ich habe auch seine Zeugnisse gesehen und da war nicht einmal ein Vierer drin. Also da war schon eine gewisse Ambition da. Und der hat es tatsächlich geschafft, dass er dann als Maschinenschlosser einige Jahre dann auch in einem Industriebetrieb auch selber tätig ist und dort auch später Betriebsrat geworden ist. Und von da rührt auch irgendwie diese dieses gewerkschaftliche oder dieses sozialdemokratische Engagement, dass man sich gemeinsam organisiert und einsetzt, rührt halt auch in meine Biografie sehr hinein. Und mein Vater war sehr bemüht, dass er allen seinen Kindern gemeinsam mit meiner Mutter eine gute Ausbildung ermöglicht. Und aus dem heraus war das auch bei mir im Fokus, dass ich es als selbstverständlich erachte, dass man sich bildet.
7: Es gab ja auch eine Großmutter und eine Mutter. Was haben die beiden gemacht?
5: Also die Großmutter, die hat auch gearbeitet. Das war damals dann schon üblich, dass dann sozusagen, weil man ja zum Arbeiten auch hergekommen ist, die haben gearbeitet. Meine Mutter ist sozusagen mit ungefähr 21 Jahren nach Österreich gekommen. Die hat in der Türkei noch maturiert und ist dann hierher gekommen. Und dann war es natürlich eine große Herausforderung, die Sprache, das Umfeld, dass man da einfach auch, wir waren drei Söhne, dass man uns aufzieht und schaut, dass das funktioniert. Sie hat dann auch einige Jahre auch selbst gearbeitet. Und leider ist sowohl mein Großvater kurz nach seiner Pensionierung und mein Vater leider in sehr jungen Jahren mit 44 Jahren verstorben. Und das Ganze hat sie dann halt so entwickelt.
7: Du bist Politiker, mehrfacher Akademiker, beruflich als Geschäftsführer der EMCO Privatklinik in Hallein höchst erfolgreich. Siehst du die irgendwie als Role Model für die zweite und dritte Generation oder inzwischen vielleicht vierte Generation?
5: Ja, die vierte Generation ist mir besonders wichtig, weil das die Generation meiner Kinder ist. Und für mich ist es schon auch wichtig, dass ich ein bisschen die Grenzen herausfordere, dass man diese gläsernen Decken durchbricht. Und ich glaube, es war vor 10, 15 Jahren nicht ganz so vorstellbar, dass jemand wie ich in einem Parlament sitzt, jemand mit meiner Biografie. Es war nicht selbstverständlich, dass man an der Spitze eines Unternehmens sitzt oder in Aufsichtsratspositionen oder Vorstandspositionen. Und ich glaube, das ist mir ein Anliegen. Das ist aber natürlich nicht mein gesamter Antrieb. Ich möchte einfach einen guten Job machen. Ich wollte schon immer im Gesundheitsbereich arbeiten. Und ich habe das 10 Jahre in der österreichischen Gesundheitskasse gemacht, im öffentlichen Gesundheitsbereich, im Niedergelassenen. Und jetzt mache ich das im Spitalsbereich in einer Privatklinik. Und ich liebe es, wenn Menschen gut versorgt werden und wenn Versorgung gut funktioniert. Und deswegen fühle ich mich pudelwohl in meinem Job. Und wenn es dann sozusagen auch noch erfolgreich sein kann und vielleicht für den einen oder die andere eine Motivation sein kann, dann freue ich mich sehr darüber.
7: Wenn du von der gläsernen Decke sprichst, hast du auch Erfahrungen mit Ausgrenzung, mit Rassismus gemacht, ganz persönlich?
5: Selbstverständlich. Also das passiert und die Frage ist, wie man damit umgeht. Ich erlebe es in letzter Zeit immer weniger, weil die Leute auch schon wissen, dass man, wenn man mit mir in dieser Art und Weise umgeht, dass man dann auch eine entsprechende Antwort bekommt. Und ich glaube, das ist auch eine wichtige Sache, weil für mich geht es auch darum, dass man seinen Platz in dieser Gesellschaft hat, dass man seinen Platz an diesem Tisch hat. Und zu diesem Zugang gehört es auch dazu, dass man wertschätzend miteinander umgeht und gemeinsam auch diskutieren kann. Weil ich glaube, gelungene, nennen wir es mal Integration, braucht auch Meinung von denen, die da sozusagen hier leben. Und das kann mal auch eine andere Meinung sein und das kann auch mal zu einem Konflikt führen. Da gibt es ganz spannende Zugänge, gerade aus Deutschland, wo gesagt wird, gelungene Integration zeigt sich durch mehr Konflikte, weil durch mehr Konflikte, das heißt, diese Menschen artikulieren Missstände insgesamt und gemeinsam kann man dafür dann sorgen, dass es besser wird. Und so sehe ich das auch. Und da versuche ich auch in meiner Realität da hinzuwirken. Ich habe zum Beispiel letztens wieder eine Situation gehabt, wo eine Dame irgendwie, wir haben darüber gesprochen und auch über die Wurzeln und dann hat sie gesagt, mei, aber Sie sprechen so gut Deutsch. Und dann habe ich halt darauf repliziert, mit bisschen Übung klappt es bei Ihnen auch. Also da muss man dann für sich immer irgendwelche Möglichkeiten finden. Ich bin in der dritten, meine Kinder in der vierten Generation hier. Also woher kommst du wirklich oder Sie sprechen sehr gut Deutsch. Das ist halt auch schon, glaube ich, etwas veraltet.
7: Reden wir über das von dir initiierte Denkmal. An wen richtet sich das Denkmal und warum ist so ein Denkmal für sogenannte Gastarbeiter und Gastarbeiterinnen wichtig?
5: Also wir haben lange darüber nachgedacht. Das Ganze ist eine Initiative von einer Gruppe von Menschen, sozusagen, wo ich das Sprachrohr sein darf. Und wir haben wirklich lange darüber nachgedacht, soll es ausschließlich ein Gastarbeiterinnen-Denkmal sein oder soll es mehr sein? Und wir haben uns bewusst dazu entschieden, dass wir es als Denkmal für Arbeitsmigration nennen wollen, weil Salzburg hat Arbeitsmigration immer geprägt, das heißt über Jahrhunderte hinweg. Und natürlich, je nach Epoche, kommen da verschiedenste Bilder einem in den Sinn. Das eine ist, wo die italienischen Architekten den Dom mitgebaut haben oder eben, wenn wir über die Gastarbeiterinnen und Gastarbeiter reden, was einfach etwas aktueller ist. Und dieses Denkmal soll all jene würdigen, die nach Salzburg gekommen sind, einen Beitrag geleistet haben. Und das ist jetzt vielleicht einerseits der Arbeiter, der andererseits aber vielleicht der Selbstständige, der Künstler, der Freischaffende. All diese Menschen sollen mit diesem Denkmal gewürdigt werden. Das war uns ein ganz wesentlicher Ansporn, dass wir dieses Denkmal initialisieren. Andere Städte wie etwa Mannheim, Fürth in Deutschland haben schon solche Denkmäler umgesetzt. In Dortmund, in Frankfurt sind Initiativen da, wo ganz konkrete Umsetzungspläne schon vorhanden sind. In Wien spricht man sehr lange schon über dieses Denkmal. Und ich glaube, Salzburg wird, wenn wir das Denkmal errichtet haben, die erste Stadt in Österreich sein, die ein derartiges Denkmal umgesetzt hat.
7: Wenn wir das Denkmal errichtet haben, sag einmal kurz, wie ist der Stand der Dinge? Wann wird es fertig?
5: Es hat eine Ausschreibung gegeben, wo Künstlerinnen und Künstler ihre Ideen zur Umsetzung dieses Denkmals eingebracht haben. Hier gibt es eine komplett unabhängige Jury in Form des Kunstbeirats der Stadt Salzburg. Da werden die Entwürfe gerade diskutiert. Diese Jury gibt ihre Entscheidung dann in den nächsten Wochen bekannt. Danach geht es eigentlich schon in die Umsetzung, weil alle Beschlüsse, die notwendig sind, schon umgesetzt worden sind. Und wenn alles gut geht, kann sogar heuer noch die Errichtung des Denkmals angegangen werden.
7: Standortwahl. Es steht am Julius-Raab-Platz, quasi vor den Toren der Wirtschaftskammer auf öffentlichem Grund. Das hat ja doch auch ein bisschen eine politische Bedeutung. Julius Raab, ich habe es in der Einleitung gesagt, war der Wirtschaftskammerchef, der 1961 die Abkommen mitgetragen hat. Wie ist man auf diesen Standort gekommen?
5: Wir haben zahlreiche Standorte geprüft. Und ich war selber überrascht, was man alles berücksichtigen muss, um den richtigen Standort für ein Kunstwerk zu finden. Weil da gibt es verschiedenste Faktoren. Wem gehört das Grundstück? Was für Leitungen sind drunter? Ist es sicherheitstechnisch dort sinnvoll, dieses Kunstwerk anzubringen? Ist genügend Platz da? Wo möchte man dieses Kunstwerk aufstellen? Weil natürlich hat man sich auch überlegt, in irgendeiner Parkanlage oder irgendwo im Grünen etwas umzusetzen, an verschiedensten anderen Standorten. Wir haben uns dann aus mehreren Gründen, ich war da jetzt sozusagen, der Kunstbeirat hat einen Vorschlag erarbeitet und da durfte ich mitdiskutieren. Und man hat sich dort entschieden, das am Julius-Raab-Platz umzusetzen. Das hat zwei besondere Gründe. Der erste Grund ist das, was du angesprochen hast, dass es einfach mit dem Julius Raab da eine historische Verbindung gibt. Und es ist eben für mich ein besonderer Standort, weil es zwischen der Arbeiterkammer, Wirtschaftskammer und dem Schloss Mirabell ist, im Herzen der Altstadt, nicht irgendwo versteckt, sondern die Stadt Salzburg ist stolz darauf, dass sie Menschen haben, die von überall hierher gekommen sind, hier leben, hier wirken, einen Beitrag geleistet haben und das über Jahrhunderte hinweg. Und darauf kann eine Wirtschaftskammer stolz sein, darauf kann eine Arbeiterkammer stolz sein, aber auch eine Stadtgemeinde Salzburg.
7: Ihr hört die Radiofabrik, ihr hört die Werkspost. Wir sprechen heute über das sogenannte Gastarbeiterdenkmal, eigentlich ein Denkmal für Arbeitsmigranten und Arbeitsmigrantinnen. Zu Gast im Studio Tarek Mete, SPÖ-Gemeinderat in der Stadt Salzburg und einer der Initiatoren dieses Denkmals. Tarek, wie wurde denn diese Initiative in deiner Community aufgenommen? Du hast ja sehr viele Kontakte zu Leuten, die aus anderen Ländern kommen. Es gibt nach wie vor sogenannte Szenen. Wie ist es dort aufgenommen worden und wie ist es eigentlich von der anderen Seite aufgenommen worden? Wie war denn die Diskussion im Gemeinderat, die FPÖ, was hat denn die dazu gesagt?
5: Also ich muss dazu sagen, der Großteil der Rückmeldungen war äußerst positiv, weil fast jeder sieht, dass das historisch einfach relevant ist für unsere Stadt, was Menschen, die hierher gezogen sind, geleistet haben. Also da muss man nicht viel erklären und die meisten Menschen reagieren darauf positiv, habe auch sehr viel positives Feedback diesbezüglich bekommen. Das Interessante ist, in diesen Communities, egal ob das jetzt Osteuropa, der Balkan, die Türkei oder andere Länder sind, dieses Denkmal spricht die Vergangenheit an, aber es spricht irgendwie auch die Zukunft an, weil gerade die zweite, dritte, vierte Generation hat irgendwie mitbekommen, dass was ihre Eltern, Großeltern geleistet worden ist, einfach nicht immer honoriert worden ist, nicht immer im Fokus gewesen ist. Und dieses Denkmal bringt das zum Ausdruck. Und jeder möchte doch, dass das, was die Eltern, die Großeltern geschaffen haben, auch honoriert wird. Deswegen ist es so eine Botschaft retrospektiv, dass man das Vergangene honoriert, aber auch ein Zeichen in Richtung Zukunft. Ihr seid jetzt zu Hause hier und hier könnt ihr weiterwirken und ihr werdet hier weiter einen Platz haben. Und jetzt komme ich zu dem anderen Punkt. Es gibt Menschen, die wollen diesen Platz absprechen. Und die machen das auch in der politischen Diskussion, weil sie dadurch glauben, dass sie irgendwelche Wählerschichten ansprechen. Besonders spannend ist, dass man sich einerseits bemüht, migrantische Gruppierungen seitens der FPÖ anzusprechen, aber in dem Kontext eigentlich dann auch ziemlich pauschal argumentiert und nicht nachvollziehbar argumentiert. Die FPÖ hat sogar in den Raum gestellt, dass diese gesamte Arbeitsmigrationsgeschichte eine Fehlentwicklung gewesen sei, insbesondere die Generation Gastarbeiterinnen und Gastarbeiter. Und das ist so eine reflexartige, nicht fundierte Aussage, die einfach überhaupt nicht unterstreichen kann. Und ich habe sogar im Ausschuss gesagt, eigentlich brauche ich gar nichts mehr argumentieren, wieso man dieses Denkmal errichten sollte, weil das Denkmal ist genau das Gegenstatement zu den Ausführungen, die der freiheitliche Kollege im Gemeinderat dort ausgeführt hat.
7: Reden wir über die ÖVP. Die ÖVP hat ja auch dagegen gestimmt. Das ist ja aus meiner Sicht besonders grotesk. Ich habe das im Kommentar auch so benannt. Sie stimmt ja damit gegen ihre eigene Geschichte, weil die ÖVP war es ja, also die Wirtschaftskammer, die damalige Handelskammer, die ja massiv darauf gedrängt hat, dass billige und auch rechtlose Arbeiter und Arbeiterinnen ins Land geholt werden.
5: Ja, es ist für mich auch überraschend gewesen. Es hat dort auch durchaus positive Signale gegeben, dass man das unterstützen könnte. Beispielsweise haben ja auch die NEOS dieses Projekt sozusagen unterstützt und auch der Kollege Ferch mit der Liste Salz. Also das heißt, es ist jetzt nicht nur das linke Spektrum, sondern auch jene, die sehen, okay, das ist auch gut, dass man diese Menschen honoriert. Nämlich auch der Slogan, unter dem wir das Ganze betrieben haben, war, es ist Zeit, Danke zu sagen. Und einfach ein Danke zu sagen an all jene Menschen, die hierher gekommen sind, einen Beitrag geleistet haben und eigentlich eben vielleicht die diese Wertschätzung nicht erfahren haben, weil sie gar nicht sprachlich ermächtigt waren, das zum Ausdruck zu bringen, die gar nicht diese Möglichkeiten gehabt haben. Und deswegen holt man hier etwas nach. Bei der ÖVP hätte ich mir gewünscht, dass sie das erkennen im historischen Kontext, aber auch deshalb, weil sie auch viele Mandatarinnen haben, die Migrationsgeschichte haben. Und teilweise ist da die Kritik auch von Mandatarinnen mit Migrationsbiografie gekommen. Das hat mich eher überrascht, weil man hätte da nichts anderes gemacht, als auch das Wirken von deren Eltern zu honorieren. Und das erachte ich für sinnvoll. Und da spreche ich gar nicht nur von meinen Großeltern oder Eltern, sondern einfach darüber hinaus. Und ich glaube, es ist unstrittig, dass Salzburg, wo viele über 100 Nationen miteinander leben, arbeiten, wirken, dass das eine Stadt ist, die international ist und die auch ein Zuhause bietet für all jene, die etwas schaffen wollen.
7: Ein Denkmal ist ja immer sehr was Statisches. Ein Denkmal hat ein Fundament, da steht irgendwas drauf in künstlerischer Gestaltung und dann steht es dort. Ein Denkmal lebt aber doch auch ein bisschen davon, dass es bespielt wird, dass dort Veranstaltungen stattfinden oder was auch immer. Gibt es da schon Pläne?
5: Ja, sehr konkrete Pläne. Das erste wird natürlich sein, dass wenn dieses Denkmal steht, dass es eine Veranstaltung geben wird, eine adäquate Veranstaltung, wo eine Eröffnung dieses Denkmals stattfindet. Das ist das eine, aber das ist noch nicht genug. Wir haben jedes Jahr den Monat der Vielfalt. Das heißt, immer im Jänner gibt es ein breites Angebot verschiedenster Veranstaltungen und in diesem Monat der Vielfalt wollen wir auch dieses Denkmal mit hineinbringen und schauen, dass wir die Bevölkerung aufmerksam machen auf dieses Thema, auf die Geschichte. Hier sind wir auch im Austausch mit dem Haus der Stadtgeschichte, also mit dem Stadtarchiv. Da wurde vorab schon Recherchearbeit betrieben als Grundlage für dieses Denkmal. Das hat man auch den Künstlerinnen zur Verfügung gestellt, wie die Geschichte über Jahrhunderte hinweg sich gestaltet hat. Auch die Uni Salzburg wird einen Beitrag dazu leisten. Das heißt, es wird eben begleitende Maßnahmen geben. Und du hast vollkommen recht, es geht da nicht nur darum, dass da jetzt ein Betonblock dasteht oder ein Fundament, es soll ja natürlich auch sich in das Umfeld einfügen, ich spreche bewusst überspitzt, sondern das muss mit Leben gefüllt werden. Und ich könnte mir gut vorstellen, dass wir dieses Setting auch eben für Veranstaltungen oder auch zum Verweilen, also dieser Platz dort gibt auch die Möglichkeit, vielleicht

0: richtet sich an all jene, die Österreich mit aufgebaut haben. Es ist quasi ein Denkmal der Arbeit, ja, der Arbeiterklasse. Kannst du mit dem was anfangen, was ich da geschrieben habe?
1: Also ich finde es mal spannend, weil es stimmt schon, dass meistens jene Persönlichkeiten, die an vorderster Front stehen oder ganz oben stehen, meistens hervorgehoben werden. Und das waren früher die Könige und Kaiser, es sind später dann die Politiker und Politikerinnen gewesen. Und man vergisst, dass, ich glaube, es steht auch so in deinem Kommentar, dass die kaum einen Stein geschleppt haben. Und das ist schon, irgendwer muss auch schaffen, also und werken und arbeiten und auch irgendwie dazu beitragen, dass unser Alltag funktioniert. Und ich glaube, gerade in vielen Arbeitssegmenten wie Gesundheit, Pflege, Produktion, auch verschiedenste, auch im internationalen Kontext, wenn ich an Expats denke, die, weiß ich nicht, hierher kommen und für große Konzerne arbeiten und einen Teil ihres Lebens bei uns verbringen, die sind ja natürlich auch herzlich willkommen bei uns für den Zeitraum, in dem sie sich bei uns befinden. All diese Dinge spielen eine Rolle. Wo ich natürlich schon, es ist ein Denkmal für Arbeitsmigration, ich würde es aber nicht ausschließlich auf die unselbstständige Arbeit und auf die Arbeitsklasse reduzieren, sondern ich würde auch sagen, es hat eben auch Menschen gegeben, die hergekommen sind, ein Unternehmen gegründet haben, damit sehr erfolgreich gewesen sind und so ihren Beitrag dazu geleistet haben. Oder ein Uniprofessor oder ein Künstler, eine Künstlerin. Und all diese Menschen sollen mit diesem Denkmal honoriert werden. Und es war eine bewusste Entscheidung, dass man das weiterfasst als das. Und das möchte ich auch unterstreichen. Es ist natürlich auch ein Denkmal für die Gastarbeiterinnen und Gastarbeiter, aber es ist irgendwie auch viel mehr. Und das gefällt mir an dem Gedanken. Und ich glaube, wenn wir da viel Bewusstsein bilden, können wir auch nachhaltig dafür sorgen, dass diese Wertschätzung nicht nur historisch an jene gerichtet ist, die in der Vergangenheit etwas dazu beigetragen haben, sondern auch Symbolwirkung haben kann für jene, die zukünftig dazu beitragen werden.
0: Es ist also ein Denkmal für die Arbeitsmigration, ein Denkmal für die Arbeit, auch ein Denkmal für die selbstständige Arbeit. Es ist ein Denkmal, das arbeitende Menschen ehrt. Das Thema hat wohl niemand besser getroffen als Bert Brecht. Ich zitiere auszugsweise aus den Fragen eines lesenden Arbeiters. Wer baute das siebentorige Theben? In den Büchern stehen die Namen von Königen. Haben die Könige die Felsbrocken herbeigeschleppt? Und das mehrfach zerstörte Babylon, wer baute es so viele Male auf? Wohin gingen an dem Abend, wo die chinesische Mauer fertig war, die Maurer? Das große Rom ist voll von Triumphbögen, wer errichtete sie? Caesar schlug die Gallier, hatte er nicht wenigstens einen Koch bei sich? Jede Seite ein Sieg, wer kocht den Siegesschmaus? So viele Berichte, so viele Fragen. Ich bedanke mich bei unserem Studiogast, Tarik Mete. Danke an Sie, danke an euch draußen an den Geräten fürs aufmerksame Zuhören. Bleiben Sie uns, bleiben Sie der Radiofabrik, bleiben Sie der Werkspost gewogen. Lieber Tarik, vielen Dank fürs Kommen.
1: Danke.
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0: 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Und Stefan. Hallo, mein Name ist Stefan und ich heiße Sie herzlich willkommen hier in der Radiofabrik, dem freien Radio für Salzburg. Sie hören die dritte Ausgabe meiner Sendereihe mit Wenn und Aber und heute geht es um Feuer. Bevor ich aber in den nächsten 53 Minuten mit Ihnen meine brandheißen Überlegungen teile, noch zwei wichtige Hinweise zu dem, was Sie erwartet. Erstmal zur Musik und zur letzten Sendung. Ich werde auch heute wieder mit einigen Musikstücken meinen Vortrag auflockern. Und, wie schon bei den letzten Sendungen auch, wird Ihnen das eine besser gefallen als die anderen. Oder umgekehrt. Und auch diesmal verrate ich Ihnen nach jedem Titel, warum ich genau das für diese Sendung ausgewählt habe. So als eine Art von Ratespiel. Die Auflösung zu Radio 7-1-23-19-11-5-13-31 von Ozark Henry aus der letzten Sendung ist ziemlich simpel. Das Radio in Titel und Text passten einfach perfekt zum Thema mit der Elektrizität und den hochfrequenten Magnetfeldern. Und Radiohead kannten sie ja schon. Für alle, die die letzte Sendung nicht gehört haben, vielleicht war das eine gute Entscheidung. Aber wenn Sie das riskieren wollen, gibt es die Sendung zum Nachhören. Und zweitens wäre es möglich, dass Sie hier etwas zu hören bekommen, das Ihnen nicht gefällt. Nicht nur musikalisch, sondern auch in meinem Vortrag. Darum heißt die Sendung ja auch mit Wenn und Aber. Nach der letzten Sendung zum Beispiel haben mich einige Brieftauben erreicht, mit der Aufforderung, doch hier die linksgrüne Agitation zu unterlassen. Das ist in Ordnung. Ich schätze den intellektuellen Diskurs, vor allem aber Täubchen mit Frühlingszwiebel und Weißweinsauce. Und außerdem... Dieses Format kann Spuren von Ironie enthalten. Das Hören dieser Sendung ist kein Ersatz für ein geregeltes Einkommen. Vor Arbeitsbeginn sind elektrische Anlagen freizuschalten, auf Spannungsfreiheit zu prüfen und gegen Wiedereinschalten zu sichern. Und jetzt legen wir los.
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0: Vielen Dank an den Herrn Nietzsche für diesen Input. Wir werden uns allerdings heute eher mit der kulturhistorischen Bedeutung auseinandersetzen und weniger mit der literarischen. Und natürlich geht es um Technikgeschichte und um Zahlen. Feuer als das, was wir sehen, Feuer und Flamme und Rauch und Asche und alles dieses. Feuer ist immer auch im Zusammenhang mit dem Begriff Verbrennung zu sehen, also eine Oxidationsreaktion mit deutlicher Licht- und Wärmeentwicklung. Das ist in etwa das, was wir klassisch als Feuer bezeichnen. Aber wir werden heute auch einige Vorgänge betrachten, die dem Ganzen ähnlich, im Detail aber doch ganz verschieden sind. Aber zuerst nähern wir uns dem Ganzen mal wieder von der historischen Seite, also von den allerersten Feuern, um die wir als Menschen so saßen, bis zu den vielfältigen technischen Anwendungen, die unsere moderne Welt beeinflussen und ausmachen. Zuallererst saßen wir also um Feuer. Na gut, das ist jetzt mal gemütlich, aber noch keine so großartige Leistung. Oder etwa doch? So in etwa 1 Million Jahre ist das her und, wie die gesamte Menschheitsgeschichte, auf dem afrikanischen Kontinent angesiedelt. Aus dieser Zeit wurden die ersten Feuerstellen entdeckt, die nach dem heutigen Stand der Archäologie mit ihren modernen Methoden ziemlich sicher, absichtlich von Homo erectus, einer Vorläuferform des modernen Menschen, angelegt wurden. Vielleicht haben unsere Vorfahren schon viel früher, eventuell schon vor 4 Millionen Jahren, Feuer verwendet, aber aus dieser Zeit sind Funde nicht nur äußerst selten, sondern auch sehr schwer zu interpretieren, vor allem ob sie in irgendeinem Zusammenhang mit Menschen standen. Feuer kann ja auch ganz natürlich auftreten und das war auch die allererste Begegnung. Feuer, das von einem Blitz oder im Zusammenhang mit vulkanischer Aktivität entstanden ist und erstmal wohl nur beobachtet wurde von Menschen. Etwa eine halbe Million Jahre später hatte sich nicht nur die Menschheit von Afrika auf große Teile Asiens und Europas ausgebreitet, spätestens aus dieser Zeit sind auch die ersten Feuerzeuge bekannt. Zu denen kommen wir später. Jedenfalls war Feuer so weit im Alltag angekommen, dass es unbedingt nötig war. Im Verhältnis ist der Aufwand für so ein prähistorisches Feuerzeug nämlich gewaltig. Das lohnt sich nur, wenn Feuer immer und überall entzündet werden müssen. Die Legende vom Herdfeuer, das, wenn es einmal vom Blitz gebracht wurde, Tag und Nacht unterhalten wurde, weil sonst alle verhungern und sterben, ist vermutlich genau das, eine Legende. Und was ist denn jetzt genau das besonders Nützliche an diesem neumodischen Feuer? Da wäre zunächst einmal das Licht. Außerdem, was die Himmelskörper und eventuelle Leuchtinsekten so hergeben, waren die Nächte nämlich schwarz, also richtig, ernsthaft, gewaltig, erschreckend, finster. Ebenso die Höhlen, die für die Entwicklung der Menschen als Schutz und Behausung eine wichtige Rolle spielten. Eine Fackel aus Zweigen und Baumharz ist wirklich keine gute Lichtquelle in vielerlei Hinsicht, aber eine gewaltige Verbesserung im Vergleich zu gar nichts. Das zweite ist die Wärme. Einerseits die mäßige, die wir so mit einem Lagerfeuer in kühlen Sommernächten verbinden. Das hat doch auch die Frühmenschen vor dem Frieren bewahrt. Ja, das auch. Wichtiger war aber sicher die Wärme im Sinn von Hitze. So heißt, dass Dinge im Umkreis sich verändern. So zum Beispiel vom Fleisch zum erhitzten Fleisch. Dabei wird nicht nur zumindest ein Teil der Krankheitserreger und Parasiten abgetötet. Durch die Hitzeeinwirkung wird es besser verdaulich. Damit reicht die gleiche Menge Fleisch für mehr Menschen oder eben für längere Aktivität mit einer Mahlzeit. Für Fisch und pflanzliches Eiweiß gilt das übrigens genauso und für Kohlehydrate, zum Beispiel aus Getreide und Vorläufern, in ganz ähnlicher Art und Weise. Mit Hitzeeinwirkung kann Nahrung aber auch länger haltbar gemacht werden und damit in Zeit zur Verfügung stehen, wo es sonst keine oder nur ganz wenig davon gibt. Also nicht nur bessere, sondern auch öfter verfügbare Nahrung. Das machen wir auch heute noch so und nennen das dann Selchen oder Dörren oder Räuchern. Damit wären wir beim Rauch. Der hält nicht nur die Fliegen vom Fleisch fern, damit sie nicht darin ihre Eier legen können. Auch die Menschen waren sehr dankbar, wenn sie nicht ständig umsurrt und gestochen wurden. Wenn manche dieser Insekten vielleicht ernsthafte Krankheiten übertragen, ist deren Abwehr durch Rauch ein wesentlicher Vorteil. Schließlich wurde das Feuer auch noch verwendet, um Werkstoffe und die Umwelt zu verändern. Im einfachsten Fall eine Feuerhärtung eines Holzstückes für einen ganz bestimmten Zweck, etwa als einfache Pfeilspitze oder als Grabstock. Wenn die Feuchtigkeit des Holzes stimmt und es für eine passende Zeit an die richtige Stelle eines Feuers gelegt wird, verkohlen die äußersten Schichten und werden dadurch deutlich härter. Sie merken schon, ich sage hier richtig und passend, das ist also schon ein richtiger technischer Prozess und geht weit über das Urmensch findet Stock, Stock brennt, Hurra, hinaus. Außerdem brennt Feuer Ton zu Keramik. Da sind wir aber viel später, etwa 20.000 Jahre ist das erst her. Und Feuer macht Erz zu Metall, da sind wir aber nochmal später. Wir sind aber hier noch in der tiefsten Steinzeit. Und da wurde weder getöpfert noch geschmolzen, dafür aber niedergebrannt. Die sogenannte Brandrodung war die erste und lange Zeit einzige Methode, die undurchdringliche Wildnis, die die ganze Umgebung darstellte, ernsthaft zu verändern, um zum Beispiel Platz für die ersten Ackerbauflächen zu gewinnen. Das Feuer erledigt hier also innerhalb von Stunden oder Tagen die gesamte Arbeit des Abholzens und Rodens und hinterlässt zusätzlich durch die Verbrennungsasche eine Art Dünger. Zugegeben, das Ganze ist etwas brachial. Leben tut danach nichts mehr und das kann durchaus auch außer Kontrolle geraten und einen ganzen Landstrich abbrennen. Zum Glück ist diese wahrlich steinzeitliche Methode heute gänzlich verschwunden und alle wertvollen Ressourcen werden optimal geschont. Nein, das findet heute immer noch genauso statt, nur eben mit einem modernen Feuerzeug und etwas Diesel als Brandbeschleuniger. Bevor wir also voller Zuversicht voranschreiten, noch eine Kleinigkeit. Ist nicht die Nutzung des Feuers doch eigentlich das, was uns Menschen vom Tier unterscheidet und daher die Abschreckung der wilden Tiere doch das Wichtigste an der frühen Feuernutzung? Eigentlich eher nein. So weit weg war der frühe Mensch doch gar nicht von den Tieren. Und die sind bei Weitem nicht alle beim ersten Funken auf und davon. Es gibt sogar Tiere, die Feuer ganz aktiv nutzen, so etwa Raubvögel, die brennende Stöcke von einem Buschbrand in ihren Schnäbeln an weitere Stellen transportieren, damit sich der Brand besser und vollständiger ausbreiten kann. Damit müssen ihre Beutetiere die Deckung verlassen und werden so zur Mahlzeit, wenn auch nicht gekocht. Wir springen jetzt aber zu den Metallzeiten und dann zur industriellen Revolution, denn es gibt noch viel zu sagen. Das mit den Metallen war dann die nächste ganz große Veränderung für die Menschheit. Mit Feuer kann aus bestimmten Sorten von Stein Metall gewonnen werden. Die Sorten von Stein sind natürlich Metallerze, also das jeweilige Metall, meist mit Sauerstoff und oft auch noch mit weiteren Bindungspartnern. Der Erzberg in der Steiermark zum Beispiel besteht zu einem ordentlichen Teil aus Eisencarbonat, also ein Kohlenstoff und drei Sauerstoffatome für jedes Atom Eisen. Damit ist er ziemlich stabil und bildet in dem Fall einen ganzen Berg. Da aber das Metall rauszubekommen, ist wirkliche Hochtechnologie. Das lässt sich nämlich in den allermeisten Fällen nicht einfach durch Hitze aus dem Stein rausschmelzen, so wie aus der Wurst irgendwann der geschmolzene Käse raustropft. Vielmehr muss es erstmal vom Sauerstoff befreit werden, also ein Reduktionsvorgang. Die Reduktion ist dabei das Gegenteil einer Oxidation, also eines Verbrennungsvorgangs. Dazu kommen wir später noch. Diese Reduktion funktioniert meist nur bei großer Hitze. Bei dieser großen Hitze wird aber das gerade entstandene Metall unter normalen Umständen gleich wieder zu Metalloxid verbrennen. Damit sieht zwar dann der Steinbrocken etwas anders aus, Metall ist aber keines entstanden. Insofern gibt es auch hier wieder ein mythisches Bild zu korrigieren, dass da tatsächlich rein zufällig der richtige Steinbrocken für die richtige Zeit am oder im Feuer lag und dann ein erstaunter Mensch danach einen Metallfladen in der Asche fand, ist so gut wie ausgeschlossen. Vielmehr war das ein langer und mühsamer Prozess, bei dem mehrere Schritte korrekt und in der richtigen Reihenfolge stattfinden müssen, damit überhaupt Aussicht auf Erfolg besteht. Für das Kupfer mit dem vergleichsweise niedrigen Schmelzpunkt, etwa 1100 Grad Celsius, war das etwa vor 5000 Jahren soweit. Für das Eisen mit etwa 1300 Grad Celsius noch einmal etwa 1500 Jahre später. Zuerst wurde das Erz wohl einfach dort aufgesammelt, wo es an der Oberfläche liegt. Bald schon begann man aber auch an diesen Stellen nachzugraben und schuf damit die ersten Bergwerke. Fast korrekt. Auch zur Gewinnung von Feuerstein wurden Bergwerke betrieben, noch mitten in der Steinzeit. Aber aus diesen ersten Kupferbergwerken gibt es nicht nur Funde für Geleucht, also Lichtquellen in Form von Harzfackeln, Sie erinnern sich, Lichtquelle für die finsteren Orte, sondern auch für das Feuersetzen als Methode für Vortrieb und Abbau. Dabei wird ein großes Feuer unmittelbar an der Stelle entzündet, wo weitergearbeitet werden soll und nach einiger Zeit gelöscht und dann das Gestein schlagartig mit Wasser abgekühlt. Dabei springen manchmal direkt einige Splitter, zumindest aber entstehen Sprünge, die die spätere Arbeit mit Schlegel und Eisen oder wie auch immer die damals zu ihrem Gezähe, also Werkzeug, sagten, deutlich einfacher machte. Damit gab es neben Splitterflug auch noch dichten Rauch und heiße Dampfschwaden. Arbeit im Bergwerk war jedenfalls lebensgefährlich. Das ist übrigens immer noch, nur dass das heute meist an der ganz großen Gier liegt und nicht an den technologischen Möglichkeiten. Aber jetzt kommt dann die Neuzeit, da wird bestimmt alles besser. Ein kurzer Stopp noch im Spätmittelalter, die erste Erwähnung des Feuerkübels im Bergwerk. Mittlerweile waren Bergwerke höchst komplizierte Anlagen mit mehreren Sohlen, Stollen und Schächen. Wichtig war aber neben der Wasserhaltung aus der ersten Sendung auch die Wetterführung, also Abfuhr der durch Mensch, Tier und Geleucht verbrauchten Luft und Zufuhr von Frischluft. Unter einem Schacht, also einem senkrechten Grubenbauwerk platziert, kann ein Feuer, oft in einem Kübel oder Korb, helfen, den Wetterzug zu erhalten oder zu verstärken. Die heiße Luft, die im Schacht ähnlich einem langen Kamin zu Tage, also nach oben zieht, reißt nämlich weitere Luft mit nach oben, damit entsteht ein Unterdruck. Und durch die tiefer gelegenen Stollen, also horizontale Gänge, mit Verbindung nach außerhalb, strömt Frischluft nach. Also eine erste Anwendung, wo nicht die Hitze selbst, sondern ein Nebeneffekt davon ganz gezielt eingesetzt wurde. Und natürlich sind wir da zeitlich doch auch bei den Feuerwaffen, also zuerst einmal beim Schwarzpulver. Und das führt uns dann weiter zu Schrapnellgranaten, Napalmbomben, Phosphorbrandstäben und Streumunition, die von Drohnen abgeworfen wird. Aber damit werde ich mich hier nicht auseinandersetzen. Das Schwarzpulver nehmen wir aber im Bergwerk und können damit als Sprengmittel deutlich mehr weiterbringen als mit allen Schlagwerkzeugen zusammen. Feuersetzen war in den komplizierten Grubenbauten ohnehin oft nicht mehr möglich. Feuer wurde neben Metallurgie und Bergbau vor allem zum Heizen und Kochen verwendet. In Haushalten und Gewerbe, etwa beim Brauen von Bier, Eindampfen von Sohle zu Salz, zum Heißfärben, zum Schmieden, zum Brennen von Keramik und dergleichen. Bis etwa zum Beginn des 18. Jahrhunderts, also der zweiten Phase der industriellen Revolution. Ein ganz wesentlicher Teil davon war die Nutzung der Dampfkraft mit den diversen Dampfmaschinen. Für alle Verehrer der alten Griechen. Ja, es gibt da den Ball des Heron und dessen selbstöffnende Tempeltüren. Die haben aber keine praktische Bedeutung oder sind eher als Konzept zu verstehen. Die erste echte Nutzung von Dampfkraft erfolgte viel später. Ein möglicher Kandidat wäre der Engländer Thomas Newcomen im Jahr 1712. Die Hitze des Feuers wird hier verwendet, um Wasser zu verdampfen. Der Wasserdampf kann dann Arbeit verrichten. Im Falle des Herrn Newcomen etwa, um Wasser aus der Tiefe zu heben, also wieder im Bergbau. Vielleicht sollten wir den statt dem Krieg zum Vater aller Dinge erklären. Etwa um 1800 war daraus dann die rotative Dampfmaschine entstanden, also eine Drehbewegung. Stationär als Ersatz für ein Mühlrad oder ein Zugtier, das den ganzen Tag im Kreis gehen muss. Oder mobil als Lokomobile oder eben Lokomotive, die ersten Eisenbahnen und Dampfwagen. Als Weiterentwicklung der Kolbendampfmaschine gibt es dann noch Dampfturbinen. Dampf rein, Bewegung raus, aber mit viel einfacherer Konstruktion und vor allem höheren Wirkungsgrad. Eine etwas abgewandelte Form davon wäre die Gasturbine. Hier ist das heiße Abgas der Verbrennung selbst direkt der Energieträger, ohne dass Wasser für die Energieübertragung benötigt wird. So etwas ist dann zum Beispiel Bestandteil eines Jets, also korrekt ein Mantelstromtriebwerk, wie es zum Beispiel Verkehrsflugzeuge in der Luft hält oder Helikopter. Oder mit einem Generator und Elektromotoren auch manche Lokomotiven oder Fahrzeuge für den militärischen Bereich. Bei den Fahrzeugen müssen wir aber auf jeden Fall die Verbrennungsmotoren erwähnen. Das sind dann sozusagen Kolbendampfmaschinen ohne Wasser, erfunden etwa in der zweiten Hälfte des 19. Jahrhunderts. Durch die Verbrennung einer genau abgemessenen Menge gasförmigen Brennstoffs im luftgefüllten Kolben wird durch Ausdehnung der Gase eine Bewegung erzeugt. Durch mehrere Kolben oder ein Schwungrad und exakt richtig gewählten Zeitpunkt der Verbrennung wird daraus eine Drehbewegung erzeugt. Durch Änderung der Kraftstoffmenge kann diese ziemlich schnell und einfach langsamer oder schneller drehen. Dieser Prozess ist allerdings relativ uneffizient. Es wird also nur ein geringer Anteil der Energiemenge des Brennstoffs in Drehbewegung umgewandelt. Der überwiegende Teil ist Abwärme, im praktischen Gebrauch meist etwa 80-90%. Das macht allerdings zum Glück nichts. Der Energiegehalt des Brennstoffs ist so groß, dass genug davon zum Beispiel an Bord eines Fahrzeugs mitgeführt werden kann. Außerdem sind die üblichen Brennstoffe, Benzin, Diesel, Schweröl und Kerosin, immer überall und zu sehr geringem Preis erhältlich. Zugegeben, ewig geht das ja nicht. Das sind schließlich beschränkte Vorräte, die für eine gesamte Menschheitsgeschichte reichen müssen. Bei der Gewinnung, Verarbeitung und Transport von Erdöl werden nicht nur routinemäßig große Gebiete zerstört, sondern es geschehen manchmal kleine Missgeschicke und ein paar hundert Millionen Tonnen davon landen irgendwo, wo sie vielleicht nicht unbedingt hingehören. So wie im Golf von Mexiko. Und leider gibt es da diese unglückliche Tendenz, dass im Zusammenhang mit dieser Erdölgeschichte einige Menschen ab und zu so garstig zueinander sind. Also eigentlich sind das ganze Regionen und das schon seit Jahrzehnten. Und schließlich gibt es da noch diese ewigen Nörgler, die zwischen all dem Kraftstoffverbrauch, dem damit verbundenen Ausstoß von Treibhausgasen und der Veränderung unserer Umwelt einen Zusammenhang sehen wollen. Na gut. Schnee gab's früher halt schon und auch keine 38 Grad im Schatten. Und der Wald sah auch schon mal besser aus und der Rasen. Und in wie vielen Bächen ist eigentlich noch regelmäßig Wasser? Also außer dann, wenn sie gerade über die Ufer treten? Da sind die Verbrennungsmotoren sicher nicht allein verantwortlich, sondern auch die diversen Schmelz- und Brennöfen und all die anderen Feuerungen in der Industrie und Kraftwerken. Schuld ist aber jedenfalls das Feuer. Das hat das ganze CO2 freigesetzt. Also schauen wir uns das jetzt mal ganz genau an. Vorher gibt's aber noch den ersten Song dieser Sendung. Retribution von V2A.

0: So, und jetzt sind Sie nicht nur beschwingt, sondern wissen vielleicht auch schon die Antwort. Das Burn natürlich ist der Grund, warum ich heute hier diesen Song spiele. Das ist fast korrekt. Vor allem habe ich das wegen dem Namen der Band ausgewählt. V2A oder V2A bezeichnet eine Edelstahllegierung. Die Abkürzung steht dabei für Versuchsschmelze 2 Austenit. Austenit ist dabei eine der häufig verwendeten Modifikationsformen des Eisens. Daher zu den Metallzeiten dieser Song. Feuer entsteht, wenn ein brennbarer Stoff in Anwesenheit von Sauerstoff über eine bestimmte Temperatur erhitzt wird. Der brennbare Stoff ist in unserem Fall der Brennstoff, also das, womit wir unser Feuer betreiben, meist sagt Mensch, unterhalten wollen. Also Holz, Kohle, eine brennbare Flüssigkeit wie Benzin oder auch ein brennbares Gas wie Methan, etwa das Erdgas aus der Pipeline oder ein Propan-Butan-Gemisch bei einem Gasfahrzeug aus der Trafik. Der Sauerstoff ist in den allermeisten Fällen zu 21% in unserer normalen Luft enthalten. Für manche Zwecke wird aber auch mit reinem Sauerstoff verbrannt. Und das über eine bestimmte Temperatur erhitzen wird Zündquelle genannt. Dabei sind verschiedenste Möglichkeiten denkbar, teils sehr ausgefeilt, um genau das Gewünschte zu erreichen, manchmal auch unbeabsichtigt. Der Fachbegriff für einen solchen Verbrennungsvorgang ist Oxidation, vom griechischen Oxygenium für den Sauerstoff, weil der Brennstoff mit dem Sauerstoff eine Verbindung eingeht und dabei energiefrei in Form von Hitze. Meine berühmten Beispiele. Vielleicht machen wir diesmal vier oder so. Da wäre zunächst einmal Uri, der Urmensch. Der macht Feuer mit Holz verschiedenster Dicke und etwas holzähnlich mit ganz feiner Struktur, also Holzspäne, Pflanzenfasern, getrockneter Pilz oder dergleichen als Brennstoff. Die Luft ist natürlich die Luft. Von Sauerstoff hat der Uri keine Ahnung. Und die Zündquelle ist bei ihm Reibung. Durch rasches Drehen oder Schieben bei großem Druck bringt er von zwei beteiligten Holzstücken eines zum Glühen oder zumindest knapp davor. Dann bringt er rasch das ganz feine Material in Kontakt. Das beginnt dadurch zu glühen und mit draufpusten, Glück und Können zu brennen. Damit entzündet er dann immer größere Zweige bis zum richtigen Holz. Uri hat auch eine Frau, die heißt Anders und ist etwas weiter fortgeschritten. Sie macht Feuer mit einem Schlagfeuerzeug. Das sind je ein Stück eines Feuersteins, den hat sie aus dem schon erwähnten Feuersteinbergwerk, und einem Stück Markasit oder Pyrit, zwei Schwefeleisenmineralien. Wenn die beiden gekonnt aneinander geschlagen werden, sind Funken zu beobachten, die wiederum feine Fasern oder ähnliches entzünden können. Diese Funken sind kleine Späne vom Pyrit. Diese sind für kurze Zeit so heiß, weil der Pyrit an der Luft verbrennt. Die Zündung dafür stammt vom Kontakt des Feuersteins mit dem Pyrit. Also ein mehrstufiger Prozess, bis das Holz brennt. Erst wird mit dem Schlag der Pyritspan erzeugt und gezündet. Dieser ist dann heiß genug für die feinen Fasern. Pyrit und Feuerstein kommen übrigens ganz selten in unmittelbarer Nachbarschaft vor. Also ein beträchtlicher Aufwand und die ersten Handelsreisenden der Menschheit. Mein zweites Beispiel sind Sie, wenn Sie den Griller anzünden. Der Brennstoff ist Gas aus der Flasche, also Propan-Butan-Gemisch. Und die Zündquelle eines dieser neumodischen Klickfeuerzeuge mit langem Hals, damit sich niemand die Finger verbrennt. Das Klick sorgt dabei für die eigentliche Zündung. Dabei handelt es sich um einen kleinen Kristall aus Quarz oder häufiger Bleizirkonat-Titanat. Wenn auf einen solchen Kristall Druck ausgeübt wird, werden Ladungen verschoben. Beim raschen Wegfall des Drucks können dabei so große Spannungen entstehen, dass ein kleiner elektrischer Funke entsteht. Dieser ist, falls Sie ihn als Mensch mal abbekommen sollten, etwas schmerzhaft, aber harmlos. Zur Entzündung eines Gas-Luft-Gemischs reicht die Energie aber aus. Und diese kleine Flamme zündet dann die große Ihres Gasgrills. Außer, der hat so einen Druckknopfzünder eingebaut. Das ist dann vorteilhaft, weil Sie kein Feuerzeug brauchen und heißt außerdem Piezo-Zündung, vom griechischen Piezin, drücken oder pressen. Das dritte Beispiel ist Klaus. Der hat das Staplerfahren aufgegeben und arbeitet jetzt im Stahlwerk. Dort beaufsichtigt er ein ganz spezielles Feuer. Im Roheisen ist nämlich noch viel zu viel Kohlenstoff, so wie das vom Hochofen kommt. Und um den da rauszubringen, wird reiner Sauerstoff von oben auf die flüssige Eisenschmelze geblasen. Der Kohlenstoff im flüssigen Eisen ist dabei der Brennstoff und die Zündquelle die rotglühende Masse im Schmelztiegel selbst. Aber nur in der reinen Sauerstoffatmosphäre, durch das Aufblasen, entstehen die Bedingungen, dass der Verbrennungsprozess stattfinden kann und damit der Kohlenstoff wegbrennt. Dabei entstehen übrigens durchaus nett anzuschauende Flammensäulen und die Geräuschentwicklung ist auch eher interessant. Ich wollte das hier aber erwähnen als Beispiel für eine Verbrennung. Nicht mit Luft, sondern mit reinem Sauerstoff. Und das vierte Beispiel ist eine unbekannte Person aus dem Unfallbericht. Die hat nämlich im Umfeld von Bauarbeiten an einer Gasleitung unsachgemäß hantiert. Dabei kam es zu einer Explosion, bei der zum Glück niemand ernsthaft verletzt wurde. Der Brennstoff war natürlich das brennbare Gas aus der Leitung und der Sauerstoff war der aus der Luft. Die Zündquelle konnte nach eingehender Untersuchung ebenfalls ermittelt werden. Beim Aufprall eines etwas rostigen Werkzeugs aus Eisen auf die Arbeitsplattform aus Aluminium wurde versehentlich eine Reaktion gestartet, die spontan extrem hohe Temperaturen erzeugt und damit so ziemlich alles zünden kann. Und dazu sagt Mensch dann Thermit und wir sind bei den ungewöhnlichen Verbrennungen angelangt und bei denen, die eigentlich keine sind. Aber zuerst machen wir noch den Sinn der Sendung. Der passt heute nämlich ganz besonders gut zum Thema.
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0: Der Sinn der Sendung, so wie das Zitat des Tages oder das Wort zum Sonntag oder die Wuchtel der Woche. Aber dieses Format gibt's ja gar nicht so regelmäßig. Und Sinn, nun, vieles macht Sinn. Tastsinn, Feinsinn oder Unsinn. Insofern
1: der
0: Hör.
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0: Ich wollte Ihnen ja eigentlich schon seit der ersten Sendung mal etwas nicht nur erklären, sondern wirklich zeigen, also ein Live-Experiment. Nur ist das mit dem Zeigen halt bei diesem Medium irgendwie witzlos. Wenn, dann müsste das also was sein, was Sie hören können. Und mit dem Feuer sollte es natürlich auch zu tun haben. Da habe ich doch tatsächlich was gefunden. Wir machen jetzt ein wenig Musik mit Flammen. Oder zumindest Töne. Als erstes nehme ich hier mal eine Flamme, in diesem Fall eine Gasflamme, von einem Lötbrenner. Die zünde ich jetzt mal an. Ja, das Klick war gerade so eine Piezo-Zündung und ich kann jetzt die Flamme größer oder kleiner stellen. Zusätzlich kann ich bei diesem Brenner auch die Luftmenge einstellen. Mit mehr Luft brennt die Flamme heißer, vor allem aber lauter.

Das wird dann eine rauschende Flamme genannt. Das Rauschen entsteht dabei durch die intensive Verwirbelung von Luft und Brenngas und durch die Flamme selbst. Wie jedes Rauschen sind das einfach ganz viele verschiedene Töne gleichzeitig. Also ganz tiefe, ganz hohe und alle dazwischen. Wenn ich jetzt einen einzelnen Ton oder zumindest nur ganz wenige davon hören will, drehe ich meinen Brenner so um, dass die Flamme genau nach oben zeigt und stülpe dann ein Rohr drüber, zum Beispiel ein Kunststoffrohr mit etwa 50 cm Länge und 5 cm Durchmesser. Welchen Ton wir hören, hängt davon ab, wie dick, vor allem aber wie lange das Rohr ist. Je länger und dicker, desto tiefer der Ton. Mit mehreren verschiedenen Rohren lassen sich also unterschiedliche Töne erzeugen. Das Ganze sieht dann ein wenig aus wie eine Kirchenorgel und wird manchmal auch Flammenorgel genannt. Die Art, wie die Töne erzeugt werden, ist aber anders. Bei einer normalen Orgel wird immer nur ein Ton mit einem schwingenden Metallblättchen erzeugt. Bei unserer Flammenorgel erzeugt die Flamme alle Töne zugleich, aus denen dann einzelne durch Resonanzen verstärkt und damit hörbar gemacht werden. Das Rauschen ist im Hintergrund aber immer hörbar. Und was machen wir jetzt damit? El Condor Bassa, natürlich.

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Mal ebenso die Welt erklärt. Mit Beispielen und Zahlen und Vergleichen. Und Stefan. Wir waren aber eigentlich beim Termit stehen geblieben. Termit, also das mit dem Aluminium und verrosteten Eisen, ist auch so ein Fall, wo der Sauerstoff für die Verbrennung nicht aus der Luft stammt. Das verrostete Eisen ist nämlich durchaus bereit, seinen Sauerstoff abzugeben und damit einfach nur mehr Eisen zu sein, wenn denn nur irgendetwas da wäre, das den Sauerstoff noch fester binden kann. Korrekt heißt so etwas dann Redoxreaktion, benannt nach Reduktion und Oxidation, die gleichzeitig stattfinden. Eisenoxid und Aluminium sind die Ausgangsstoffe, Aluminiumoxid und Eisen die Reaktionsprodukte. Der Sauerstoff hat also seinen Bindungspartner gewechselt. Das Ganze ist, das hatten Sie schon vermutet, wieder mit durchaus beeindruckenden Lichterscheinungen verbunden und am Ende kommt flüssiges Eisen raus, so mit etwa 1400 Grad Celsius. Deswegen funktioniert das auch nur in diese eine Richtung, nämlich die, bei der Energie frei wird, so wie alle Verbrennung. Die besonders hohe Temperatur kommt daher, weil die beiden Ausgangsstoffe nach der Zündung direkt miteinander reagieren, ohne auf den Luftsauerstoff angewiesen zu sein. Daher gibt es keine Flammen und keine herumströmende Luft und die Hitze bleibt sehr konzentriert. Deswegen auch der Name Termit von Thermos, griechisch für heiß. Und wir Menschen verwenden das, wie so vieles, zu verschiedenen Zwecken. Daher, und jetzt bitte alle gemeinsam, Termit ist super. Damit verschweißen wir die Schienen, auf denen fahren die Züge und die bringen uns zusammen. Termit, so vom Flugzeug auf die anderen, damit der Feind in Feuer und Rauch vergehe, das ist... Setzen Sie hier doch bitte eine Schmähung Ihrer Wahl ein. Wir wechseln zu Plasma. Sie haben doch bestimmt bei der letzten Sendung eifrig mitgeschrieben und wissen daher noch, dass bei einem ganz normalen Atom normalerweise gleich viele Protonen im Kern sind, wie Elektronen darum kreisen, besser sich befinden. Bei extremer Hitze, so wie etwa in einem Feuer, stimmt es aber nicht mehr. Dann bewegen sich jede Menge Elektronen aus dem Brennstoff, aber auch aus der umgebenden Luft eher irgendwo. Und damit wird mit der Hitze die Luft, also die Atome, die sie ausmachen, elektrisch leitfähig. Feuer leitet also Strom. Das wissen zum Glück auch die, die das im Ernstfall löschen müssen. Wenn die Hitze dann aber noch größer ist, so etwa in einem elektrischen Lichtbogen, dann sagt Mensch dazu Plasma. Dabei sind im Extremfall überhaupt nur mehr die Atomkerne, Neutronen und Protonen übrig. Darum befinden sich eine Wolke aus Elektronen, die nicht mehr wissen, wo sie eigentlich dazugehören. Und warum erzähle ich Ihnen das jetzt im Zusammenhang mit dieser Sendung? Nun, Plasma kann zum Beispiel diese weiß-blau leuchtenden Kugeln bilden, die in den meisten Darstellungen ein Feuerball sind. Und mit Plasma lassen sich so ziemlich alle Materialien schneiden. Bei den extrem hohen Temperaturen, etwa 10.000 Grad Celsius, verbrennt so ziemlich alles, wenn es auch nur in die Nähe kommt mit dem Sauerstoff der Luft. Mit mehreren Bewegungsachsen und einigen an Sicherheitsvorrichtungen kombiniert, wird das dann ein Plasmaschneider. Zum Beispiel zum Zuschneiden von Stahlteilen in der Industrie. Dann wäre da noch der ganz große Feuerball zu nennen, der bei der Explosion einer Atombombe entsteht. Oder, um bei Sinnvollem zu bleiben, der ganz große Feuerball am Himmel, die Sonne, die dafür verantwortlich ist, dass wir überhaupt hier sind und eine Sendung über Feuer hören können oder in meinem Falle machen. Das sind dann aber beides Beispiele für Nuklearphysik, von griechisch Nukleus, der Kern. Im Falle der Atombombe werden große Atomkerne gespalten, in der Sonne finden hingegen Kernfusionen, also die Verschmelzung von kleinen Atomkernen zu größeren statt. Beides ist mit der Freisetzung großer Energiemengen verbunden und daher extrem heiß und hell. Mit einer Verbrennung in unserem Sinne hat aber beides nichts zu tun. Sauerstoff ist nicht an der Energiefreisetzung beteiligt. Die Energie stammt in beiden Fällen von einem sogenannten Massendefekt. Die Bruchstücke, die zum Beispiel bei einer Kernspaltung aus einem Uranatom entstehen, sind etwas leichter als der ursprüngliche Kern. Die fehlende Masse ist dabei in Energie umgewandelt worden, nach der Formel, die die meisten Menschen mit dem Herrn Einstein verbinden. E ist gleich mc². In Worten,
Die frei werdende Energie berechnet sich aus der verschwundenen Masse m mal der Lichtgeschwindigkeit c zum Quadrat. Und weil schon Lichtgeschwindigkeit eine so große Zahl, 300 Millionen Meter pro Sekunde ist, ist das Quadrat noch viel mehr. Da werden also gewaltige Energiemengen freigesetzt. Einige wenige Gramm Massendefekt lieferten genug Energie, um zwei japanische Städte zu zerstören und mit radioaktiven Zerfallsprodukten zu verseuchen. Technologisch eindrucksvoll, aber moralisch zweifelhaft. Jetzt kommt aber erstmal noch ein bisschen Musik. Die Offspring mit Burn It Up.

Jetzt kennen Sie mich ja schon ein bisschen. Der Grund, warum ich Burn It Up für diese Sendung zum Thema Feuer ausgewählt habe, ist natürlich nicht der Titel des Songs und auch nicht, dass das Album Ignition, also Zündung, heißt. Ich habe das wegen der hier behandelten Pyromanie ausgesucht. Diese Pyromanie, wörtlich Feuerwahn, also das krankhafte Verlangen, Brände zu legen, gibt's nämlich nur mit Feuer. Eine Aquamanie, das Verlangen, Überschwemmungen herbeizuführen, ist nicht bekannt. Irgendwie hatten wir heute noch gar nicht so viele Zahlen. Da machen wir doch die Hitparade der Brennstoffe. Bei mir natürlich vom ersten Platz abwärts und nicht nach Beliebtheit, sondern nach dem, was der beste Brennstoff ist. Ganz technisch. Was liefert bei Verbrennung die meiste Energie? Und ganz praxisgerecht, wir vergleichen immer ein Kilogramm. Damit ist also die Masse, meist sagen wir einfach Gewicht dazu, immer die gleiche. Das Volumen, also der Platz, den der Brennstoff einnimmt, ist aber deutlich verschieden. Und ich gebe Ihnen den Energiegehalt in Kilowattstunden pro Kilogramm an. So lässt sich das am besten mit anderen Energieformen vergleichen. So zum Beispiel bei Elektrogeräten, bei denen ist die Angabe der Leistung verpflichtend. Da steht dann zum Beispiel 1600 Watt auf dem Typenschild Ihres Wasserkochers. Wenn Sie den eine Stunde lang verwenden, haben Sie 1600 Watt

existiert. Bei Normalbedingungen, also 20 Grad Celsius und normalem Luftdruck, nimmt unser Kilogramm Wasserstoff mehr als 11.000 Liter, also 11 Kubikmeter ein. Das ist nicht besonders praktisch als Tank. Daher wird Wasserstoff meist unter hohem Druck und oder bei sehr tiefen Temperaturen gespeichert. Damit ist zwar der Wasserstoff leicht, der Tank aber schwer. Damit ist das eigentlich nur für sehr, also wirklich sehr große Fahrzeuge geeignet, wo das Gewicht keine große Rolle spielt. Eigentlich fallen mir da nur die Schiffe ein, also die, die die Weltmeere befahren. Und natürlich all die stationären Anwendungen. Da macht das richtig viel Sinn. Der zweite Platz wird dann vom Methan eingenommen. Das ist so viel Wasserstoff wie nur irgendwie möglich mit einem Kohlenstoff. Konkret ist das dann CH4, also 4 Wasserstoffe für je ein Kohlenstoffatom. Da sind wir dann etwa bei 15 Kilowattstunden pro Kilogramm. Das Kilogramm braucht etwa 1400 Liter und lässt sich auch deutlich leichter speichern. Es gibt zum Beispiel Linienbusse und Fahrzeuge des öffentlichen Dienstes, die statt Diesel Methan verbrennen. Allerdings wird bei der Verbrennung des Methans jedenfalls Kohlendioxid freigesetzt und damit kommt's drauf an. Methan aus nachwachsenden Rohstoffen setzt nur das Kohlendioxid frei, das beim Nachwachsen der Rohstoffe gebunden wurde und ist damit klimaneutral. Der ganz große Anteil, den wir so verbrauchen, ist aber Methan aus Erdgas und damit durchaus problematisch, so wie all die fossilen Kohlenwasserstoffe. Als nächstes kommen dann weitere Verbindungen von Wasserstoff mit noch etwas mehr Kohlenstoff, so etwa das schon erwähnte Propan und Butan, das wir in Flaschen fürs Campen oder im Gasfeuerzeug kennen. Da sind wir bei etwa 14 Kilowattstunden pro Kilogramm, das sind aber immer noch Gase und damit nicht ganz einfach in der Hand haben. Direkt anschließend, mit etwa 12 Kilowattstunden pro Kilogramm, kommen dann die flüssigen Kohlenwasserstoffe, also all die brennbaren Flüssigkeiten, die wir dann Benzin, Diesel, Kerosin nennen. Die können ohne Druck gespeichert werden, sind aber neben dem Treibhauseffekt auch sonst problematisch für so ziemlich alles, was lebt. Das Benzin von der Tankstelle zum Beispiel ist so ziemlich die gefährlichste Substanz, mit der normale Menschen zu tun haben. Mit etwa 10 Kilowattstunden pro Kilogramm kommt dann als nächstes Kohle, wenn das mehr oder weniger reiner Kohlenstoff ist, also Anthrazitkohle. Oder, falls Sie etwa einen Sack voll Diamanten herumliegen haben, dann geht das auch sehr gut. Die meiste Steinkohle liegt aber nur mehr bei 8 Kilowattstunden pro Kilogramm und bei Braunkohle kann das bis auf etwa 2 runtergehen. Damit haben wir alles mit Kohlenstoff und Wasserstoff abgedeckt. Jetzt kommen dann die Brennstoffe, wo auch schon ein Sauerstoff eingebaut ist. Die sind also sozusagen schon teilweise vorverbrannt und haben damit weniger Energiegehalt als die reinen Kohlenwasserstoffe. Dafür sind sie Bestandteil des Stoffwechsels von Lebewesen, die jetzt gerade leben, also nachwachsen. Da wäre zunächst einmal Ethanol. Das ist das, wo wir Alkohol dazu sagen. Da sind wir bei etwa 8 Kilowattstunden pro Kilogramm, also schon deutlich weniger als die 12 Kilowattstunden pro Kilogramm bei Benzin. Dafür lässt sich Ethanol innerhalb von wenigen Stunden oder Tagen mit Hilfe von Hefepilzen aus Stärke oder Zucker produzieren. Auf die nächste Lieferung Benzin müssen wir dagegen noch einige 100 Millionen Jahre warten. Zellulose in ihren verschiedenen Formen wird dagegen von Pflanzen produziert. Das kann zum Beispiel Stroh von Getreide sein und ähnliche Pflanzennebenprodukte, die jedes Jahr nachwachsen, oder mit etwas längeren Zyklen die verschiedensten Formen von Holz. Da sind wir dann etwa bei 4 bis 5 Kilowattstunden pro Kilogramm. Und wo sind dann unsere Brennstoffe, also das, was wir essen, so im Vergleich? Vieles davon enthält ziemlich viel Wasser und damit einen niedrigen Energiegehalt. Da macht ein Vergleich wenig Sinn. Aber ein Kilogramm halbbittere Schokolade hat etwa 6 Kilowattstunden, also etwa so wie schlechte Steinkohle. Und ein Kilogramm Zucker etwa 5 Kilowattstunden, also etwa so wie gutes Brennholz. Der Mensch benötigt am Tag etwa 3,3 Kilowattstunden. Wenn Sie sich also jeden Morgen so ein Viertel Benzin einschenken würden, würde das theoretisch reichen, um durch den Tag zu kommen. In der Praxis kommen Sie damit natürlich zu den Nichtlebenden. Und weil wir gerade bei den etwas seltsamen Themen sind, wie ist es dann eigentlich mit Sprengstoffen? Die müssen doch noch viel mehr Energie pro Kilogramm freisetzen. Da liegt ein Missverständnis vor. Sprengstoffe haben diese ganz spezielle Wirkung mit dem Bumm, weil sie ganz gewaltig schnell verbrennen bzw. umsetzen. Da sind wir teilweise bei mehreren Kilometern pro Sekunde. Um das zu erreichen, ist der Sauerstoff für die Oxidation schon im Sprengstoff enthalten. Und damit weniger zu verbrennendes. Damit ist der Energiegehalt deutlich niedriger als bei normalen Brennstoffen. Das oft genannte TNT, also Trinitrotoluol,

hat etwa 1,5 Kilowattstunden pro Kilogramm. Und noch eines zu den Sprengstoffen. Ich rede jetzt nicht von Schwarzpulver oder selbstgekochten Unsinnigkeiten, sondern von dem, was so im Steinbruch, unter Tage und zur Zerlegung von großen Anlagen und Gebäuden verwendet wird, also modernen Sprengstoffen. Die können nur auf genau eine Art und Weise zum Explodieren gebracht werden, nämlich mit einer Zündkapsel, die selbst eine kleine, aber heftige Explosion erzeugt und damit den Sprengstoff zündet. Ohne diese Initialzündung ist der Sprengstoff aber harmlos, ganz abweichend vom großen Kino. Schläge, Funken, Stöße oder auch direkter Kontakt mit einer Flamme führen vielleicht zu giftigen Verbrennungsgasen, aber nicht zu einer Explosion. Genau dafür wurden moderne Sprengstoffe schließlich entwickelt. Das heißt jetzt aber bitte keinesfalls, dass Sie Munition, Sprengmittel oder deren Überreste berühren sollten, falls Sie so etwas mal finden sollten. In diesem Fall ist ja genauso ein Zünder mit verbaut und damit könnte ein Schlag oder Stoß durchaus eine Explosion auslösen. Diese Sendung ist damit zu Ende. Sie können mich am zweiten Donnerstag im September wieder hören. Dann spreche ich über den Mond oder über USB-Schnittstellen oder über etwas anderes. Bis dahin wünsche ich Ihnen eine gute Zeit. Bleiben Sie gesund und aufmerksam und kritisch und aufgeschlossen. Auf Wiederhören. Jetzt hören Sie noch Porno for Pyros, Porno for Pyros.

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Willkommen zur Sendung Blues Time. Wurzeln, Kern, Substanz und Zukunft zeitgenössischer populärer Musik. Mein Name ist Norbert Egger und ich freue mich, dass ihr dabei seid. Ihr hört ein Blues Time Special mit der Vorstellung eines Albums und der Geschichte der Künstlerin.

Blues Time hat das erste Jubiläum. Heute hört ihr die 100. Blues Time Sendung. Ende 2018 ging es mit monatlichen Sendungen los. Aufgrund des großen Interesses gab es dann Mitte 2019 Blues Time zweimal im Monat. Inzwischen gibt es Blues Time jede Woche. Anlässlich der 100. Blues Time mache ich euch, liebe Hörerinnen und Hörer, und mir ein kleines Geburtstagsgeschenk. Ich spiele aus den ersten 100 Sendungen eine Auswahl der mir liebsten Songs. Und zwar von denjenigen Musikerinnen und Bands, welche in den Blues Time Charts waren. Beginnen wir mit einem Song von Klaus Mojo Kilian. Klaus ist einer der Urgesteine im deutschen Blues und wie ich schon über 40 Jahre dabei. Er war mit seiner tollen Bluesharp seit 2019 viele Monate in den Charts. Die beste Platzierung hatte er im Oktober 2019 mit Rang 7. Aktuell ist er auf Rang 24. Hier ist von Klaus Mojo Kilian Trouble No More. 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

Wir hörten Klaus Mojo Kilian mit Trouble No More, gefolgt von der Eddie Cole Band mit Think About You All The Time aus dem Album Chicago Blues Heaven. Eddie Cole ist aktuell nicht in den Charts, war aber 2019-20 gut vertreten und erreicht im Januar 2019 Platz 1. Als nächstes zwei Musiker, welche dieses Jahr in den Blues Time Charts vertreten sind. Oliver Melly und Abi Wallenstein sind aktuell auf Platz 20 und 17. Als nächstes spiele ich euch von Oliver You Can't Beat the Devil aus dessen Album Shapeshifter. Danach spiele ich euch von Abi Wallenstein aus seinem Album Boogielicious den Mojo Boogie.

Das waren Sir Oliver Melly, You Can't Beat the Devil und Abi Wallenstein mit dem Mojo Boogie. Abi Wallenstein ist von der ersten Generation in der deutschen Blues-Szene. Wir waren beide in der Hamburger Blues-Szene der 1980er sehr aktiv. Natural Blues und Al Jones sind schon das ganze Jahr gut in den Charts vertreten und belegen aktuell den 5. und 6. Rang. Zur klanglichen Abwechslung spiele ich euch aus dem Natural Blues-Album I Am Not Don Quixote 3 o'clock in the morning, alles auf akustischen Instrumenten gespielt. Anschließend hören wir von Al Jones aus dessen Album Anthems in Eden, In Time, Right Time, Anytime.

Wir hörten Natural Blues vom Album I'm Not Don Quixote mit 3 O'Clock in the Morning. Danach hörten wir Al Jones mit In Time, Right Time, Anytime aus Anthems in Eden. Mit seiner tollen Gitarre ist er ebenfalls seit 40 Jahren auf Tour. Die nächsten beiden tollen Songs kommen von den beiden Schweizer Musikerinnen und Musikern, die in den Blues Time Charts sind. Dieses Jahr waren beide die meiste Zeit in den Top 10. Mein allerliebster Song aus den Bluestime-Sendungen der Jahre 2018 bis 2021, Hard Times Need Hope, stammt von Lili Martin. Nicht nur toll gesungen, sondern auch eine tolle Unterstützungsaktion für die US-amerikanischen Musikerinnen. Lili Martin ist aktuell auf Rang 10, Philipp Fankhauser auf 12. Von Lili spiele ich euch meinen Lieblingssong, von Philipp aus seinem tollen Album I'll Be Around, Only In It For The Money.

Das waren Lili Martin mit Hard Times Need Hope und Philipp Fankhauser mit Only In It For The Money. Die in Hamburg gegründete City Blues Connection und die Wiener Mojo Blues Band sind ebenfalls seit über 40 Jahren unterwegs. Beide waren alle Monate des Jahres in den Top 10 und belegen aktuell die Plätze 2 und 4. Von City Blues Connection spiele ich euch eine remasterte Version einer Aufnahme der tollen Recording Session mit Louisiana Red aus dem Jahr 1985, welche auch auf dem Jubiläumsalbum 40 Years ist. Louisiana Red singt und spielt Rhythmusgitarre, der überragende Heiko Petke spielt Blues Harp, ich durfte die Slide-Gitarre dazu spielen. Danach kommt von der Mojo Blues Band das groovige I'm Mad.

Wir hörten die City Blues Connection Louisiana Red mit Miniskirt und die Mojo Blues Band mit I'm Mad. Die Henrik Freischlader Band ist im deutschsprachigen Raum von den Verkaufszahlen die unbestrittene Nummer 1 und hält diese Position auch in den Blues Time Charts. Von Henrik spiele ich euch vom Album Missing Pieces Power to the Peaceful, gefolgt von Van Dyke Incorporated mit On Top of the Mountain aus dem Album Blend of Spices.

Van Dyke Incorporated Song stammt übrigens von Werner Wilms, ebenfalls einem Gründungsmitglied von City Blues Connection. Der Südtiroler Bluesmusiker Hubert Dorigati war übrigens seit Ende 2018 fast alle Monate in den Top 20. Seine beste Platzierung war im Dezember 2018 Rang 2, aktuell hält er die 9. Von ihm spiele ich euch sein tolles Duett mit Jessica Lynn, You Can Lean on Me, gefolgt von der Blues Company mit Gotta Getcha.

Wir hörten Hubert Dorigatti mit You Can Lean On Me und die Blues Company mit Gotta Getcha. Gotta Getcha von der Blues Company ist vom Album Vintage. Mit dem Song Cold Rain aus diesem Album ist die Blues Company seit Jahresbeginn auf Rang 3 der Blues Time Charts. Die Band feiert dieses Jahr übrigens das 45-jährige Bestehen. Herzlichen Glückwunsch! Zum Abschluss der Sendung spiele ich euch noch etwas von einem weiteren unserer guten Slide-Gitarristen. Bad Temper Joe ist seit Januar alle Monate in den Top 20 und erreichte im Mai mit The Night Johnny Cash Quit Doing Pills mit Rang 8 die bisher beste Platzierung. Von ihm spiele ich euch den Nighthawk Woman Blues aus seinem Album Ain't Worth a Damn. Aber vorher verabschiede ich mich von euch. Vielen Dank fürs Einschalten von Blues Time und hoffentlich bis zur nächsten Sendung. Und nicht vergessen, es gibt Blues Time jede Woche. Jeweils einmal im Monat das Feature und die Charts und in den Wochen dazwischen die Specials. Wer die Sendungen nachhören möchte, findet diese auf der Seite bluestime.eu/mediathek. Eine gute Zeit wünscht euch euer Norbert Egger. Und hier zum Abschluss Bad Temper Joe mit dem Nighthawk Woman Blues.

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In Re Don Giovanni. Michael Nyman covert Mozart und liefert das Thema der heutigen Sendung. Dietmar Ehrlacher begrüßt euch zu Earth Black, Ear Blau und heute wird wieder ordentlich losgeknüppelt. Stammhörer wissen, dass wir unter anderem eine lose Reihe führen, in der wir Rockopern im weitesten Sinne präsentieren. Wir hatten da bereits Père Ubu mit ihrer Vertonung des gleichnamigen absurden Theaterstücks von Alfred Jarry, Dagmar Krause mit ihrer Kammeroper In Camera und letztes Jahr im September Kleiber, Ein Krieg der Stille. Heute stelle ich euch John Gavanti vor. Eine kurze New York No Wave Operette, eine dadaistische Verzerrung und Verballhornung der Mozartschen Vorlage. John Gavanti ist sowohl der Titel der Oper als auch die Bezeichnung des New Yorker No Wave All Stars Band Projekts, das nur für diese eine Produktion zusammengefunden hat. Inhaltlich geht es um den großen Verführer John Gavanti, der am Beginn in seinem steinernen Bett am Grunde eines Vulkans erwacht und den von dort aus eine abenteuerliche Reise per Schiff über Stationen in Argentinien, Afrika und New York schließlich nach Venedig führt. Er erobert alle möglichen weiblichen Wesen, darunter auch eine Löwin und eine Großmutter. Ich lasse jetzt die ganze Oper, sie wird im Untertitel als Operetta bezeichnet, durchlaufen. Sie dauert nur 32 Minuten. Und danach hören wir uns noch ein paar andere Projekte der beteiligten Musiker und Musikerinnen an. Hier kommt also John Gavanti.

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So, das war's. Das war die New Yorker No Wave Oper John Gavante. Ich hoffe, es hat euch Spaß gemacht. Das Libretto stammt von Sumner Grain und in seiner Band mit von der Partie waren Don Bug, Mark Cunningham, Ikue Mori, Arthur Lindsay und Duncan Lindsay. Alles illustre Vertreter der New Yorker No-Wave-Szene der späten 70er Jahre. John Gavante erschien 1980. Sumner Grain und Mark Cunningham waren beide auch in der Band Mars und von der hören wir nun den Titel Helen Fortsale.

Jetzt gibt's aber eine kleine Verschnaufpause. Ikue Mori galt in der New Yorker Szene als besonders einflussreich, weil sie mit Sampler und Notebook neue Wege der elektronischen Klangmanipulation eröffnete. 1989 legte sie gemeinsam mit David Garland unter dem Titel Words of Love eine Sammlung von experimentellen Liebesliedern vor. Auf dem Album befindet sich aber auch eine Coverversion, ein Medley, bestehend aus zwei Songs von Françoise Hardy, In the Sky und At Mamma.

Der ebenfalls am John Gavanti-Projekt mitgearbeitet habende Arthur Lindsay bildete gemeinsam mit Robin Crutchfield und Ikue Ile auch die Band DNA. Von denen folgen jetzt zwei Nummern in Punk-Rock-Länge, 2x2 Minuten.

Das waren zwei Titel von DNA, Egomaniacs Kiss und Lionel. Die am John Gavante-Projekt nicht mitgewirkt habende Lydia Lunch ist wie Mars und DNA ebenfalls auf dem legendären No New York Sampler vertreten, und zwar mit ihrer ersten Band Teenage Jesus and the Jerks. Deshalb darf sie heute auch einen Gastauftritt haben. Der Track heißt The Closet. Einen Moment, das dauert einen Moment, weil ich die Schallplatte umdrehen muss und den passenden Track auch erst finden muss. 2, 3, 4, 5, 6. Das ist die Lydia Lunch.

Der Earl dankt fürs Zuhören. Er hat euch heute die No-Wave-Operette John Gavanti und Musik aus deren Umfeld zu Gehör gebracht. Wir wünschen eine gute Nacht mit dem zum Liebhaber Don Giovanni passenden Karussell der Liebe. Hier noch einmal The Worlds of Love, Karussell d'Amour. Gute Nacht.

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1: Und am Mikrofon ist Sascha-Pascal Seeger. Einen schönen Abend wünsche ich euch, egal ob ihr jetzt in Schleswig-Holstein oder in Hamburg dabei seid bei Tide Radio, Kiel FM, Lübeck FM oder Westküste FM oder auch in Salzburg. Natürlich jetzt bei der Radiofabrik Salzburg. Ja, es geht weiter hier mit der Anime-Messe Babelsberg. Drei Sendungen hatten wir schon. Letzte Woche ja ein großes Interview mit Dave Watchers und auch schon mit Diana Garnett gehabt. Diese Woche kommen zwei Interviews dran mit zwei Idols. Ja, ich habe zum einen nämlich das japanische Idol Aisafa Hitomi interviewen dürfen. Die war ja auf der Anime-Messe und hat dort Auftritte geführt. Aber auch ein deutsches Idol ist mit dabei, nämlich Aileen Aikawa. Auch die habe ich interviewt und ja, da, was sie alles so macht. Sie macht nämlich nicht nur Idol Stuff. Das erzählt sie euch heute dann nachher gleich im Interview, das gleich kommt. Gibt auch ein kleines Musikstück und ein VTuber kommt auch noch mit dabei. Und dann habe ich auch noch natürlich Nachrichten zur halben Stunde. Zum Glück ist nicht so viel Schlimmes gerade passiert in Japan. Wir haben eigentlich vor allem Kumamoto noch und einige VTuber und Anime-Nachrichten zu aktuellen Dingen. Und jetzt gibt es als zweiten Titel nach eben aus dem Anime Brain Powered war das In My Dreams. Kommt jetzt Tangetsu Toge. Viel Spaß dabei und viel Spaß bei Show.

0: So, ich habe bei mir ein wunderhübsches Idol. Ein Idol, das eigentlich ein deutsches Idol ist, aber auch in Japan irgendwie sehr bekannt und die auch sehr viel in der Hinsicht macht, aber sie wird es mir natürlich selbst erzählen. Aileen Aikawa ist bei mir, Aichan, wie viele sie nennen, richtig, eigentlich vor allem Idol-Fan gewesen und irgendwie jetzt in die Idol-Szene gezogen, aber du kannst mir am besten selber erzählen, wie das eigentlich alles so gekommen ist, also wie bist du zu Idols gekommen?
1: Erstmal darf ich dir sagen, wir ausländischen Idols, wir heißen tatsächlich Kaigai-Idols, das kannst du dir ja schon mal merken. Und ich bin tatsächlich, habe mit Idols 2003 angefangen und habe da irgendwann mal im Internet entdeckt, so okay, es gibt halt, ja, es gibt Ayu, die heißen ja eher Artists, und dann gibt es noch dieses Morning Musume, das sind dann irgendwie Idols und so. Und habe ich angefangen, das zu hören und so, und bin ich dann nach und nach, bin ich zu neuen Gruppen gekommen, ich bin erst zu AKB gegangen, dann habe ich irgendwann gemerkt, oh, es gibt noch kleinere Idols, so Indie-Gruppen, und dann bin ich bei diesen Chica-Idols gelandet, die man ja jetzt mittlerweile relativ häufig irgendwie bei uns in Deutschland zum Beispiel auf der Anime-Messe findet, wo wir ja gerade sind. Und irgendwann habe ich mich dann an der Musik festgefressen und es war halt ganz anders, dieses Erlebnis, weil du halt einfach viel näher bei diesen kleinen Idols irgendwie sein kannst, im Gegensatz zu diesen Major-Idols. Und das hat mir halt einfach als Konzept super gefallen und es wirkt halt immer so familiär und das hat mich halt gehalten. Sowohl die Musik als auch die Persönlichkeit der Idols, und das ist eigentlich ganz schön.
0: Ja, du bemühst dich auch darum, dass die hierher kommen, hast dafür auch deine eigene Plattenfirma, so kann man ja sagen, so Promotion-Firma. Hast du dir dann wirklich dann so gedacht, okay, die Cons brauchen das und jetzt gründe ich das? Wie war das?
1: Ja, also tatsächlich sind wir schon sehr, sehr lange mit der Idee unterwegs. Ich bin ja jetzt auch in der Con-Szene etwa genauso lange wie mit diesen Idol-Geschichten. Bin ja auch seit 2004 jetzt dabei. Und man hat ja immer die großen Künstler, hat man gesehen. Wer war denn nicht schon alles da? Olivia Lufkin und Main war ja auch schon da. Aber so die Idols, die ich jetzt kennenlernen durfte, ne? Wir hatten ja Bunny Pub da, wir haben jetzt ja in diesem Jahr Aisawa Hitomi da. Die sind halt so unsichtbar. Alle denken immer so, da drüben in Japan, das sind große Bühnen, auf denen sie stehen, aber es sind immer so kleine Live-Houses, wo dann irgendwie so 10, 15 Leute reinpassen und dann sind die da mit 8 anderen Gruppen, die da irgendwie in dem Line-Up haben, und dann ist das halt super schwer, dann stehen da manchmal auch nur 3 Leute von der Bühne, aber hier sind sie so richtige Stars und es gab einfach keine Brücke zwischen Veranstalter und den Idols da drüben, und wir haben dann einfach gesagt, okay, wisst ihr was, ihr sagt, ob ihr Bock auf Deutschland habt, und die Veranstalter haben gesagt, ihr sagt, wann ihr Bock auf Idols habt, und dann haben wir gesagt, okay gut, dann reden wir einfach irgendwie über euch als Brücke. Und so ist das entstanden, dass wir mit Moonflow Entertainment quasi jetzt unseren Katalog an Künstlern, die Interesse haben, nach Deutschland zu kommen, Veranstaltern aktiv anbieten. Und so hat die Anime-Messe halt jetzt schon zum zweiten Mal gesagt, wenn man Festival in Kassel noch mitnimmt, 3-mal gesagt, wir wollen das. Und ich würde mir wünschen, dass andere Veranstaltungen da genauso sagen, ja, lass uns das machen.
0: Aber mittlerweile machst du nicht mehr nur dieses Organisatorische, mittlerweile bist du irgendwie selber zum Idol geworden. Du hast es zum Beispiel jetzt von uns gesehen, letzte Woche dein Deutschland-Debüt beim Anime-Marathon, aber davor war es auch schon in Japan aktiv. Wie ist das denn gekommen, dass du jetzt sozusagen richtiges Idol bist?
1: Ja, das ist ja komisch. Mittlerweile habe ich so viele gespaltene Persönlichkeiten. Ich habe ja Aminachu als meine, keine Ahnung, Streamer, Cosplay-Persona und dann halt als Geschäftsführerin, aber gleichzeitig dann jetzt auch so als Idol. So, und jetzt muss ich halt kurz ausholen. Eigentlich war das alles mal ein April-Scherz, weil ich habe halt irgendwann mal angefangen, in Japan ist das so, dass man halt April-Scherze bis 12 Uhr auflösen muss, und 2024 habe ich gesagt, hey, ich arbeite in einem Con-Café, weil ich so oft in Japan war, haben alle gesagt, oh, du ziehst ja irgendwann bald dahin. Ich arbeite jetzt in einem Con-Café und ich wollte, dass das in Deutschland jeder sieht, und das ist ja um 12 Uhr, ist dann 3 Uhr morgens. Also, ne? Und dann kam es später wirklich so, dass ich in diesem Con-Café gearbeitet habe, weil der April-Scherz irgendwie wahr geworden ist. Und da habe ich gedacht, okay, 2025 mache ich das nochmal. Und dann habe ich unsere IT gefragt, könnt ihr eine Webseite basteln? Da habe ich Social-Media-Kanäle erstellt und alles, damit das wirklich alles realistisch aussieht. Und dann bin ich extra ein Shooting machen und habe gesagt, so, ich debütiere jetzt unter dem Namen iCover Aileen. Und dann wieder das gleiche Problem. So, ja, bis 12 Uhr muss der April-Scherz eigentlich aufgelöst werden in Japan. Habe ich nicht gemacht, weil ich wollte, dass das halt hier drüben die Leute sehen. Und dann haben meine Idols angefangen, dann so, ja, Aileen, wir freuen uns so sehr, ja, lasst uns zusammen was machen. Und dann stand ich halt da und wusste nicht, ja, ich kann jetzt kann ich das ja nicht mehr auflösen, jetzt gehen die davon aus, dass das echt ist. Und dann haben die angefangen, mit mir zu planen. Und dann musste ich für mein Geburtstagsevent, was dadurch ja geplant war, weil ich wollte ja eigentlich nur mit einem Idol-Kostüm dastehen und so sagen, danke, dass ihr alle da wart und zu meinem Geburtstagslive gekommen seid. Und dann kam die Moral, normalerweise machen solche Events nur Idols für Idols. Also ist Eileen jetzt auch ein Idol. Und dann musste ich innerhalb von 14 Tagen 6 Choreografien für 5 Lieder lernen. Ja, das war dann sehr, sehr schwierig. Und ja, genau. Und dann war das Geburtstagsevent rum und habe gesagt, so, ja, jetzt weiß ich nicht, ob ich das noch weitermachen möchte. Und dann kam dieses Jahr wieder, haben wir gesagt, wir machen, da wurde ich, keine 2 Stunden nach dem Event wurde ich gefragt, ja, Aichan, was machst du denn nächstes Jahr? Und dann haben die um mich rum schon das Event geplant für nächstes Jahr. Und genau, und dann habe ich halt angefangen, wirklich tatsächlich mich da reinzudenken. Also ich mache jetzt, ich nehme jetzt Gesangsunterricht. Ich habe jetzt mittlerweile 2 meiner eigenen Songs, die habe ich dann am Geburtstagsevent in diesem Jahr in Akihabara, beide in Akihabara übrigens, ich habe vergessen zu sagen, dass die beide in Japan waren tatsächlich. Das heißt, ich hatte mein Idol-Debüt quasi in Japan so ungewollt und habe da die Song-Debüts gehabt und ich habe jetzt auch komplett als Webseite, das ist jetzt alles als ernstzunehmende Künstlerseite zu betrachten und irgendwann habe ich halt eingesehen, okay, die wollen das, ich möchte das irgendwie jetzt auch und so arbeiten wir jetzt alle irgendwie hart dran. Das heißt, ich mache in Japan, mache ich immer noch meine kleinen Auftritte und habe meine Kollaboration da mit meinen Idols und irgendwie kam das halt so, dass dann halt jemand für mich beim Anime-Marathon mich dort angemeldet hat und dann gemeint hat so, ja, also jetzt hast du dein Deutschland-Debüt, viel Spaß. Und dann war ich halt auf dem Anime-Marathon und das war für mich so ultra komisch, weil ich bin so gewohnt, mich in Japanisch vorzustellen und alles, wusste da zum Beispiel nicht, wie stelle ich mich denn jetzt vor? Dann stand ich erstmal da und am Ende ist dann nur rausgekommen, ah, hi, ich bin Eileen. Anstelle von diesem ultra langen Catchphrase in Japanisch, Aisaretai, Aishitai, Demo, Yappari, Aisaretai, Pinko, Tanto, Aikawa, Eileen, des, Yoroshiku, Negaishimasu. Und ich stand da, wie mache ich das denn in Deutsch? Und so habe ich da zum ersten Mal halt auch ein Set performt, das mehr als meine eigenen Songs war. Und ich wusste dann zum Beispiel gar nicht, was mag denn das deutsche Publikum? Die wollen bestimmt nur Anime-Songs hören. Aber ich bin ja auch, das möchte ich an der Stelle kurz erwähnen, kein Idol im eigentlichen Sinne, weil du wirst halt denken, so, ah ja, da kommt so ein Rosa Klos auf die Bühne und sagt dann, ja, hi, ich bin ein Idol und dann gehst du davon aus, oh ja, es wird gleich ganz quietschig und laut und ich bin ein sogenanntes O-Toner-Idol, also ein erwachsenes Idol. Das bedeutet, ich habe halt so erwachsene Songs, so eher so Balladen und es ist emotionsgeladen und so und das ist, glaube ich, für viele Leute irgendwie erstmal total komisch und ja, das ist so die komplette Background-Geschichte, wie es überhaupt dazu kam.
0: Ja, da sieht man mal, wie sich das sozusagen alles dann plötzlich ergibt. Da kann man nur hoffen, dass man noch viele schöne Auftritte dann haben wirst, dann in Japan und natürlich auch hier in Deutschland. Dann danke ich dir fürs Interview und wünsche dir noch eine schöne Con hier.
1: Ja, ich danke, dass ich hier sein durfte und vielleicht sehen wir uns ja irgendwann mal auf einer Con oder in Akihabara irgendwo in einem kleinen Livespace.
0: Oder beim Idolfest zum Beispiel.
1: Oder beim Idolfest. Darf ich sagen, dass ich dort moderiere?
0: Du darfst auch sagen, wann das Datum ist.
1: Am 8.8. in Essen-Krei findet das Idolfest Germany statt. Ich habe dort die große Ehre zu moderieren und darf dort wunderschöne Gruppen begrüßen aus Deutschland. Tatsächlich auch wieder Kaigai Idols und wir haben einen Gast, einen Kaigai Idol aus Spanien. Das wird ultra toll. Wenn ihr also nichts vorhabt und das hoffentlich rechtzeitig hört, kommt doch bitte vorbei.
0: Ja, dann danke fürs Interview und jetzt habe ich hier sogar noch einen Titel von ihr. Viel Spaß dabei. Ja, leider war das Idol-Festival schon letztes Wochenende, aber wir haben dafür was für euch, weil, ja, sie wurde wieder dazu gezwungen, auf der Bühne zu singen und hat das natürlich auch gemacht. Und hier ist vom Idol-Fest von 2026 Eileen Aikawa.

0: Und neben mir steht jemand, der anscheinend auch in seinem Alter oder sie in ihrem Alter, kann ich jetzt gerade nicht so genau sagen, und das Schönebühl leidet.
1: Leider immer noch, ja. Leider.
0: Ja, neben mir ein richtig hübsches Rika Takanashi Cosplay. Wie bist du ausgerechnet auf diesen Charakter gekommen? Leidest du selber so stark darunter?
1: Teilweise, also damals in der Jugend, viel ja, aber ich bin sehr, sehr lange schon Shinibio-Fan. Also bestimmt schon seit 15 Jahren inzwischen. Ich habe auch alles mögliche Merchandise, was existiert. Ja.
0: Ja gut, in den letzten Jahren kommt es ja nicht mehr so viel nach, weil die 3 Volumes sind geschrieben und die Sachen sind verfilmt. Aber bist du da persönlich so ein bisschen noch immer Chunibyo? Und was ist dein Chunibyo? Was genau denkst du, bist du?
1: Also an sich bestimmt noch so ein bisschen so gehört, so wenn man mal so Musik hört und man sich so seine eigenen Gedanken darüber macht, wo eigene Charaktere ihren Spaß haben, weißt du, sowas ist heutzutage noch. Und ja, ansonsten noch so mit so ein bisschen VTubing kann man es auch noch ausleben, sag ich mal.
0: Du machst auch noch VTubing?
1: Ja, genau.
0: Willst du dich outen, wer du bist, oder, da darfst du nämlich auch den Twitch-Kanal placken natürlich, oder bist du lieber inkognito hier?
1: Ach, das kann man auch, glaube ich, sagen. Man sieht es im Radio sowieso nicht. Nur wie Win auf YouTube.
0: Mhm. Wie wird das geschrieben und ist es auf YouTube?
1: Nuraririn.
0: Okay, super. Ja, manchmal muss man das so zwar machen, weil damit sie es genau. Ja. Bist du da dann auch Rika oder so ein weiblicher Charakter oder bist du da ein männlicher Charakter als VTuber?
1: Es ist ein weiblicher Charakter, es ist ein Yokai, ein Nurahion, ein sozusagen der Parade für der Anführer der Geisterparade. Und ja, auf Englisch muss man noch dazu sagen.
0: Oh, cool. Ja, dann danke dir fürs Interview und wünsche noch viel Spaß auf der Con.
1: Wünsche ich ebenso.

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1: Am Mikrofon ist Sascha Baskasirk. Hier sind die Japan-Anime und VTuber News. Konnichiwa. Takeshi verspricht Erdbebenopfern bis zu 3 Millionen Yen. Putin besucht erstmals eine Kurileninsel. Und Anime und VTuber News gibt's auch noch im Anschluss. Japans Premierministerin Sane Takaishi hat den Opfern des Erdbebens von Kumamoto vom 28. Juli viel Geld für den Wiederaufbau versprochen. Die Regierung will Menschen, die ihre Häuser neu aufbauen müssen, bis zu 3 Millionen Yen an Entschädigungen aus dem Katastrophenfonds zukommen lassen. Das sind ungefähr 30.000 bis 40.000 Euro oder etwas weniger derzeit bei Umrechnungskursen. Takaishi hat dazu Katastrophenmanagement-Minister Akama aufgefordert. Wie viel die Katastrophenhilfe am Ende gesamt kostet, ist noch nicht abzusehen. Wohlgemerkt, den Rest zahlt dann wahrscheinlich die Versicherung. Außerdem hat Takaishi sich telefonisch mit Irans Präsident Masoud Pezeshkian unterhalten. Sie bat dabei den zivilen Anführer des Irans, sich für die Wiedereröffnung der Straße von Hormuz einzusetzen, vor allem auch ohne die Einführung von etwaigen Transportgebühren. Putin hat zum ersten Mal die umstrittene Kurilinsel Etorofu besucht. Diese gehört zu den vier Inseln vor Hokkaido, die ursprünglich Japan gehörten, seit 1945 aber im Besitz von Russland sind. Auf der Insel hat er sich unter anderem die Fischereierzeugnisse angeschaut, im Büro des Gouverneurs. Die Frage, wem die Inseln gehören, die ist bis heute ungeklärt, da es keinen diesbezüglichen Friedensvertrag zwischen Russland und Japan gibt. Während der Amtszeit von Shinzo Abe hatten Putin und Abe aber versucht, eine Lösung zu finden. Diese wurde nach dem Beginn des Ukraine-Kriegs wieder auf Eis gelegt. Der ehemalige Chef von Toyota, Hiroshi Okuda, ist am 8. August im Alter von 93 Jahren verstorben. Das gab Toyota in einer Pressemitteilung bekannt. Okuda war von 1995 bis 1999 Chef des Autoherstellers und mitverantwortlich für die internationale Positionierung von Toyota in der Welt. Er wurde 1932 geboren und war seit 1955 im Unternehmen aktiv. Apropos 8.8. am 8. August haben viele in Japan sich das Ja-Wort gegeben. Der Grund dafür? Wir sind im 8. Jahr der Reiwa-Periode und diese Hochzeiten werden Honig-Hochzeiten oder auch Hashimitsu-Kon genannt. Hashimitsu steht dabei auch für den Monat August. 230 Paare heirateten beispielsweise in Koto-Bord in Tokio. Und die Forscher des Nationalen Museums für Natur und Wissenschaft in Tokios Taito Ward haben herausgefunden, dass T-Rex doch älter werden kann als bisher gedacht, nämlich bis zu 40 Jahre statt vorangenommen 28 Jahren. Sprich, viele der Hörer hier sind älter als der typische T-Rex. Und ein schwerer Taifun ist derzeit eine Warnung für die Region Chiba, Präfektur Chiba. Dort kann es zu massiven Regenfällen kommen. Wie es das Wetter in diesen Tagen ist, erfahrt ihr nach den Anime News.
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1: Nee, wir fangen mit der Dokumi an übrigens. Die hat einen neuen Rekord. Laut Catboy Fisky, also Andy, ist es nämlich so, dass die Dokumi dieses Jahr es geschafft hat, den Rekord zu knacken. Sie ist jetzt die größte Con Europas, die Japan Expo nämlich, die hat in den letzten Jahren nicht an Besuchern dazu gewonnen. Die Dokumi ist ja massiv angestiegen und hatte dieses Jahr über 230.000 Besucher und somit ist die Dokumi derzeit dann die größte Con auf diesem Kontinent. Ich frage mich gerade, hat eigentlich die Comic-Hack hat, glaube ich, ist langsam auch schon in Sicht, aber die Frage ist natürlich, wie viele passen noch rein. Nächstes Jahr ist dann übrigens die Dokumi vom 9. bis zum 11. Juli 2027 und der 10. ist auch noch das letzte Konzert der Toten Hosen. Eine traurige Nachricht ist aus Japan gemeldet worden. Der Mangaka Yoko Umetsu ist im jungen Alter verstorben an den Folgen eines Schlaganfalls, so das Shonen Gankan Magazin. Dadurch hört auch der Manga Fairmail in Gold auf. Den hatte Umetsu zusammen mit Kota Amana bearbeitet, weil einer von der Zeichner ist halt ist halt tot und hatte kam auch ein Anime dazu schauen und eine traurige Nachricht aus Japan. Nein, ja, absolut falsch. Dagegen hat der Regisseur Suguro Katabushi gesagt, dass er diesen anhaltenden Anime-Trend für kritisch hält. Er hat unter anderem in The Corner of the World und My My Miracle Regie geführt. Und er sagt, ja, die Arbeitsbedingungen in Anime- und Manga-Produktion hätten sich zwar verbessert, es gibt mittlerweile mehr Arbeitsschutz für die Angestellten, aber auf der anderen Seite gibt es auch über 100 Anime-Produktionen in der Woche, die irgendwie Content kriegen müssen und das würde zu einer starken Überarbeitung von vor allem Freelancern führen und auch KI ist in seinen Augen nicht unbedingt hilfreich dabei. Sieht er nicht als Lösung für den Arbeitsaufwand statt, weil gerade die kreativen Sachen, da kann AI nicht wirklich viel helfen, weil die halluziniert sich sonst nur irgendein Blödsinn zusammen, könnte man sozusagen sagen. Dann haben wir hier Collective Shout, das ist ja diese Feministengruppe aus Australien, die jetzt schon wieder mal versucht, Zensur in Australien zu fördern und zu fordern. Und dabei sogar die offiziellen Accounts von beispielsweise Madame Safi als Grund dafür benutzt, warum unbedingt zensiert werden sollte. Ja, weil sie sauer sind, dass es Frauen gibt. Frauen, die gegen ihre Meinung sind. Und bezeichnen sie auch noch als Männer. In der Verlag Shueisha hat gesagt, hört auch auf Piratenseiten zu gehen, die machen wir einfach platt. Wir machen jetzt unsere eigene Seite auf, Manga Million, und darauf soll es jetzt dann 400 Titel geben. 300 davon zum ersten Mal übersetzt, darunter auch Kapitel von One Piece, Hunter x Hunter, Oshinoko, Chainsaw Man, Dr. Stone, Jojo, Black Clover und so einigen Mangas mehr. Sodass man sozusagen nicht mehr Piratenseiten konsumieren müsste. Ja. Wir kommen zu den VTuber News. Da haben wir zuerst einmal Smug Alana. Die hat immer noch Probleme, weil, wie soll man sagen, sie wurde, nachdem sie ein echt gutes Video gemacht hat über Schoenheads neuesten Beitrag, mal eben gebannt und kämpft seitdem darum, dass sie auf YouTube irgendwie wieder freikommt. Aber irgendwie scheint bei YouTube sich keiner dafür zu interessieren. Die AI hat entschieden und sozusagen die menschlichen Macher denken nicht mehr mit, sondern die machen einfach nur noch, was die AI sagt, und man fragt sich eigentlich, was soll das eigentlich? Dann haben wir eine freudige Nachricht für die Fans von Nyanya Banyanya. Die kommen nämlich wieder, die ist wieder da. Nyanya Banyanya. Ja, warum ist sie wieder da? Ja, sie war ja zwischendurch kurz bei Face. Und ist jetzt nicht mehr bei Face, weil bei Face hat es ja nicht gefallen. Das ist quasi Speedrunning gewesen, da wieder abzuhauen von Face. Und jetzt ist sie wieder Indie und ich, ganz ehrlich, bleib Indie. Was soll das? Im Zweifelsfall, irgendwann wird dann Pippa wahrscheinlich auch noch Indie sein. Und Henma, die Korpus bauen sowieso alle nur noch immer mehr ab. Ja. Und wir machen weiter mit dem Wetter. Und das sieht in Japan so aus, dass es sehr viel Gewitter gibt. Ich habe es ja schon gesagt, Chiba und Tokio kriegen sehr viel Regen ab jetzt mit dem aktuellen Taifun. 28 Grad sind es auch morgen immer noch in Tokio mit Gewittern und Regen. Auch in Kyoto 34 Grad mit Gewitter und Regen. Im Westen Regen, aber zumindest keine Gewitter, zum Beispiel in Fukuoka mit 31 Grad. Der Norden verregnet ebenfalls 27 Grad in Sapporo. Mal am Samstag dann liegen wir mit Regen, aber nicht mehr so viel Regen in Tokio. Gut dabei, 29 Grad, 33 Grad in Kyoto. Und in Fukuoka, 29 Grad sind es auch dann im Norden, in Aomori beispielsweise. Der Sonntag, wir machen weiter, 30 Grad in Tokio, 31 in Kyoto. Es regnet immer noch im Süden von Japan. Der Norden könnte sonniger sein, dort 27 Grad dann in Sapporo. Und das auch am Montag mit Sonne und Wolken immer mal wieder in Tokio und Kyoto. Aber vom Westen her Fukuoka, 30 Grad, ist schon wieder schwerer Regen angesagt. Dafür haben wir dann am Dienstag im Norden mal Regen in Sapporo, in der Mitte von Japan Sonne in Tokio und in Kyoto sogar 36 Grad und im Westen noch Regen. Der Mittwoch dann im Regen nur noch im Norden auf Hokkaido 32 Grad sind es dafür allerdings in Hiroshima bei Sonne und Wolken. Und am Donnerstag ist es dann wieder im Westen regnerisch mit 33 Grad und im Norden und Osten sonnig mit 28 bis 33 Grad. Und jetzt nach dem nächsten Titel von Marina Inoue kommt ein Interview mit Hitomi Aizawa.

0: Dieses Jahr wieder habe ich das Vergnügen, den Ehrengast von Moonflow Media hier zur Anime-Messe Babelsberg zu interviewen, Hitomi Aizawa, die dieses Jahr das erste Mal in Deutschland hier in Potsdam ist. Erzähl uns doch mal, wie ist das so gekommen, dass du Idol geworden bist?
1: Hi. 私は小さい頃からずっとアイドルになるのが夢だったんですけど、なかなかオーディションだったりチャンスをつかむことが難しくて、こう夢を叶えられない時間が長かったです。なのでいろいろ大変なことはあったんですけど、結果的にやりたいって気持ちが勝って、自分の力でセルフプロデュースというソロアイドルの道を選んでアイドルになりました。
2: Also es war schon immer seit Kindheitstagen ihr Traum, Idol zu werden, und es war aber schwierig durch Auditions oder auch andere Chancen, das Idol dann zu werden, und deshalb gab es eine lange Zeit, wo sie ihren Traum halt nicht verwirklichen konnte, und dann hat sie halt irgendwann für sich entschieden, ich mache das Ganze selber als Self-Produce und gehe den Weg für mich selber.
0: Ja, man kann wirklich sagen, du lebst das Idol-Sein, das Idol-Leben, und ja, du schreibst deine Musik komplett selbst, du bist selbst produced. Was möchtest du deinen Fans denn da mit deiner Musik sagen? So, was ist die Message hinter den Titeln von deiner Musik?
1: Meine Musik ist so, それぞれ zembe ga onaji message o komete iru wake dewa nakute, yasashikattari, chikazuyokattari, toki ni wa kanashii message mo komete imasu. 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
2: Sie hat jetzt nicht eine universelle Message in ihren Songs, sondern es gibt fröhliche Songs, es gibt Songs, die einen wieder bestärken, aber es gibt auch traurige Songs, und der Grund ist einfach, dass genau wie in der Musik Menschen halt auch schöne Tage haben, glückliche Tage haben, traurige Tage haben, und sie das in diesen Songs dann wieder verwirklichen möchte, auch aus eigenen Erinnerungen vielleicht das schreiben möchte, und hofft, dass halt, wenn jemand gerade einen traurigen Tag hat oder einen glücklichen Tag hat, er sich in dieser Musik auch wiederfinden kann.
0: Aber du produzierst nicht nur deine Musik selbst, sondern auch das Bühnenbild der Show, wenn häufig, und auch deine eigenen Kostüme. Du hast ja für die Anime-Messe Babelsberg sogar extra ein eigenes Kostüm geschneidert.
1: Hi, so nan des. 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
2: Also, sie hat tatsächlich das Kostüm für die Anime-Messe extra gemacht, und weil die Messe natürlich ein Event mit dem Thema Japan ist, hat sie versucht, da japanische Einflüsse mit reinzubringen, das Ganze angelehnt an einen Kimono zu machen, aber gleichzeitig halt auch schwarz, rot und gelb reinzubringen als Farben für Deutschland, damit sich das dann wieder dort im Kostüm widerspiegelt und eine Verbindung eingeht sozusagen.
0: Und wie war dann so die Zeit hier in Babelsberg mit den Konzerten und auch die Tage halt in Berlin? Die ellenlange Schlange mit den allen, die halt eine Unterschrift haben wollten bei dem Meet and Greet. Hat es dir sehr gefallen?
1: まずドイツの皆さんは本当に明るくて優しい方が多くて、初めて私のライブを見てくださる方がほとんどなのに、一緒に楽しくライブを過ごしてくださったり、本当にたくさんの方がサイン、チェキ、グッズ、いろんなものを手に取ってくださって、本当にドイツは心地よくて私の大好きな国になりました。そしてご飯がとっても美味しいです。
2: Also sie sagt, die deutschen Fans sind alle sehr, sehr herzlich und freundlich und obwohl fast alle zum ersten Mal ihre Shows gesehen haben, haben sie mit ihr zusammen gefeiert, haben mit ihr getanzt und gesungen und haben dann auch reichlich ihre CDs und Bilder und ähnliches gekauft und das hat sie sehr, sehr froh gemacht und außerdem findet sie deutsches Essen sehr, sehr lecker.
0: Also kann ich bestätigen, ich habe die Show auch gesehen, ich dachte auch, hey, coole Musik und deswegen danke ich dir auch sehr für die Möglichkeit, dass ich dich interviewen durfte. Ich hoffe, man sieht sich bald wieder mal in Deutschland hier, dass du wieder auf einer Con auftreten darfst. Und jetzt gibt es natürlich noch ein Musikstück von dir. Und zwar habe ich mir ausgesucht, Idle Emotion. Arigato gozaimasu.

Ja, das war's für diese Woche schon wieder mit Ekmin de Bonaire. So schnell geht eine Sendung vorbei. Und ich hoffe, ihr seid gut informiert, habt, seid gut unterhalten worden und ja, habt unsere beiden Idols, ja, eigentlich sind das schon fast drei Idols gewesen, wie soll man sagen, ins Herz geschlossen, oder? Sowohl Aileen Aikawa als auch Hitomi Aizawa. Und ich danke natürlich auch beiden für die Möglichkeit, sie interviewen zu dürfen und natürlich dem oder der VTuber, die auch eben noch in der Sendung war. Und ja, hoffe, ihr habt auch. Ja, danke euch fürs Zuhören. Gucken wir doch mal, wann die nächste Sendung ist. Erst einmal. Am 20. geht's weiter. Am 20. ist die letzte Folge von der Anime-Messe Babelsberg. Ja, es gibt noch eine Folge. Es kommt noch eine letzte Folge. Das sollte ich auch freuen. Ich habe auch noch so ein Quest irgendwie zu erfüllen. Das ist eine Erfüllung, als ich dann zum Interview deswegen wollte, ich mir den Arm gebrochen habe. Naja. Am 20. geht es weiter bei Radiofabrik Salzburg. Natürlich am 20. August, am 22. August bei Lübeck FM, am 24. August bei Westküste FM, Tide Radios am 26. und Kiel FM am 27. August dran mit dieser Ausstrahlung. Ja, so. Und bevor jetzt irgendjemand fragt, nein, morgen, übermorgen oder auch am Sonntag bin ich natürlich nicht auf der NipponCon. Ich bin am Überlegen, ob ich CampusCon mache oder ob ich Comic Park Erfurt mache. Das ist, bin ich noch am Überlegen, ob ich da hinfahre, weil, naja, Fäden wurden gestern gezogen von der OP und die soll noch ein bisschen ausheilen. Also dieses Wochenende kriegt meine Hand noch schön Ruhe. Und ganz ehrlich, ich weiß auch nicht, was ich noch aus Bremen zu berichten habe. Da ist einfach, ja, geht hin, hab Spaß. Aber für mich ist da nicht mehr so viel Content, befürchte ich mal. Jetzt noch der letzte Titel, Supercell, My Dearest. Ich danke fürs Zuhören, ich bin Sascha Kalsik und das war Ekmin de Bonaire. Ciao und Baba!

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5: Einen wunderschönen guten Abend und herzlich willkommen zur Juli-Live-Ausgabe von Reflecting Sound. Mittlerweile bekannt aus Funk und Fernsehen, nein, aus der Zeitung, dazu komme ich später noch. Aber ich starte gleich mal, bevor ich mit den anderen Sachen, mit dem ersten Song, der ziemlich gut passen würde zu, was wir jetzt vorhaben.

das Ende war jetzt gerade eben nur passend, weil ich am Telefon gerade noch gesagt habe, ich muss auflegen, ich bin in 30 Sekunden wieder live. Ladies and Gentlemen, Frightened Rabbit mit Music Now war das. Ja, ich habe gerade zufällig noch einen weiteren Gast ins Studio eingeladen, die dann nur vorbeischaut. Die hat gesagt, ja, bis 11 Uhr, das schaffe ich, das finde ich super. Das heißt, ich bin heute nicht alleine, denn meine liebe Radiokollegin, die Ariane, befindet sich heute mit ihren beiden Söhnen, ich glaube, sie hat gesagt, im Blumentautal. Und die dann da zötteln, falls du mich hörst, liebe Ari, enjoy. Ja, aktuell habe ich einen stillen Teilhaber neben mir sitzen, einen Kollegen aus der Arbeit, der gesagt hat, kann ich mir das mal anschauen, wie so eine Radiosendung funktioniert? Und ja, natürlich kannst du das, Stefan. Ich hoffe, es macht dir Spaß, wenn wir jetzt ein bisschen Musik spielen, vielleicht dann noch ein bisschen quatschen. Ich war im Juli und im Juni bei den Foo Fighters zweimal, einmal in München, einmal in Wien. Diese Band verehre ich sehr, seit ja, sicher über 20 Jahren. Darum spielen wir von ihrem ersten Album Good Grief.

Hey there, die Foo Fighters mit Good Grief. Reflecting Sound ist, wenn es eine Live-Sendung ist, eine interaktive Sendung. Man kann uns, / mich, auf den unterschiedlichsten Kanälen über WhatsApp, über den Studio-Chat, Instagram erreichen. Und aktuell glüht gerade mein Handy, finde ich witzig. Das heißt, ihr könnt euch auch Musik wünschen und eine Nachricht lese ich gleich mal vor, die ich gerade eben bekommen habe. Und zwar hat mir der Wilde George geschrieben und der Wilde George hat geschrieben, er möchte an dieser Stelle sehr herzlich den Andi grüßen. Danke, das freut mich. Wenn du einen Musikwunsch hast, George, schick mir es rein. Ansonsten quatsche ich ein bisschen weiter und mache mit dem, was ich mir überlegt habe, ein bisschen weiter. Und wir bleiben in der Familie Grohl. Und zwar die Violet Grohl, die Tochter von Dave Grohl. Hat ein Album rausgebracht, grunge-lastig, hat mir instant extrem gut gefallen. Ich habe mir es dann sofort auf Platte geholt. Es wäre vermessen zu sagen, es klingt noch Hole, denn keiner mag die Courtney Love, aber es ist echt sehr, sehr hörbar. Und den Song, den ich euch gerne vorspielen möchte, heißt Bug in the Cake von Violet Grohl.

Yo, Violet Grohl. Back zu dem, was ich vorher sagen wollte mit Reflecting Sound. Ich habe es selber nicht gewusst. Ein lieber Arbeitskollege hat mich darauf aufmerksam gemacht, dass wir im Apropos abgedruckt wurden. Und dann haben wir gedacht, na gut, dann tust einmal was Gutes und kaufst das Apropos. Ja, und siehe da, war es schon die Juli-Ausgabe und ich habe das nicht mehr gesehen. Aber man kann dankenswerterweise auf der Apropos-Homepage bei der Straßenverkäuferzeitung nachschauen und auf der vorletzten Seite werden wir erwähnt, dass es unsere Sendung gibt und dass die jeden dritten Montag im Monat live ist. Ja, und hier sitze ich heute wieder und spüle Musik, die mir in letzter Zeit untergekommen ist. Oder vielleicht manchmal wieder ödere Sachen, aber heute irgendwie hauptsächlich neiche Sachen, die knallen. Drum Red Salad, Northwest Coastal Highway.

bisschen was zum munter werden. Red Salad. Aber es soll nicht nur schnell und hart heute bleiben. Manchmal kaufe ich auch ganz andere Musik, was man dann nicht glauben würde. Aber eben bei Reflecting Sound kann ich alles spielen. Und im wunderbaren Musikladen in Salzburg hat mir der Thomas Tivayo empfohlen. Hat gemeint, das ist mal ganz was anderes, aber horcht er das an, das wird dir gefallen. Das ist ein französischer Musiker, hat ein bisschen was von Blues und von Funk. Und es hat mich instant gecatcht. Und man dachte, ja, das ist auch das Richtige für meine Sendung und das möchte ich euch nicht vorenthalten.

So, Tivayo, I've got to travel alone. Irgendwie sind meine Gespräche ein bisschen einseitig. Ich werde dich dann nachher zwingen, einfach, Stefan. Du musst dann was sagen, ob du willst oder nicht. Ich drücke dann einfach auf den On und dann ist dein Mikrofon offen und dann musst du was sagen. Aber macht ja nichts, weil du mich gerade eben gefragt hast, ja, wie das Ganze so funktioniert. Eigentlich ziemlich simpel. Und eben auch über Spotify, wie ich dann manchmal Bands spiele, die 50 Zuhörer haben irgendwo auf der ganzen Welt und mir plötzlich unterkommen sind. Aber kommen wir mal zu der Band oder zu dem Künstler, den ich vor drei Wochen in Linz gesehen habe, den Asaf Avidan. Der ist dort ein Auftreten vor ganz, ganz wenig Publikum, war super begeistert von dem Konzert und mit dem Namen, den kennt man nicht, würde ich behaupten, oder die wenigsten Leute können damit was anfangen. Wenn ich jetzt aber den Song spiele namens Reckoning Song, bin ich mir ziemlich sicher, dass der eine oder andere Zuhörer von euch den Remix davon kennt. Drum, hört selbst.

Es geht schon weiter, das habe ich davon, wenn ich die ganze Zeit sprich. Wer hat es erkannt? Den Remix aus dem Radio von Wankelmut. Der ist bekannter als das Original. Ich wurde gerade eben gefragt, warum habe ich da zwei Kanäle, wenn ich eine sprich und dass das dann drüber geht. Ich habe gesagt, weil es ausgegeben wird in Mono und das wird man dann kennen, das können wir dann nachher machen. Einfach mal eine Mono-Aufnahme spielen von einer alten Band, Beatles oder so, die man vielleicht auch noch auf Spotify oder so irgendwas findet, weil mit dabei haben tue ich nichts. Aber dann lassen wir uns was einfallen. In der Zwischenzeit, was könnte man nun spielen? Alten Punkrock aus den 80ern. Was hältst du von dem, Stefan? Ja, passt. Le Cherif aus Frankreich, Jouer avec le feu.

So. Dann probieren wir das aus. Ich hoffe, YouTube lässt mich nicht im Stich mit einer Mono-Aufnahme, aber eigentlich sollte das funktionieren. Spiel mal von den Beatles, Hält das Geld da aus Mono-Version. Bitte keine Werbung. Hoppala. So, jetzt.

Das waren die Beatles in einer Monoaufnahme. Jop, ich glaube, Stefan, du kommst da nicht drum rum. Die Story, was du mir jetzt gerade eben so erzählt hast, die ist super. Die werden wir dann unseren Hörern zu Gemüte führen. In der Zwischenzeit von etwas netterer Musik zu was härterem. Es gibt eine Konzertreihe, die man auf YouTube anschauen kann. Die nennt sich Tiny Desk Concert, wo alle möglichen bekannten Bands, unter anderem, glaube ich, war da Bruno Mars und so Zeugs, nicht mein Fall, auftreten. Aber auch die Idols, die ich sehr schätze, waren da schon. Und am Wochenende, war das am Freitag oder am Donnerstag, haben Urgesteine des Grindcores Konzert dort gespielt, und zwar Napalm Death. Und leider gibt es das Set noch nicht so geschnitten, dass man die einzelnen Songs spielen kann, aber ich spüre einfach die Studioversion von Emerald von Napalm Death.

3 Minuten 5 Sekunden geschrien. Aber die Zuhörerschaft ist heute fleißig und schickt Wünsche. Und der wilde George meinte, ein bisschen Kontrastprogramm bitte, lieber Andi, sollst du haben. Florence and the Machine, die waren im März, glaube ich, war das in München, im Olympia, in der Olympiahalle oder so, habe ich die gesehen. Mega cooles Konzert, gar nicht so meine Musik, aber ich war echt angetan. Drum spielen wir You've Got the Love.

Front. Der erste Stern. Aus unerfindlichen Gründen spinnt mein Spotify heute und legt irgendwie Störgeräusche drauf, wo sie nicht sein sollten. So wie so kleine Jitterbugs. Keine Ahnung, woran das liegt. Bitte entschuldigt vielmals. Ansonsten werde ich mir irgendwas einfallen lassen. Ich habe auch noch Hot and Filthy Musik aus Amerika bekommen. Ich habe einen guten Freund in Britain, den kenne ich seit meinem Norwegen-Aufenthalt und der und ich schicken uns regelmäßig unbekannte Bands hin und her. Und er hat gemeint, hoch der Hotload an, das ist genau deins, das Zarte. Ja, lieber Britain, du hast vollkommen recht, das zart mir tatsächlich und das möchte ich euch auch nicht vorenthalten. Darum hoch mal Death Wisher.

0: passend zur Temperatur im Studio bei 30 Grad. Hot Night. So, ich habe es geschafft. Ich habe den Stefan dazu überredet, dass er ein bisschen was erzählt. Und er hat mir gerade eben, während wir jetzt die Musik laufen, eine lustige Story erzählt über sich selber. Aber erzähl selber, Stefan, was hast du gemacht? Habe ich spannend gefunden.
1: Ja, okay. Also jetzt habe ich mir gedacht, ich erlöse dich mal ein bisschen und sage doch ein bisschen was
0: auch. Ja.
1: Genau, die Geschichte war ja so, gemeinsam mit einem Freien machen wir halt zum Beispiel bei so Hochzeiten die Technik praktisch, also sprich halt, wenn ein Prediger ist, dann hat der halt sein Mikro und die Sänger haben halt ein Mikro und so ein kleines Mischpult noch, also ganz, also 400, ja, zwei Boxen noch, genau. Und da waren wir halt einmal, jetzt, am Samstag war wieder Hochzeit auch mit 150 Leuten, da haben wir das gemacht und da habe ich erzählt auch, dass halt, das ist schon ein bisschen länger her jetzt auch, haben wir mal ein Mikro zu wenig gehabt und die Band halt gesungen und gespielt. Also, und wir haben dann, während die gespielt haben und gesungen haben, halt einfach umstecken müssen, weil halt auch die Musikinstrumente gewechselt haben und auch die Sänger gewechselt haben. Und es war recht spannend, ja, aber lustigerweise hat es keiner gemerkt, also hat es voll passt.
0: Hat funktioniert. Und das ist auch das Lustige bei Live-Sendungen zum Beispiel, dass du halt da einfach manchmal auch improvisieren musst. Aber ja, cool. Das heißt, das war auch so der Grund, dass du gesagt hast, du schaust heute mal vorbei und schaust du so an, wie funktioniert so eine Radiosendung.
1: Genau, generell interessiert mich halt die Technik ein wenig und wollte mal so eine Studie anschauen und habe das noch nie gesehen.
0: Ja.
1: Und ist echt recht spannend.
0: Ja, es gefreut mich, dass du da bist. Das ist echt super. Ja, das heißt, dann lassen wir jetzt gleich noch unseren nächsten Gast ein, den wir nur spontan dahergeholt haben, oder?
1: Ja.
0: Dann spannen wir die auch noch mit ein. Die ist zwar schon ein Radioprofi, aber in der Zwischenzeit hauen wir noch was rein. Zum Beispiel, was hältst du von dem? Kannst du ankündigen. Die Nummer.
1: Okay. Cannonball oder
0: genau.
1: Cannonball, ja.
0: Ja, von genau. The Breeders. Let's do this.

Anscheinend gibt im Studio generell die Technik auf und jeder Song rauscht grauslich und ist nicht mehr hörbar. Das ist ziemlich schlecht. Jo, spontan Änderung, aber kriegen wir hin. Es ist ja nur mehr eine Stunde und vier Minuten. Jetzt mache ich mal das Spotify zu und nochmal auf. In Zwischenzeit haben wir nur einen Gast hinzubekommen. Man kann die liebe Miki auch in der Kamera sehen. Wink mal in die Cam. Du kommst gerade vom Training, da kannst du dann nachher auch noch was erzählen, was du jetzt machst. Finde ich hochspannend. So, und in Zwischenzeit, wo immer es nochmal neu gestartet, eigentlich die Breeders hat nicht funktioniert. Schauen wir, ob dieser alte Klassiker funktioniert. Ein Cover von den Lemonheads.

bevor sie jetzt das Notprogramm einschaltet, es geht nichts mehr. Das ist ziemlich schlecht. Dann müsst ihr nochmal was anderes, Drastisches probieren. Vielleicht funktioniert es dann. Ich hoffe, drückt mir die Daumen. Gar nichts mehr? Doch, es geht wieder. Das war jetzt der Hard Reset. Schauen wir, wenn wir da hochfahren. Probieren wir nochmal. Ob dann wieder was kommt. Wir werden es gleich herausfinden.

0: Okay, Musik gibt es heute keine mehr. Dann drehen wir das Mikrofon auf und machen eine Sprechstunde im wahrsten Sinne des Wortes. Liebe Micky, komm näher zu uns oder geh rüber und nicht radas. Ja, Stefan und... Ja, voll. Du kriegst das Vierer-Mikrofon, oder? Magst du das? Voll der Haufe. Aber haut doch hin. Machen wir es so.
1: Schauen wir mal.
0: Ob du dich hörst. Oder ist vielleicht hat sie eh schon das Notprogramm eingeschaltet? Nein,
1: hat sie nicht eingeschaltet.
0: Bist noch hörbar.
1: Ich selber höre mich auch sehr gut.
0: Wunderbar. Ja, herzlich willkommen zu unserer illustren Runde. Du vom Training.
1: Ja.
0: Was hast du gerade gemacht?
1: Ich komme gerade vom Football. Also vom American Football.
0: Wie ist dazu gekommen, dass du American Football machst?
1: Ich habe vor 4-5 Monaten wen kennengelernt. Und die Person hat mir umgeschaut und gesagt, du schaust aus wie eine perfekte Linerin. Ich dachte, okay, was soll das jetzt heißen? Also was meinst du damit? Und jetzt kannst du, kommst am Sonntag bitte um 14 Uhr daher. Dann war das das erste Spiel, das ich mir umgeschaut habe, überhaupt Football. Null ausgekannt, null mein Ding gewesen. Dann habe ich es mir umgeschaut und dann habe ich versprochen, dass ich den Donnerstag drauf zum Training vorbeikomme. Ja, und jetzt bin ich seit 4 Monaten... dabei und es macht voll Spaß.
0: Es macht Spaß.
1: Voll mein Ding.
0: Ja, aber gefährlich oder nicht gefährlich?

0: sagen wir es so, also ohne Flecken kommst du nicht aus.
1: Ja.
0: Flecken gibt es immer. Ja, ab und zu mal eine blutige Nase.
1: Okay, das schon.
0: Wenn es wirklich dumm läuft. Und hin und wieder halt auch logischerweise ein Bruch,
1: ja.
0: Ein Riss, sonst was. Aber das passiert in jeder Sportart.
1: Ja, das ist wahr. Gut, dass ich faul bin. Wobei, ich habe mir unlängst wieder ein Skateboard gekauft. Aber ich bin nur in der Tiefgarage bis jetzt gefahren. Mir hat es nicht geschmissen.
0: In der Tiefgarage?
1: Ja, ich bin alt.
0: Ja.
1: da tut man sich gleich fürchterlich weh.
0: Na, das bildst du gleich ein.
1: Ich hoffe nicht. Ja, aber cool, jetzt bist du Footballerin.
0: Ja.
1: Und auch schon ein Spiel selbst auch gegen eine andere Mannschaft gespielt?
0: Nein, habe ich mir bis jetzt noch nicht getraut.
1: Okay.
0: Weil ich gesagt habe, 4 Monate, ich bin mitten in der Saison gekommen.
1: Mhm.
0: Und ich fange jetzt nicht gleich nach einem Monat mitten in der Saison an mitzumachen. Theoretisch wäre es möglich.
1: Okay.
0: Aber no way, way in hell, dass ich das mache. Weil ich will dem Team halt auch nichts kaputt machen.
1: Mhm.
0: Und wenn du da in der Line wen Unerfahrenen hinstellst, der sich nicht auskennt, von was passiert, was soll ich tun, wie lese ich die Gegner, verlierst du hochgradig.
1: Okay.
0: Und das tue ich meinen Mädels nicht an.
1: Das heißt, du wartest bis zur nächsten Saison, bis du dann aktiv im Dienst bist.
0: Ganz genau.
1: Ja, coole Sache. Stefan, hast du eigentlich so einen kuriosen Hobbysport, den du betreibst?
2: Ah, nein, bei mir geht es nicht ganz so gefährlich zu. Also.
1: Was machst du?
2: Früher, also ja, ab und zu halt mit ein paar Freunden mal bouldern, so in der Halle oder
1: okay.
2: So, klettern, genau. Muss gestehen, ist jetzt in der letzten Zeit auch ein bisschen eingeschlafen, aber genau. Und sonst halt generell bin ich halt gerne in die Berge und
1: okay.
2: Ein bisschen wandern
1: ja.
2: Oder größere Touren, genau.
1: Also jetzt kann ich 2 Seillängen klettern irgendwo am Berg auf wie free ohne...
2: Ja, also haben wir auch schon also, gemacht, also mit Klettern am Berg, also, ich selber nicht, ich habe einen Freund, der ist praktisch bei der Bergkette dabei und der hat halt die Ausbildung entsprechend und kann das halt auch alles.
1: Yeah.
2: Mit dem bin ich mal ganz eine kleine Tour gegangen, wo wir halt sich ein bisschen abgeseilt haben.
1: Mhm.
2: Genau, selber wissen die jetzt nicht, wie das geht mit den Knoten, aber genau.
1: Also solange man wen dabei hat, der auch noch sichert, ist das ja ganz cool.
2: Genau.
1: Ja, sehr gut.
0: Das ist doch gerade voll der Trend auch. Mit Bouldern und Wandern und so.
1: Yeah.
0: Das macht gerade so ein Riesending bei den jungen Leuten.
1: Okay.
0: Das ist richtig arg, weil das merke ich in letzter Zeit.
1: Mhm.
0: Und ich glaube, jede zweite Person, die ich kennenlerne, ist, ja, ich gehe voll gerne wandern oder bouldern.
1: Oh ja.
0: Also ich weiß nicht, hat sich das so entwickelt? War das früher auch schon voll das Ding? Oder wohne ich unter einem Stein und habe es nicht bemerkt? Oder hat das erst jetzt so einen Aufschwung gemacht? Was war denn so in deiner Jugend...
1: Also das Ding. Das Ding, betrunken und der Bang am Skatepark sitzen und Dosenbier trinken und rauchen. So vor 25 Jahren in etwa. Bouldern, damals in Mattighofen hat es nicht gegeben, in Salzburg. Ich kann mich schon erinnern, dass die Halle gegeben hat, aber wer da hingegangen wäre, keine Ahnung, ehrlich gesagt. Wir beide, der Stefan, die arbeiten nicht weit weg von der in der Sterneckstraße. Aber mich hätte es da noch nie eingezogen, muss ich sagen.
0: Die ist voll cool.
1: Also, du warst schon da drinnen gewesen.
0: Ja, logisch. Ich habe doch gesagt, bei den jungen Leuten macht es voll auch
1: ja.
0: Schon.
1: Ja.
2: Ja, ich kenne es tatsächlich auch erst seit dem Studium.
1: Mhm.
2: Also, vorher war es mir jetzt auch nicht so in den Sinn gekommen.
1: Ja.
2: Aber genau, haben wir halt ein paar Leute kennengelernt, die halt das regelmäßig gemacht haben. Ist mir halt einmal mitgegangen und haben festgestellt, dass das eigentlich recht lustig ist.
1: Ja. Ja, aber brutal anstrengend, oder? Ich denke mal, wenn du dich da so verbirgst, dass du da auf diese einzelnen Storner aufkommst und...
2: Ja, am Anfang macht man halt das meiste also irgendwie mit der Kraft, also so sollte man es eigentlich nicht machen.
1: Ja, okay.
2: Dann geht es halt relativ schnell aus.
1: Ja.
2: Wenn man ein bisschen Übung hat, dann kriegt man aber ein bisschen eine Technik oder gewisse Bewegungen, wie es halt dann viel also mit Technik einfach geht,
1: okay.
2: Was dann weniger anstrengend ist.
1: Mhm.
2: Das Problem ist nur, wenn du das halt so selten machst wie ich, dann fängst du halt immer wieder bei Null an.
1: Ah ja, das ist dann back to business. Aber bist du dann so ein Sportler, wenn er irgendwas einen Spaß gefunden hat? Oder sie denkt, boah, das ist geil, dass er dann gleich das ganze Equipment kauft? Oder?
2: Also weniger alles, was du halt brauchst. Also du brauchst halt irgendwie, also beim Bouldern brauchst du jetzt gar nichts.
1: Mhm.
2: In der Halle gibt es halt dann auch so Kletterautomaten, das hast du halt dann einmal ausprobiert, dann brauchst du halt so praktisch so Gurt, oder wie man das nennt, ich weiß
1: nicht.
2: Wo du dich einfach einhängst, genau.
1: Okay.
2: Aber recht viel Man konnte da recht, also auch mehr Geld ausgeben, aber.
1: Da wäre ich dann wieder gefährdet. Da kenne ich mich selbst, da will ich dann überall gleich das Beste und alles und jetzt und sofort. Das ist mein Ding. Wie schaut es bei dir da aus, Micky?
0: Ich bin da auch voll brutal.
1: Ja?
0: Also, wenn ich irgendwas anfange, mir macht es viel Spaß. Ich gehe full on out. Ich gönne es mir einfach.
1: Ja.
0: Und dann merke ich meistens nach 3 Monaten, entweder ich habe keine Zeit oder es macht mich nicht mehr. Das ist halt der Klassiker, ne?
1: Ja, ja. Passiert. Meine Tourenski. Na gut, die habe ich doch ein paar Mal hergenommen, aber es war dann nicht so, die Euphorie nicht so groß, als wie man ursprünglich dachte. Mhm. Aber ja, nein, also das war vielleicht das, wo ich am meisten Geld ausgegeben habe und das nicht regelmäßig genutzt habe, die Snowboards, und das zeigt, das hat sich schon in Jahren, nach Jahren abgefahren sozusagen. Das war dann drinnen. Ja, aber so sporttechnisch, nein, ich habe mich dann, obwohl ich glaube, beim Radlfahren könntest du ja auch Geld ohne Ende ausgeben.
0: Boah, ja. Weißt du, wie teuer so Fahrräder sein?
1: Ja.
0: Das ist brutal. Im Leben gebe ich das Geld doch für ein Fahrrad nicht aus.
1: Ja, das kommt drauf an, was du damit vorhast. Aber ja, so ein Rennradl, da kannst du den Preis von einem Auto dafür hinlegen.
0: Ja, ja, aber also das ist, ich weiß nicht, aber das sind so Sachen, das verstehe ich nicht ganz. Mhm. Warum sollte ich für ein Fahrrad genauso viel ausgeben wie für ein neues Auto?
1: Ja.
0: Also, ich meine, so preisleistungstechnisch ist das Auto doch irgendwo besser als das Fahrrad.
1: Ja, gebe ich dir recht. Aber ich habe da auch Freunde, die sind dem Rennradfahren verfallen und die mir dann erklärt haben, sie haben jetzt das Sattelstützen um 600 Euro kostet, weil die ist aus Carbon und die ist nur 20 Gramm leichter wie die anderen Sachen und da. Und ich bin dann so da gesessen und gesagt, wait a minute, du hast jetzt 600 Euro für eine Sattelstütze ausgegeben, die um 30 Gramm leichter ist, aber hast einen Rucksack mit Dosenbier mit 10 Kilo drauf, wo ist da die Relation? War dann für mich so. Aber dann wurde mir erklärt, dass ich ein Banause bin, weil als Rennradfahrer hast du gar keinen Rucksack drauf, sondern da hast du nur deine Dress an und da ist dein Handy drinnen und maximale Trinkflaschen.
2: Ich habe einmal einen Bekannten gefragt, also der auch recht viel Radl fährt. Ich habe dann irgendwie das Argument gehabt, ja, okay, ich kann jetzt viel Geld ausgeben und dann ist vielleicht ein Kilo leichter oder gerade so, also ein Kilo abnehmen ist wahrscheinlich gesünder.
1: Ja.
2: Und ist billiger, ja, aber hat er auch nicht verstanden.
1: Ah ja, ja. Aber das ist dann halt, ja, wenn man für seinen Sport brennt, oder dann gibt man das aus und ist das gewillt zu zahlen. Aber ja. Was kostet so eine Football-Ausrüstung, Micky?
0: Ich weiß es ehrlich nicht. Ich habe es halt secondhand. Aber ich habe ein bisschen mal nachgeschaut, was Neues kosten würde. Und allein schon so ein Pad kann von, also das Billigste fängt bei 200 an.
1: Oh.
0: Und dann aufwärts. Und ich glaube, es kann theoretisch eins in unendliche aufwärts gehen. Und die Helme auch fast gleich. Also fangen auch schon bei 130, glaube ich, an, der billigste. Wenn du wirklich einen Neichen willst.
1: Ja.
0: Und dann wieder aufwärts, 600, 700 Euro.
1: Jesus.
0: Wenn du wirklich, wirklich das Beste vom Besten willst, was du meistens gar nicht brauchst.
1: Ja.
0: Weil nach einem Jahr sind die eh schon wieder so hin, dass du eigentlich fast ein Neichen brauchst.
1: Okay.
0: Weil du schädelst ja richtig. Ja. Also gut, schädeln darf man immer. Wir körpern gegenseitig. Früher hast du mit dem Kopf einrennen dürfen, die andere Person, mittlerweile nimmer. Mittlerweile schaust halt, dass du mit deinem Körper, mit der Schulter einrennst, wenn du wen tackelst. Aber es passiert trotzdem permanent, dass die Helme aneinander clashen. Und logisch, nach einem Jahr ist der dann auch nicht mehr so hundertprozentig, je nachdem, wie viel du jetzt auch gibst.
1: Ja.
0: Also wenn du jetzt jedes Mal, egal was du tust, jemanden eintackelst und jedes Mal Vollkörperkontakt und 100%, was das Ziel war, dann finde ich es persönlich gescheiter, du holst da halt spätestens in 1,5 Jahren einen Neichenhelm, der weniger miterlebt hat, weil alles andere kann halt auch gefährlich werden. Wobei, die halten schon echt viel aus.
1: Okay, also da, ja. Aber das ist doch auch so, wie wenn da der Vorradlhelm runterfällt, oder? Dann sollte es den ja eigentlich auch nach einer gewissen Sturzhöhe nicht mehr hernehmen, weil dann nicht mehr gewährleistet ist, dass der dann, wenn es die wirklich auf den Kopf haut, nur ganz bleibt. Aber Gott sei Dank hat es mir noch nie wirklich arg mit dem Vorradl hingelegt.
0: Voll, aber das Material ist halt auch ein anderes, soweit ich weiß. Also ich versuche mir gerade so einen Fahrradhelm vorzustellen. Die haben ja meistens drin so Styropor, Schaumstoff, ja, irgend sowas, genau. Zeug drinnen.
1: Ja.
0: Und außen dann so ganz leichte, so Hardshell.
1: Ja.
0: Und es ist beim Footballhelm gar nicht, da ist so eine fette Schicht Plastik. Also
1: ja.
0: Und dann nur mal ein Innenleben, das halt auch austauschen kannst.
1: Ah, ja.
0: Aber logisch, wenn das Plastik halt auch mal bricht, ja, dann kannst du ihn halt auch nicht mehr hernehmen.
1: Ja. Ja, das macht dann Sinn, weil sonst liegst du wahrscheinlich bewusstlos daneben.
0: Ja. Im schlimmsten Fall ist das Knack. Dann liegst du einfach nur daneben.
1: Wüt. Na, ich weiß nicht. Obwohl, ich ausprobieren würde ich das schon mal gern.
0: Dann kommst du mal zum Training.
1: Ja, aber dann sagen die, was machst du da eigentlich, alter Mann?
0: Nein.
1: Nicht? Gibt es da Seniors auch noch?
0: Ich habe, also wir bei uns im Team haben auch, okay, darf ich fragen, wie alt du bist?
1: Du darfst roten.
0: 43?
1: Fast, 41.
0: Okay, entschuldige. Aber das geht eigentlich noch voll klar.
1: Okay.
0: Also, ja. Eben, ich habe auch im Team, die ist jetzt auch fast 40.
1: Okay. Ja, ja. Dann werde ich das mal ausprobieren. Stefan, du musst mitgehen. War das was für uns zwei?
2: Ausprobieren können wir es mal, ja.
1: Genau. Weil wir den ganzen Tag nur am Computer sitzen, von der Arbeit her, dann machen wir mal was anderes.
2: Genau, ja.
1: Mhm. Ja, das glaube ich, das wird es werden. Das probiere ich mir aus. Ich war ja schon bei einem Footballspiel 2023 und habe mir New York gegen New York angeschaut.
0: Okay.
1: Nämlich genau in dem Stadion, in dem jetzt gerade die Fußball-WM war.
0: Mhm.
1: In tatsächlich dem allerletzten Platz ganz oben, also so wirklich weit, weit weg. Die Footballspieler selbst waren so groß wie Ameisen, aber da gibt es riesengroße Monitore, die das übertragen. Also die waren dann doch ganz ansehnlich groß. Und was ich nicht wusste, das ist mir dann erst unter dem Spiel bewusst worden, im letzten Viertel gehen die Leute eigentlich schon, weil das Spiel dann entschieden ist. Weil wenn ein Team so weit vorne ist, kann das im letzten Viertel gar nicht mehr gewinnen.
0: Je nachdem, wie weit vorne es ist.
1: Ja.
0: Weil, also es kann schon passieren, dass manche dann in die letzten Minuten, gell, letzten 2-3 Minuten ausgleichen oder überholen.
1: Ja.
0: Also das haben wir auch schon gehabt, das ist auch schon passiert.
1: Okay.
0: Aber ja, wenn du jetzt, keine Ahnung, 20-0 bist, dann keine Chance, dass die da in 2 Minuten nur 20 aufholen.
1: Ja.
0: No way.
1: Weil was ist ein Touchdown wert?
0: 6
1: Punkte, sechs, okay. Punkte. Ja. Plus ein Field Goal, oder? Ist bei 7?
0: Ist plus 1, ja.
1: Ja. Ja. Nein, das geht sich dann nicht aus.
0: Nein, eben.
1: Ja. Ja, spannend. Ja, so kam ich, oder habe zumindest ein Footballspiel gesehen. Aber ja, war so in so einem Stadion mal drinnen sein. Ich war ja noch nie bei einem Fußballspiel, bei so einem richtig großen. Muss ich gestehen. Ich habe noch nie in der Salzburger Arena und habe noch nie so ein Fußballspiel gesehen.
0: Ich hab allgemein noch nie ein Fußballspiel gesehen. Nicht einmal so ein kleines.
1: Nicht?
0: Nein, ich habe noch nie so richtig ein Fußballspiel gesehen, so live. Also im Fernseher, so, ja voll.
1: So ein kleines habe ich schon gesehen. Meine Freunde sind Austria-Salzburg-Fans und wir haben die mitgezahlt zur Austria gegen Grödig. Das war super. Oh, während Corona, da war gerade eben wieder, hat man so hingehen dürfen. Und ich bin dann zwischen lauter eingefleischten Austria-Fans gesessen.
2: Und wie war es so?
1: Ein Erlebnis, würde ich sagen. Die haben mir Fahne in die Hand gedruckt und haben gesagt, ich muss da winken. Und ich habe mir gedacht, bitte tut es mir nicht weh. Das war so mein Erlebnis mit Fußball. Aber ja, nein, so Großveranstaltungen, sowas habe ich noch nicht gesehen.
2: Ja, ich war mal in der Allianz Arena.
1: Mhm.
2: Also habe auch von einem ehemaligen WG-Kollegen praktisch, also der ist recht ein Bayern-München-Fan gewesen, oder immer noch. Und der war halt auch in dem Ort, wo er halt wohnt, hat es halt einen Bayern-Fanclub gegeben und die fahren halt dann regelmäßig auch dann mit seinem Bus zur Allianz Arena.
1: Mhm.
2: Und ab und zu fällt halt einer aus, weil er krank ist oder was auch immer. Und dann darf halt immer wer anderer irgendeinen Feind mitnehmen. Und ja, einmal habe ich die Gelegenheit gehabt, hat er mich mitgenommen und war auch recht spannendes
1: Erlebnis.
2: Ja. Also ich muss sagen, ich habe mir ehrlich gesagt ein bisschen geschämt. Aber
1: wirklich? Wieso?
2: Es waren halt eher ein bisschen wüdere Leute.
1: Ja.
2: Also wir sind halt dann gemeinsam mit dem Bus hingefahren zur Allianz Arena und ja, dementsprechend ist halt im Bus schon ein bisschen viel Alkohol
1: geflossen. Ich wollte gerade sagen, du hast jeder schon 17 Bier trinken müssen.
2: Genau, und ja, wir sind halt direkt neben die, also das war gegen Freiburg damals, und wir sind halt direkt daneben, neben die Fenster, also war zwar eh so eine Absperrung, aber direkt, also daneben gesessen.
1: Ja.
2: Und die meisten davon haben halt, waren halt das, die 90 Minuten beschäftigt, dass halt die Freiburger Fans beleidigen und beschimpfen und ziemlich arg. Und ja, lustigerweise haben es dann die meisten nicht einmal gewusst, wie das Spiel ausgegangen ist.
1: Also die waren so beschäftigt mit anderen Leuten beschimpfen.
2: Ah ja, genau.
1: Okay.
2: Dafür waren es dann ganz ruhig, wie wir ausgegangen sind, und im Bus waren es dann wieder laut.
1: Ah ja, und dann warst du dann wieder froh, wie du wieder daheim warst.
2: Genau, ja. Aber war, also das Spiel selber war super. Also die Allianz Arena war echt einmal, also das hat man gedacht.
1: Ja.
2: Da haben wir auch nicht jeden Tag die Gelegenheit, und es ist echt ein Riesenstadion.
1: 65.000 Leute, glaube ich, gehen rein oder so.
2: Ich weiß gar nicht, nein, aber das, im Fernsehen sieht man es gar nicht so. Also das ist, wenn man das live sieht und live erlebt, schon nochmal ein cooles Erlebnis.
1: Fußballspiel habe ich drin keins gesehen, sondern die Foo Fighters habe ich mir angeschaut in der Allianz Arena. Das war dafür super. Also da ist ordentlich rund gegangen.
0: Es sind 75.000
1: Leute. 75.000 Leute. Ah ja, hast du gerade gegoogelt.
0: Ja, du warst um 10.000 Leute zu wenig.
1: Jesus. Ja, das ist halb Salzburg, kannst du reinbocken.
0: Ja, ha? Schon.
1: Org. Ja, Großveranstaltungen.
0: Das ist so viel, wie das hier auf dem Novarock waren.
1: Mhm, da bist ja du so gewesen.
0: Ja.
1: Wie war das?
0: Spaß meines Lebens.
1: Ja.
0: Also, ich meine, es waren, glaube ich, im Endeffekt dann 80.000 Leute, die gewesen sind. Und okay, das kommt jetzt vielleicht schlecht an, aber ohne Leute haten zu wollen, aber Menschen, die sich einen Tagespass holen für genau eine Band, seien teilweise echt unangenehm.
1: Okay.
0: Es seien genau die Leute, wo man nicht dahinter stehen will oder dann, davor stehen will.
1: Die da dann ständig einen Kopf ins Gesicht hauen oder die Haare oder auf dir herumtrampeln.
0: Fast, ja. Ah. Also, es hat Offspring gespielt.
1: Ja.
0: War übelst geil.
1: Ja.
0: Also, für das Alter, das die jetzt mittlerweile schon drauf haben.
1: Vorsicht mit eure Leid, gell?
0: Die haben so Stimmung gemacht, es hat viel Spaß gemacht. Und ich bin mit einem Kumpel in der 5. Reihe gestanden und irgendwie sind wir dann alle nach vor geschupft worden, weil logisch hinten nicht einmal angefangen hat und hinten sind schon ganzen Moshpits, Circle Pits etc. losgegangen. Gell? Und logisch, das drückt dann alle anderen nach vorne.
1: Ja.
0: Und dann sind wir in der 2. Reihe gestanden auf einmal. Und ganz vorne in der 1. Reihe ist ein Typ gestanden, ich meine ein Italiener mit seiner Schwester davor. Und der hat nicht verstanden, dass wir nichts dafür können, dass wir nach vorne geschubst werden.
1: Ah.
0: Und dann hat er die ganze Zeit nach hinten ausgetreten.
1: Okay.
0: Mit dem Fuß. Wo ich mir dann auch gedacht habe, okay, also du warst sicher noch nie auf einem Konzert.
1: Ja.
0: Du hast überhaupt keine Ahnung, was da abgeht.
1: Ja.
0: Und ich weiß nicht, aber ich finde, wenn man vorne steht, dann hat man also die Verantwortung, wenn dann Leute crowdsurfen, die Leute drüber zu heben.
1: Ja.
0: Du stehst nicht einfach nur deppert da und schaust in die Luft oder schlagst es klar.
1: Ja.
0: Weil das ist auch so oft passiert. Die Leute sind dann auf da gestanden und gedacht, ja, gut, passt.
1: Das
0: tut man nicht.
1: Nein, das stimmt. Das ist eher unnett.
0: Also so ich finde, man sollte am Anfang von Konzerten oder von so Festivals so Concert-Etiquettes machen und einmal die Leute erklären, was man da überhaupt tut und was so gang und gäbe ist einfach. Weil es ist teilweise echt unangenehm und voll ekelhaft auch, wie sie die Leute benehmen.
1: Ja, das ist dann, glaube ich, immer so Ausnahmezustand, wenn sie sich sonst immer normal zu Hause aufführen müssen und dann kommen sie mal von zu Hause weg und haben 5 Tage lang von in der Früh bis auf Nacht besoffen sein. Ja.
0: Aber genau die sind es eben nicht.
1: Also okay.
0: So genau die sind es eben nicht. Genau die Leute sind dann die, mit denen du den größten Spaß hast. Weil die einfach wissen, okay, ich bin jetzt hier, ich habe Urlaub, ich habe frei, ich muss mich nicht benehmen. Aber da geht niemand wirklich auf den anderen los oder eher selten. Also von den Leuten habe ich immer so das Gefühl gehabt, okay, ich kann mich jetzt da dazustellen und das ist, keine Ahnung, ein 2-Meter-Typ und ich mit meinen 1,60, die schauen nach hinten, die werden dich vielleicht nicht gleich sehen, müssen mal kurz runterschauen, aber wenn die dich sehen, die lassen dich ein Stück nach vor.
1: Ja.
0: Weil die sehen eh über dich drüber. Also, das, was?
1: Mhm.
0: Und dann gibt es eben genau die Tagespass-Leute, die für genau eine Band da sind.
1: Mhm.
0: Und alles andere ist denen egal.
1: Ja.
0: Oder so diese Ultra-Ultra-Fans, wo du ja auch denkst, ich versteh's, ist okay, aber du musst dafür nicht andere Menschen runtermachen.
1: Na, das, da vermiesst du dann den anderen Leuten, die sich anschauen wollen, auch den Konzertgenuss.
0: Cool.
1: Was mich extrem erschrocken hat, sind Ticketpreise für Festivals mittlerweile.
0: Ja.
1: Also Electric, wie heißt das, Love, wo ja, was jetzt gerade war, 130 Euro für Tageskarten.
0: Was?
1: Mhm. Ich rechne da immer nur in Preisen, wo ich auf die ersten Festivals gegangen bin. Bevor es das Electric Love gegeben hat, war ja mal dieses Frequency Festival am Salzburg Ring. Da war ich beim ersten 2003 oder 2004. Das ist 3 Tage gegangen. Da hat das Ticket 50 Euro gekostet. Und ich habe gedacht, das ist viel.
0: Da war ich noch nicht einmal auf der Welt. Ich kann es da nicht sagen. Aber das ist echt arg.
1: Mhm.
0: Weil, okay, ich meine, 130 für einen Tagespass ist eh schon brutal viel. Mhm. Ich denke mal, für 4 Tage das Nova waren es immer 250
1: okay.
0: für eine Person. Das ist voll okay, so plus minus, ja.
1: Ja.
0: Aber 130 für einen Tagespass, wie lange geht denn das Electric Love?
1: Ich glaube, um 3 Nachmittag oder so, was machen sie das auf oder was, wo der erste DJ oder ab Mittag auflegt und dann halt bis irgendwann in der Früh, was halt da dazukommt und auf das brauche ich alles nicht, dass da Feuerwerk und Lasershow ist, interessiert mich nicht, ich will die Band singen und Musik hören und nicht da, keine Ahnung, von irgendwelchen Raketen eingenebelt werden, aber ja, personal voll. Preferences.
2: Aber es geht, glaube ich, schon mehr als Tag, oder? Also
1: ja, aber eben da zahlst du für, glaube ich, je nach Kategorie beim Electric Love, was du kaufst, mindestens 200, 220 für das Ticket.
2: Ist dann schon was, ja?
1: Ja.
0: Ist nicht wenig.
1: Na, aber ja, wird immer alles immer noch mehr kommerzialisiert, noch mehr Leute und darum mag ich zum Beispiel, ich weiß nicht, ob ihr beide das kennt, das Glamrock Festival. Na? Da spielen immer alte Bands, so richtig alte Bands. Da war ich noch nicht auf der Welt. Und zwar 2027 haben wir schon die Karten gekauft. Es funktioniert auch der zweite Monitor nicht, sehe ich gerade. Spielen Lynyrd Skynyrd, die kennt man.
0: Ja, logisch, kennt man die.
1: Genau. Und die Australian Pink Floyd.
0: Mhm.
1: 10 Years Afters und The Doors Alive.
0: Ja.
1: Ja. Also das ist mir dann schon wieder, aber es ist halt da eben, wie ich gesagt habe, das ist mir dann wieder 100 Euro wert, dass ich da hingehe.
0: Ja, voll.
1: Ja.
0: Ich habe jetzt vor kurzem mal von am Festival des Haus Area 53 erfahren.
1: Okay.
0: Auch durch einen Kumpel, weil der da irgendwie in irgendeiner Form daran beteiligt ist. Er ist der Festival-Jesus.
1: Ach so.
0: Ja, er hat ziemlich lange Haare und hat sich angefangen, da mal Jesus verkleiden. Und seitdem ist er fester Teil von dem Festival.
1: Oh.
0: Er hat da immer am ersten Tag des Festivals hat er da seine Messe und taft Leid. Ganz random.
1: Okay.
0: Aber nicht auf eine religiöse Art.
1: Ja.
0: Und das war anscheinend auch ganz cool.
1: Ich habe gerade jetzt, du kannst es leider nicht sehen, weil ich kann es nicht auf den Monitor rüberschieben, weil der nicht geht. Das sind alte Metal-Bands, die da spielen, tatsächlich. Hammerfall kenne ich, ich glaube, die kommen aus Deutschland oder aus Schweden. Das kann ich nicht lesen, was das heißt. Grimmig, Grimmer, keine Ahnung.
0: Beim 53?
1: Ja.
0: Ja.
1: Dann Ectomorph, die kenne ich auch noch.
0: Die Jazz-Kitty.
1: Die war da auch.
0: Die hat gesagt, solange sie nur kann, wird sie jedes Area 53 Festival mitmachen.
1: Tatsächlich, da ist sie zu sehen. Und das war jetzt gerade dieses Wochenende, oder?
0: Ja, genau.
1: Ah, und da ist sogar der Jesus abgebildet drauf.
0: Ja, genau.
1: Ja, cool. Aha. Ja. Und wo findet das statt? Das habe ich jetzt auf die Schnelle nicht gesehen. 30 Years of Glory und irgendwas. Ist das in der Steiermark, wenn das von Napalm irgendwas gesponsert ist?
0: Ich glaube fast.
1: Hm.
0: Also es ist auf jeden Fall mal Österreich. Das war sie hundertprozentig.
1: Okay, naja.
0: Aber jetzt, wo es ganz genau ist, habe ich auch noch nicht ganz gecheckt. Muss ich ehrlich sagen, hat mich auch nicht so wirklich interessiert, weil ich habe eh keine Zeit gehabt.
1: Ah ja.
0: War sowieso zu spät dran. Aber ich glaube fast, dass es irgendwo in die Richtung geht, ja.
1: In Leoben, wenn es denn stimmt, dann ist es wirklich in der Steiermark, weil da ist das Impressum. Ja, Stefan, wie schaut es aus? Nächstes Jahr Festival, fahren wir da hin?
2: Ich glaube, es ist weniger was für mich. Aber
1: okay.
0: Mach mal ein Festival, Sommer, komplette Tour.
1: Ja?
0: Yeah. Ich meine, das erste Festival, was ist eh das Nova Rock.
1: Mhm.
0: Genau, vom Nova Rock aus geht es dann weiter, ist 53, dann kommt Wacken.
1: Ja. Yeah.
2: Wobei es wäre dann tatsächlich das erste Festival, wo ich hingehe. Also
1: genau, ja.
0: Ah, krass.
1: Stefan war noch nie auf dem Festival, das müssen wir ändern nächstes Jahr.
0: Ja, absolut.
1: Ja, aber wir haben ja das Problem, wir sind ja keine Studenten mehr. Wir haben jetzt eine hart arbeitende Menschen, die nur 5 Wochen Urlaub im Jahr haben.
0: Da kann ich auch nichts für.
1: Wir reduzieren Stunden, ja, das bringt uns auch nichts, da haben wir trotzdem nur 5 Wochen Urlaub. Aber ja. Na, lass uns was einfallen.
0: Überstunden aufbauen.
1: Naja, das geht, wenn man keinen All-In-Vertrag hat.
0: Ja.
1: Ja.
0: Ja, gut, ja, touché.
1: Ja, ja, ja, ich bin da der Gelackmeierte, aber mein, was so ist. Dafür gehe ich wieder studieren, neben Vollzeitarbeit.
0: Und was studierst du?
1: BWL.
0: Okay.
1: Business an. Passt extrem gut zu mir. Nein, es interessiert mich tatsächlich und da habe ich mich fürs MCI in Innsbruck beworben und bin genommen worden für ein Online-Studium. Man muss 3-mal im Semester nach Innsbruck fahren.
0: Mhm. Was ist denn BWL überhaupt genau? Weil man hört es immer, ja. BWL dies, BWL das.
1: Ja.
0: Und es ist eigentlich in der Jugendsprache voll der Meme geworden.
1: Ja, ja, ja.
0: Aber ich glaube, keiner checkt so richtig, was BWL eigentlich ist und was man da macht.
1: In der klassischen Betriebswirtschaftslehre, in dem Fall ist es ein Kombi aus Wirtschaftspsychologie an oder bei und für mich als HR-Menschen durchaus was Brauchbares.
0: Mhm.
1: Ja. Und damit ich nicht vollkommen vertrottelt, habe ich mir gedacht, tue ich nochmal was auf meine alten Tage.
0: Aber was hast du zuerst gemacht? Du hast ja zuerst Lehramt gemacht.
1: Genau. Ja?
0: Englisch und Geschichte.
1: Du merkst da echt viel Sachen.
0: Boah.
1: Ja, stark.
0: Ja, weil das war vor 6 Jahren,
1: wie
0: wir uns kennengelernt haben.
1: Ja, genau, aber da bist du mit mir den Radiokurs gemacht hast.
0: Genau.
1: Da habe ich das erzählt.
0: Genau.
1: Gutes Gedächtnis, die junge Dame.
0: Ich gebe mir Mühe.
1: Stark. Ja, genau. Der Nächste, der einen Radiokurs macht, das bist dann du, Stefan.
2: Ja, wäre aber was, genau.
1: Ja,
2: wieso? Da muss ich aber noch ein bisschen mehr reden dann wahrscheinlich.
1: Das kommt mit der Zeit. Da sind wir alle ganz nervös da gesessen bei unserer ersten Live-Sendung, die wir da gemacht haben, gemeinsam.
0: Aber ja, du nicht.
1: Ich war ja U-Boot, muss ich sagen. Ich habe Jahre davor schon eine Radiosendung mit Dari gemeinsam gemacht, aber nie den Kurs dazu.
2: Aber für das, dass ich da gesagt habe, ich werde halt gar nichts reden,
1: ja.
2: Rede ich viel.
1: Ausgezeichnet. Das ist der Move und man kommt da näher rein. Und jeder ist am Anfang nervös und dann ist man entspannt, oder?
0: Voll. Aber am gewissen Punkt fühlt es sich an wie so Wohnzimmer.
1: Ja.
0: Also das, ich finde das brutal angenehm.
1: Ja, darum mache ich es immer nur. Da hinten steht eh unser Jubilar-Dings. Siehst du das? 20 Jahre.
0: Stimmt. Stimmt.
1: Ja.
0: Krass.
1: Genau.
0: Heftig.
1: Ja, die Ari hat damals, wie es mit dem Studium angefangen hat, in der Radiofabrik angefangen.
0: 2006.
1: Genau.
0: Ja. Boah, da war ich eins.
1: Da warst du eins. Wow.
0: Ja, Mathe kann ich
1: ja. Ja, ja, ja.
0: Na, heftig.
1: Da ist das losgegangen. Und ich glaube, wir sind mittlerweile einer der dienstältesten Moderatoren. Es hat dann den Metal Observer hat es früher gegeben. Der war nach uns. Wir haben immer von 21 bis 22 Uhr gehabt. Und die haben dann aufgehört, auch noch ewig langer Zeit. Und dann haben wir uns die Stunde gekrallt und haben die dazu genommen.
0: Aber ich meine, also mein Sendungsnachbar, nach mittlerweile wieder What's Next,
1: ja.
0: Artarium, ich glaube, der Norbert macht das auch schon richtig lang.
1: Ja, ja.
0: Der ist da auch schon, ich glaube, auch easy mindestens 15 Jahre, wenn nicht auch 20 Jahre dabei.
1: Ja, also es gibt einige, die echt schon lange das machen. Ja, Stefan, dann kannst du es jetzt bis zur Pension machen, dann kommst du auf die 20 Jahre.
2: Ja, schauen wir mal, genau.
1: Sogar mehr, ja. Sicher. Und du bist regelmäßig nur live dabei, dass du das machst, oder schwänzt du deine Sendung manchmal?
0: Ich habe gestern das erste Mal wieder What's Next gehabt.
1: Ja. Yeah.
0: Ich habe ja vor einem Jahr, eigentlich ziemlich genau vor einem Jahr, eine Woche nach Ossis Todestag, habe ich aufgehört mit What's Next. Yeah. Und habe dann was anderes gemacht. Man dachte, ich probiere was aus, so hörspielmäßig.
1: Ja, genau.
0: Hat auch viel Spaß gemacht, aber ich habe dann gemerkt, weil dann bin ich ja fürs Studium genommen worden und bis dahin ist nur gegangen, aber dann ab Jänner war es dann viel schwierig, weil das Studium braucht doch recht viel Zeit.
1: Ja.
0: Und ich habe da ja Skripte geschrieben für das Hörspiel.
1: Genau.
0: Ich habe mir Sounds geholt, ich habe Charaktere ausgedacht, ich habe Dialoge ausgedacht, Monologe ausgedacht. Das waren dann doch meistens 50 bis 60 Seiten Text.
1: Hui.
0: Und um auf eine Stunde zu kommen mit Zwischenmusik, mit Soundeffekten und dann noch irgendwie geschichtliches Wissen mitzuteilen. Und es ging sich einfach mit dem Studium nicht mehr aus. Das war dann einfach zu viel.
1: Ja, das glaube ich, aber dann hast du keine Freizeit mehr.
0: Ja, ich bin überhaupt nicht dazu gekommen. Ich habe es geschafft, dass ich einmal nur 20 Seiten schreibe, was im Leben nicht genau ist.
1: Ja.
0: Und dann haben wir gesagt, na, das funkt nicht. Dann habe ich es mal meinem Partner aufgetragen, der soll es mal probieren. Der hat es dann auch nicht mehr geschafft mit der Arbeit. Dann habe ich gesagt, okay, ich lasse das jetzt, weil das geht sich einfach nicht aus. Das tut mir zwar viel leid, weil es war ein echt cooles Format. Aber ich mache einfach mit What's Next weiter, weil da komme ich 5 Minuten vorher ins Studio, schau, was ich so random irgendwie an Musik in meinem Kopf gerade finde, weil man denkt, ja, das kann ich heute hören.
1: Ja.
0: Dreh voll Gas Musik auf und chill mein Leben für eine Stunde.
1: Ja, herzlich willkommen bei Reflecting Sounds. Ja, aber ja, manchmal ist es auch so und das braucht es ja hin und wieder. Oder ich schmeiß 3 Minuten, bevor die Sendung losgeht, alles um und denke mir, na, ich will halt ganz was anderes machen. Das funktioniert auch
0: ja,
1: gut.
0: Ja, voll. Das kenne ich aber auch. Und ich weiß nicht, also wenn ich im Studio bin, ich höre dann immer voll laut Musik. Gell? Also dann hört man das aus dem Studio raus fast lauter, als das, was man eigentlich übers Radio hört.
1: Ja.
0: Und ich finde, das ist wie Therapie. Das ist fast kostenlose Therapie.
1: Ja. Yeah. Was habt ihr vorher halt schon erzählt, Stefan? Wenn da unten die Leute sitzen im Gastgarten.
2: Achso, ja, genau. Machst da gerne mal das Fenster auf und bist das ab und zu mal Leute sie aufschreien.
1: Ja, ja. Kam alles schon vor. Haben wir alles schon gemacht. Aber ja, das ist lustig. Nein, darum schätze ich die Radiofabrik sehr, muss ich sagen. Mag ich gern. Habt ihr noch mal Lust, sollen wir es noch mal versuchen, einen Song zu spielen? Ob es wieder funktioniert oder ob es uns einfach abkackt? Bin ich gespannt.
0: Probier's noch mal. Ich glaube fast nicht, dass es haut, weil auf der zweite Monitor aus ist.
1: Ja, aber.
0: Aber wir können es ja probieren.
1: Schauen wir mal. Wenn nichts kommt, dann geht nichts.
0: Zwischen müssen wir halt singen anfangen.
1: Genau. Aber schauen wir mal, ob das noch mal geht. Spielen wir mal No Use for a Name. Aber ich befürchte schon, es geht nicht mehr. Ich habe keine Ahnung, warum. Na, es kommt gar nichts. Ja, okay, dann nicht.
0: Das ist scheiße.
1: Ja, eingeschalten habe ich nämlich alles. Es war nicht so, dass ich neuerdings zu blöd wäre dafür, aber ja.
0: Also
1: ja.
0: Ich glaube, nach 20 Jahren warst du schon was du da tust, gell? Ja,
1: 5 Knöpfe kann ich drucken. Also das, glaube ich, schaffst sogar ein betrunkener, schlafberaubter Affe, dass er das zusammenbracht.
0: Boah, weiß ich nicht. Ich bin auch mal brutal verkatert, gell, nach einer Party. Ich meine, da habe ich sogar 2-3 Stunden davor drüben in der Lounge geschlafen.
1: Gell. Ja.
0: Ich hätte es fast nicht errichtet.
1: Echt?
0: Ja. Ja, es war alles so hell und es war laut, aber auf der anderen Seite war es wieder gute Musik, also hat es wieder ausgeglichen. Aber da dann drauf zu kommen, na warte mal, ich muss da oben nur Knöpflein drücken, damit das geht. Es war schon anstrengend. Also bin ich mir nicht sicher, ob man so mit voll verkatert damit zurechtgeht.
1: Ja, stimmt. Das konnte natürlich sein, dass das dann einen killt. Na, obwohl, ist auch mir schon passiert, habe ich auch am Stefan halt schon erzählt, dass wir mal vergessen haben, die Mikrofons zuzumachen oder die Mikrofons aufmachen und du denkst, warum ist da beim Pegel nichts zum Sehen? Und dann aber, ja doch, da ist ja was. Und drum. Aber na. Keine Ahnung, das Ganze halt hat einfach nur angefangen zum Rauschen zwischenzeitlich drinnen. Und ich habe mir eben gedacht, diese Jitterbugs, und dann war es auf einmal ganz vorbei. Und bevor es uns das Notprogramm angeschmissen hätte, haben wir das Richtige draus gemacht. Drum, das heißt, du hast uns dann noch tatkräftig unterstützt. Jetzt sind wir zu dritt.
0: Habe ich sehr gern gemacht und mache es auch gern wieder.
1: Das freut mich sehr. Du bist immer wieder herzlich willkommen, wenn du da mal vorbeischauen magst.
0: Ja, ich denke mal, nach 6 Jahren Bekanntschaft kann man das schon machen.
1: Voll, springe nächstes Mal ein. Wenn du wen brauchst und keinen hast, dann komme ich auch.
0: Ja, voll. Ich habe mir jetzt letztens mal wieder gedacht, jetzt war es eigentlich mal wieder Zeit für ein gesellschaftlich kritisches Thema.
1: Ja.
0: Ja, weil ich habe ja sonst immer so Sachen wie Bodyshaming oder so drinnen gehabt oder halt auch politische Themen. Was ja der ganze Sinn von What's Next ist, dass ich mir denke, okay, ich komme einer und mir schießt in die 5 Minuten, die ich da bin, irgendein Thema, irgendeine Idee. Und ich habe es vielleicht 2 oder 3 Mal geschafft, dass ich Gäste da habe. Und ja, ist nicht ganz so meins, weil es nicht so spontan ist.
1: Ja.
0: Aber das war auf jeden Fall wieder eine Idee.
1: Ja. Also,
0: dass man sowas mal macht.
1: Ja, voll gern.
0: Ja, dann kommt der Zug auf dich, gell?
1: Ja, sicher, auf jeden Fall. Jetzt schaue ich gerade, aber die Radiofabrik-Seiten funktioniert. Also daran kann es nicht liegen. Keine Ahnung, warum die Technik
0: sie. Fehlt vielleicht irgendwo ein Steckerlein?
1: Nein, ich habe nichts ausgesteckt. Und das ist alles so, wie es sein sollte.
0: Komisch.
1: Ja, dann hat es uns
0: das. Das passiert schon öfter.
1: Das ist aber schlecht.
0: Na. Ja, soll nicht sein, aber mein Gott, mit so viel Technik im Haus,
1: ja,
0: da passiert das halt einmal.
1: Das ist wahr. Ja, kommt man mal bei uns in der Arbeit umeinander gerne ein paar Sticker ausstecken, Stefan. Gell?
2: Genau.
1: Ja. Jetzt kommen wir nur auf das hin, was ich gesagt habe, was du heute noch erzählen musst über dich. Was machst du beruflich, Stefan?
2: Also ja, ich bin Backend-Entwickler, also hauptsächlich Java.
1: Mhm.
2: Ja, für die Leute, die das jetzt nicht ganz genau wissen, was das ist, also im Programm sieht man ja immer, wenn man es aufbaut, sieht man halt praktisch immer gewisse Oberflächen. Genau, das ist es nicht. Es ist nämlich das, was man nicht sieht. Also alles, was halt im Hintergrund so an Services passieren müssen oder Funktionalitäten sein müssen oder wo halt irgendwelche Sachen ausgerechnet werden, berechnet werden, weitergeschickt werden, wie auch immer, was in jeder Applikation, das, also was man eigentlich nicht sieht, aber halt was wichtig ist, eigentlich das Hauptfunktionalität von so einem Programm.
1: Ja.
2: Das mache ich. Und zusätzlich mache ich noch ein bisschen also mit DevOps. Das heißt, jetzt überlege ich, wie ich das am besten beschreibe. Ja, es gibt halt gewisse Tools, die werden halt verwendet. Also Entwickler schreiben jetzt irgendeinen Programmcode und dann gibt es halt Tools, die schauen sich das an, ob alles gescheit formatiert ist. Kann man dann einstellen. Wenn nicht, also dann schlagt er halt einen Fehler. Hat den Sinn, dass halt, wenn jetzt große Teams irgendwie arbeiten, dass der Code dann immer halbwegs gleich ausschaut und andere Teams dann vielleicht sich schneller einarbeiten könnten. Und dann werden halt auch gewisse Sachen dann auch deployed, also Container erstellt, also mittlerweile rennt alles in so Containern. Und genau, dann gibt es halt sowas wie Kubernetes zum Beispiel, also das ist, ja, also man hat dann einfach verschiedenste Services, jeder Service hat läuft in so einen Container und Kubernetes, also ganz einfach gesagt, jetzt wird das einfach verwalten, schaut dann, dass halt dann praktisch die entsprechenden Container mit den Services auf verschiedene Rechnerknoten laufen, Bots und so nennt man das dann. Jeder Bot hat praktisch eine eigene IP-Adresse und ist praktisch erreichbar und sollte jetzt irgendwie ein Service sterben oder ob ja, man sagt sterben, aber er fällt halt einfach raus.
1: Ja, ja, ja.
2: dann kümmert sich das Kubernetes darum, praktisch, dass er den wieder startet.
1: Okay.
2: Man kann dann auch sagen, dass man mehrere Instanzen haben möchte, dass man ja gewisse Ausfallsicherheit hat. Und das Coole dabei ist, man definiert die ganze Infrastruktur praktisch als Code. Das ist dann ein Mensch zum A-Lesen.
1: Ja.
2: Das ist definiert, man schaut sich das dann an, was genau, was da passiert. Und das Kubernetes kümmert sich dann auch darum, dass genauso wie du das in dem Code beschrieben hast, dass die Infrastruktur zur Verfügung gestellt wird. Und das ist halt, erleichtert halt viele Sachen, weil halt viel automatisch passiert. Auch ein gewisses Monitoring, wenn jetzt was ausfällt oder ja, wie immer.
1: Okay.
2: Und, ja.
1: Das heißt, du schreibst ja dann in dem Code ein, zum Beispiel, wenn jetzt die die RAM-Auslastung über 17% geht, dann sollte die und die Instanz als nächstes hochfahren, damit die
2: genau,
1: nicht ausfällt.
2: Also man kann das Ganze in einem gewissen Monitor überwachen, also mit Dashboards, das kann man sich dann auch alles grafisch anschauen. Und jetzt genau, wenn jetzt irgendwie viel Last war, dann wird zum Beispiel, kann man einstellen, dass einfach eine Instanz dazukommt. Mhm. Wenn dann irgendwann wieder weniger Last war, dann schaltet das wieder ab, dass nicht sinnlos Kosten verursacht werden. Außer du willst da eben aus der Ausfallsicherheit sowieso eine gewisse mehrfach, also das Doppel- oder Dreifach rennt.
1: Ja.
2: Genau. Und ja.
1: Das ist egal, was passiert, dass das Werkel immer weiterläuft, solange es Strom und Internet hat.
2: Genau. Ah, ich hoffe, das hat man jetzt halbwegs verstanden, auch als Nicht-Techniker.
1: Ja, hätte ich auch gesagt, auf jeden Fall. Ja, vor allen Dingen spannend mit Backend, dass die alle im Hintergrund mit relativen Datenbanken, glaube ich, nennen sie das, oder auch?
2: Auch, ja, genau. Ja.
0: Fühlst du dich dann manchmal wie so, was das so Film ist, so die ganzen Hacker, die dann so auf einmal dazukommen? Weil ich glaube, das war das erste Gefühl, das ihr hättet, wenn ihr den Job machen würdet.
2: Nein, eigentlich gar nicht. Also eigentlich nicht? Sehr oft ist es sogar so, dass das überhaupt keinen Sinn macht, eigentlich, was man sieht in so Filmen. Aber es schaut halt einfach cool aus und die meisten Leute wissen es eh nicht. Und
0: voll. Nein, das glaube ich
1: da. Stimmt. Aber du wüsstest halt, wie man das System lahmlegt.
2: Ja, ich glaube, das weiß man gleich einmal, wenn man sich damit beschäftigt. Ja, also.
1: Dann geht das.
2: Aber genau, das hat zum Glück nicht jeder als Ziel. Nein,
1: Chaos, ja, das war meins. Drum. Aber mir ist in der Arbeit schon mal gesagt, ich war der richtige Kollege für Chaos-Testing, wo ich nicht gewusst habe anfangs, was das ist. Aber das weiß ich jetzt. Weißt du, was das ist?
0: Nein, bitte.
1: Und zwar ist es darum gegangen, das war im Rahmen von einer Case Study, die jemand machen hat müssen, als es um das gegangen ist, also eine App entwickeln, für, was war das so, Mobile Carsharing in einer Großstadt. Und er hat das so erklärt und dann hat halt jeder Fragen stellen können. Und ich habe dann gesagt, naja, was stellt denn sicher, dass wenn ich jetzt die App am Handy installiere und ich zu einem Auto von diesen Carsharing-Autos hingehe, dass er genau das aufsperrt und nicht das nächste daneben. Und er dann so, das ist eine gute Frage. Ich gesagt, ja, weil was mache ich? Gange durch die Stadt mit dem Handy und drucke die ganze Zeit auf Auto öffnen und schaue dann mal, wie viele Autos das ich aufkriege. Und die haben dann gesagt, ja, du warst der richtige Typ vom Ansatz her für Chaos-Testing, dass man genau schaut, wo sind solche Schwachstellen.
2: Das hast du mir gerade an der Geschichte erinnert.
1: Ja?
2: Und zwar waren wir einmal mit ein paar Freunden, also das war so eine Art Jugendherberge, glaube ich, also viele Freunde halt haben Kinder gehabt, also, und da war halt auch viel für Kinder. Und da waren wir halt ein paar Tage mit, also da hat es einen See gegeben und zum Klettern und war ganz nett. Und irgendwann hat halt wer einen falschen Schlüssel mitgenommen aus Versehen und dann geht er halt in sein Zimmer und dann sperrt er halt trotzdem.
1: Nein, ja.
2: Ja. Und dann schauen wir, okay, warum sperrt er jetzt? Also da haben wir es erst nachher gemerkt.
1: Ja.
2: Und dann haben wir halt einfach mal alle durchprobiert. Und dann hat zwar jeder Schlüssel seine eigene Nummer gehabt, also mit der Türnummer, aber im Endeffekt hat jeder Schlüssel alle Türen aufgesperrt.
1: Oh.
2: Aber war in dem Fall jetzt gar nicht so tragisch, weil wir unter uns waren, also da waren keine fremde Leute.
1: Okay, also das heißt, du hättest jetzt nicht losziehen können und sagen, das Geldtaschen ist jetzt meins.
2: Aber ja, recht spannend, dass das passieren kann.
1: Ja, genau. Ja, so kommt man dann auf Unwege, auf Sicherheitslücken. Org.
2: Nicht jede Sicherheitslücke muss mit IT zum Tor haben.
1: Nein, das ist richtig. Das kann in dem Fall tatsächlich einfach so. Ja. Wüt. Du wolltest vorher was sagen, Micky.
0: Nein, ich habe nur gesagt, das hört sich auf jeden Fall voll lustig an.
1: Ja?
0: Also es hat mir, glaube ich, auch viel Spaß gemacht.
1: Ja.
0: Einfach so random irgendwo Scheiße bauen gehen.
1: Ja, genau. Für das dann nur Zeit werden.
0: Boah. Der Job, ey.
1: Ja.
0: Der Job.
1: Das war meins. Und deins vermutlich auch. Ja.
0: Absolut.
1: Das heißt, du musst zu deinem Studium dann auch noch an die FH gehen und noch Informationstechnik studieren.
0: Bitte nicht.
1: Na?
0: Na, IT überhaupt nicht mein Ding.
1: Game Design zum
0: Informatik
1: Beispiel.
0: Gar nicht.
1: Ja.
0: Wobei ich eigentlich schon viel Spaß gehabt habe in der Schule, aber in der Mittelschule nur gar. Wir haben einen Lehrer gehabt und es war eben der Informatiklehrer. Ich liebe ihn heute noch. Es war so ein cooler Mensch. Und der hat uns dann gezeigt, wie man Websites macht.
1: Ja.
0: Also selber programmiert. Und so ganz einfache Jump-and-Run-Spiele.
1: Ja.
0: Und das kann ich heute noch.
1: Hey.
0: Also das ist das Einzige, was mir geblieben ist.
1: Ja.
0: Und alles andere hat mich nicht interessiert. Weil dann hätte es auch noch so EDV-Ding geben, Excel, Word und so einen Spaß. Nee, vergiss es.
1: Okay, ja. Ja, das war dann schon ein bisschen hochtrabend. Wir sind zu unserer Zeit in Informatik, so die ersten Jahre in der Schule, da bist du dann irgendwann mal drauf gekommen, dass du eine Doc-Datei aus .html abspeichern kannst. Und dann, hey, ich habe eine Homepage. So ungefähr. Das war der Wildwuchs des Internets, wo man in die Fünferpausen noch im Computerraum oder in die Zehnerpausen Counter-Strike im Netzwerk installiert hat und gegeneinander spielen hat, Gina. Oder ganz beliebt Floppy-Wolle. Also, du konntest das noch kennen.
2: Nein, sagt nicht? Mir jetzt nichts. Aber.
1: Das, sagt dir das was? Mm-mm. Ganz ein simples 2D-Spiel, wo zwei so Slimer, so Gatschhaufen, einen Ball hin und her geschossen haben. Und du hast halt in welchen Winkel er gesprungen ist, hast du denn?
2: Jetzt, wo du das beschrieben hast, erinnert ich mich wieder dran.
1: Ja, genau. Ich habe meine Matura-Vorbereitungszeit damit verbracht, gegen meinen Nachbarn Worms zu spielen, mit der, wo sie die Bananenbombe schmeißen als Kinder. Und wir waren am Ende so gut, haben halt nichts für die Schuhe da, aber haben immer genau gewusst, wo der Wurm steht und du kannst ja da die Dings einzenden.
0: Geil.
1: Ja, genau.
0: Das erinnert mich jetzt ein bisschen an, weil ich habe ja genau in Corona-Zeiten war ich ja im Gymnasium in der Schule. Und da haben wir dann Online-Unterricht gehabt und alle haben über einen Laptop, Tablet, sonst was eingeschalten gehabt, einmal kurz Hallo gesagt, Kamera wieder abgeschalten, Mikrofon abgeschalten oder Kamera angeschalten und also so Standbild draus gemacht.
1: Ja.
0: Und dann nebenbei am Handy irgendwie zusammen in der Gruppe irgendwas gespielt.
1: Ja.
0: Also, wie hat das geheißen? Zu der Zeit war Among Us, wie hat das geheißen? War voll beliebt. Und es hast dann auch so zu 15 spielen können.
1: Ja.
0: Wir haben Gruppenchat gehabt. Erstmal alle Link rein und los geht's.
1: Geht dahin.
0: Keiner hat mir gewusst, was Dreisatz ist.
1: Ja.
0: Also, das hat niemand mehr interessiert.
1: Nein. Gott sei Dank ist das an mir schon, der Schulzeit, glaube ich, da hätte ich vollkommen versagt, wenn das während Corona gewesen war bei mir. Da hätte ich gar nichts mehr da. Aber ja, war ja so nicht sonderlich, dass ich irgendwie was für die Schule gelernt hätte. Also Minimum reicht.
0: Wenn man durchkommt, kommt man durch.
1: Genau. Frag dich nie wieder, wer was.
0: Ganz wie. Genau.
1: Oder hast du mit Summa Cum Laude abgeschlossen mit dem Studium, Stefan?
2: Ah, nicht ganz, nein.
1: Nicht ganz. Leider habe ich einen Vierer gehabt. Einmal, sonst lauter Einser. Ja.
2: Nein, tatsächlich war ich gar nicht so schlecht, aber genau. Aber genau, Summa Cum Laude habe ich jetzt auch nicht gehabt. Ja. Genau, aber ja.
1: Nein, es ist eben, also bei den Sachen, die einen interessieren, da tut man es eh unsagbar leicht.
2: Genau, rundherum im Studium, ich habe ja Informatik studiert, da hat mich das meiste eigentlich interessiert.
1: Ja.
2: Das hilft dann schon.
1: Na klar, weil dann beschäftigst du dich ja lieber mit den Sachen, als wie ich mit meinem ersten Studium, wo ich Jus studiert habe. Und man dachte,
0: was?
1: Ja.
0: Na.
1: Ja.
0: Du und Jus?
1: Ja.
0: Wow. Bitte erzähl mir davon, weil das kann ich mir im Leben nicht vorstellen, dass du.
1: Ja, ich bin einmal heimgeschickt worden von einer Prüfung, von einer mündlichen, weil ich keinen Anzug bzw. kein Hemd angehabt habe. Ja.
0: Ja.
1: Ja, lang ist es her, von 2005 bis 2009 habe ich das gemacht. Und Strafrecht hat mir das Knick gebrochen, also das war nicht meins. Und dann habe ich gesagt, nee, das ist nicht so meins.
0: Dann hast du gedacht, du machst Englisch und Geschichte.
1: Das hat mich interessiert und da war ich dann auch gut.
0: Logisch. Weil wenn es dich interessiert, dann tust du da halt auch leistest, wie du vorhin schon gesagt hast.
1: Ja.
0: Also ich verstehe das System Schule, also so wie es ist bei uns, allgemein nicht. Weil warum muss ich in was 10 Fächern überall mindestens einen Dreier haben, damit die halbwegs gut durchkomme, ohne dass mir der Lehrer jedes Semester sagt, du, aber jetzt musst du unzahn. Es macht für mich keinen Sinn, weil mich interessiert in dem Fall zum Beispiel Informatik gar nicht. Mit dem kann ich nichts anfangen.
1: Ja.
0: Ich will mich auch nie damit beschäftigen, weil es nicht das ist, wo ich einen Sinn darin sehe. Weil für mich ist dann auch eher Sprachen, wenn ich dann sage, ich war in Englisch, weil allem so bei Englisch habe ich nie weniger als einen Einser gehabt.
1: No.
0: Und das auch ohne Lernen.
1: Ja.
0: Und genau das Gleiche war es in Biologie, Geografie, also einfach wirklich Sachen, wo man sagt, okay, ich habe da einen Sinn drin gesehen.
1: Ja.
0: Ich verstehe nicht, warum man das Heinz-Dog nur so hat, dass man sagt, hey, na, es müsste alle in allem genau gleich gut sein.
1: Ja, das ist vielleicht nicht so geil. Ja, das Schulsystem, ich glaube, sollte da eher kompetenzbasierter aufgebaut sein. Mhm. Und so. Ja.
0: Und auch aus pädagogischer Sicht gesehen ist das Schulsystem einfach, sorry, aber für einen Arsch.
1: Das hast du schön gesagt, ja. Ja, ja. So kommt man in einer Radiosendung vom Hundertsten ins Tausende. Und jetzt haben wir nur mehr 10 Minuten. Bin gerade entsetzt, wie schnell die Zeit vergangen ist.
0: Wir sind halt gut.
1: Ja, tatsächlich, tatsächlich, voll. Stefan, interessiert dich noch was zur Radiosendung?
2: Also, spontan habe ich jetzt keine Frage nicht. Nein, das meiste habe ich dir ja zuerst schon gefragt, während die Musik noch gegangen ist.
1: Ja, aber du kannst noch alles fragen und was dich interessiert. Oder wenn du sagst, was tust du jetzt, wenn die Hitten nicht mehr geht. Ja, so wie in Heid, einfach davon laufen. Oder Leute einladen.
2: Hast du den Ausfall schon geplant für heute?
1: Oder genau. Nein.
0: Das ist er hat es ja gewusst, das ist schon voll lang in Planung gewesen. Ja.
1: Genau. Nein, aber das ist halt dann auch wieder was fürs Leben lernen, Spontanität. Wie gehen so einer Situation um? Andere waren vielleicht wirklich davongelaufen und hätten das Notprogramm anspringen lassen, aber ich denke mir immer, nö, das schaffen wir so auch. Genau. Ja gut, was ich noch nicht gesagt habe, ist, wann unsere nächste Sendung ist, und zwar, schaue ich gerade, im August ist es der 17. August, auch wieder von 21 bis 23 Uhr, kannst gleich sagen, be my guest, wenn ihr vorbeischauen wollt, seid ihr da herzlich willkommen, oder auch wenn es wen anderen mal interessiert, der zuschauen möchte, wie nichts mehr funktioniert und man dann einfach dann noch hektisch Knöpfe druckt und es bringt nichts, aber ja, nein. Das ist immer interessant zum Sehen und ich glaube, es ist cool, wenn man da mal mitkriegt, wie sowas live hinhaut. Ich hoffe, dass die Ari auch wieder da ist an dem Tag. Sie hat mir gerade eben irgendwas noch geschickt. Sie sitzen irgendwo im Schatten mit einem Teelicht. Ich hoffe, sie hört uns. Und es geht ihr gut. Ich glaube, im Blumentautal ist sie. Und dann werden wir uns überlegen, was wir in der nächsten Sendung machen. Short habe ich ja gefunden. Wir haben letztes Mal im Juni die Jungs und Mädels von Rollbrett da gehabt. Sagen die dir was?
0: Na, was ist das genremäßig?
1: Ja, Skateboardverein ist das.
0: Ah, das ist ein Skateboardverein. Ich hätte jetzt doch, das ist Musik.
1: Nein, tatsächlich nein, nicht. Salzburg Rollbrett. Und die gibt es seit 25 Jahren. Mhm. Und die hätten eigentlich am Wochenende im Baron von Schwarzpark bei dem Skatepool also ein Konzert veranstaltet, aber das ist witterungstechnisch ins Wasser gefallen. Leider.
0: Ja. Das war aber eigentlich eine voll coole Bandname, gell?
1: Ja, also da hätten ja dann verschiedenste Bands gespielt und da war Rollbrett. Das glaube ich gibt es nicht, den kaufe ich mir den Namen, den klaue ich ja. Nein. Ist. Ja, und vielleicht gibt es bis dahin, bis im August, dann nochmal diesen Konzertnachmittag mit Skate Contest. Und dann kann ich darüber live berichten. Nehme ich wieder mal draußen was auf, das habe ich auch schon lange nicht mehr gemacht. Das Equipment wäre vorhanden.
0: Stimmt.
1: Ja. Du kannst die Live-Performance aufnehmen. Du weißt eh schon, wie das läuft.
2: Genau.
1: Ja. Ja. Dann haut das hin. Na gut. Was wollt ihr in 7 Minuten noch anbringen? Liebe Leute. Fällt euch was ein? Oder habt ihr alles gequatscht? Seid schon müde?
0: Na, wie kommst du denn drauf? Müde? Ich?
1: Ja. Wenn du 3 Stunden trainiert hast und jetzt nur bis 11.
0: Voll.
1: Aber du hast ja Gott sei Dank Ferien, oder?
0: Ja. Ich habe jetzt frei.
1: Mhm.
0: Zwar auch nicht ganz, weil ich halt nebenbei logischerweise arbeiten
1: kann, ja.
0: Aber unifrei auf jeden
1: Unifrei.
0: Fall.
1: Unifrei. Das heißt, du kannst morgen sleep in, brauchst morgen vor 8 Uhr nicht aufstehen.
0: Theoretisch, ja.
1: Ja.
0: Aber auch nur theoretisch, weil ich habe einen Hund daheim. Ah. Der muss davor raus,
1: ja.
0: Im besten Fall.
1: Okay, das heißt, dann stehst du dann doch um 7 spätestens auf.
0: Schon.
1: Mhm.
0: Aber ich tue es gerne.
1: Ja, das glaube ich.
0: Für mein kleines Herz auf 4 Beinen.
1: Ja.
0: Und ich glaube, das können so Leute mit Haustieren überhaupt verstehen, dass man sagt, es pisst an voll un.
1: Ja.
0: Aber man tut es irgendwo doch voll gern, weil man schaut einfach in dieses kleine Gesicht und denkt sich, da ist kein Gedanke hinter die Augen.
1: Das stimmt. Außerdem muss ich jetzt aufs Klo. Ja? Das habe ich mit meinen zwei Katzen auch. Der Herr Gottfried weckt mich auch regelmäßig um 3 in der Früh auf.
0: Stimmt, der heißt Herr Gottfried.
1: Genau, die Katze heißt Herr Gottfried und die andere heißt Rosi.
0: Stimmt.
1: Ja.
0: Ach Gott. Gottfried, entschuldige.
1: Ja. Hast du Haustiere, Stefan?
2: Ich habe selber keinen, ja. Aber so ab und zu darf ich immer auf einen Hund aufpassen. Also ja. Lexi heißt die. Mhm. Jetzt dann am Mittwoch wieder bis Samstag.
1: Ah,
2: also
1: cool. Halt,
2: genau, die leiden halt mit den Radeln nach Italien fahren. Oh. Also recht sportlich unterwegs und für einen Hund ist dann ein bisschen viel war zum Laufen.
1: Ja, ja.
2: Und genau, ja, da darf ich dann immer, also von einem Freund praktisch, also bin ich dann bei ihm daheim im Gästezimmer, weil dann hat der Hund halt die gewohnte Umgebung und Garten und schöner auf jeden Fall als wir bei mir in einer kleinen Zwei-Zimmer-Wohnung.
1: Ja, ja.
0: Voll.
2: Genau, und ist auch immer ganz nett, also mache ich gern, aber ich bin dann auch wieder froh, wenn ich es wieder abgeben darf.
1: Also. Ja, also für das sagst du, für also, dauerhaft jetzt momentan passt es da nicht in.
2: Nein, also vor allem, ich finde,

0: die Wand hoch, dass ich da auch noch herumklettern kann.
1: Ja.
0: Ich habe in meinem Leben noch keine Katze gesehen, die so gern klettert.
1: Hm.
0: Ist voll die Aktive, aber gut, sie ist auch noch jung. Aber das war, glaube ich, für einen Hamster auch richtig cool, wenn er das ganze Haus jazzen kann.
1: Ja, das stimmt. Und der feiert Katze aus, ja?
0: Wir sind halt im 5. Stock auf dem Balkon.
1: Ja.
0: Aber ich gehe mit ihr spazieren manchmal.
1: Okay, also du hast alleine, mit der es herumgeht?
0: Ja, sie geht nicht wirklich. Sie sitzt auf der Schulter und du fühlst dich dann halt wie so ein Pirat.
1: Ja.
0: Aber sie sitzt auf der Schulter und kannst halt mit ihr runter spazieren gehen, wenn ich mit dem Hund gehe. Ja. Und es passt eigentlich ganz gut. Ich lasse es ja zwischendurch einmal auf den Baum hoch oder so.
1: Sehr gut. Ich kriege immer Geschenke von meinen Katzen. Lebendige und Tote.
0: Schön.
1: Ja, das letzte große lebendige Geschenk, was ich im Badezimmer gefunden habe, war ein Buntspecht. Herr Gottfried hat mir einen Specht gebracht. Unversehrt. Den habe ich dann in den Hand durchschüttelt und habe draußen auf die Terrasse hingesetzt und ist wieder davor geflogen. Aber ja.
0: Schön.
1: Schaust du mal gar nicht schlecht, wenn du dir eigentlich Bett fertig machen möchtest und denkst, was ist da neben der Badewanne? Und dann sitzt so ein, ja, was ist das, 30 cm großer Vogel da und schaut dich so an, so,
0: Ja, du warst schon fast eine Disney-Prinzessin.
1: Mhm. Stimmt, den hätte ich mir den Vogel auch noch. Naja, das war nicht gut ausgegangen für den Vogel. Aber ja, sonst hätte ich in Zukunft meinen Specht mit dabei gehabt in der Arbeit. Ich habe heute meinen Specht bei mir, hätte ich dann gesagt.
0: Ist euch schon mal eine Fledermaus oder so eingeflogen?
1: Nein, Gott sei Dank nicht. Nein. Okay. Fledermaus habe ich noch keinen direkten Kontakt gehabt.
2: Ja, nicht, ne?
1: Du auch nicht. Ja.
0: Org. Es ist. Mir, ich meine jetzt schon, mir ist es dreimal passiert und, und meinen Eltern jetzt, also das vierte Mal.
1: Ja.
0: Ja, aber wir haben, da war ich was, 10 vielleicht, ist uns durch den Balkon, aber wir wohnen schon relativ in der Stadt, gell?
1: Ja, ja.
0: Durch den Balkon in die Wohnung ein, auch immer so, auch voll süß, gell? So eine Fledermaus eingeflogen.
1: Ja.
0: Und dann haben wir kurz umgeschaut und so, was ist das, was, ein Vogel, keine Ahnung. Ja. Und wir haben, zu der Zeit haben wir Zebrafinken gehabt und die haben wir auch durch die Wohnung fliegen lassen.
1: Ja.
0: Dann haben wir so einen Kescher gehabt, mit dem man sie auch wieder einfangen kann.
1: Ja.
0: Und mit der haben wir dann die Fledermaus gefangen und haben dann gesehen, das ist eine Fledermaus. Und es ist uns dann, ich meine, ein paar Monate später nochmal passiert.
1: Ja.
0: Und dann nur 3 Jahre drauf und meinen Eltern letzte Woche.
1: Echt?
0: Ja.
1: Das hat sie in einer Einflugschneise für Fledermäuse.
0: Das letzte Mal, also das, was meinen Eltern jetzt passiert ist, das war jetzt in Kroatien.
1: Ah.
0: Das war gar nicht da. Aber sonst war es allem da. Wenn man auch gedacht hat, okay, interessant.
1: Wie gibt's das?
0: Ja, ich verstehe es auch nicht.
1: Huh.
0: Weil, also, die würden jetzt nicht direkt wo reinfliegen, wo es laut ist
1: und
0: nicht ist.
1: Genau.
0: Ja. Aber keine Ahnung.
1: Dann haben sie gedacht, ihr seid ein Tierhotel.
0: Ja, ich meine, ich fühle mich geehrt. Ja, ich bin es gern. Aber das ist schon ungewöhnlich. Und dann haben wir gedacht, vielleicht passiert das andere Leid auch.
1: Na?
0: Dass das, was das so Viecher auf reinkommen.
1: Also bei mir nicht. Jetzt habe ich gerade noch geschaut. Wir haben Gott sei Dank nur kurz 45 Sekunden noch Zeit. Wir sind jetzt die extrem schnell durchgekommen. Ja, jetzt könnt ihr noch berühmte letzte Worte. Jetzt könnt ihr noch irgendwem Hass aussprechen oder irgendwem drohen. Und so jetzt. Oder sagen, hallo Mama, ich bin im Radio. Bleibt euch überlassen. Es darf nur 10 Sekunden nicht ruhig sein, sonst springt jetzt nur so ein Programm an. Na, dann nutzen wir, oder ich nutze die letzten 10 Sekunden und sage danke euch beiden, dass du da warst. Hat mich total gefreut. Ich hoffe, du hast da etwas mitnehmen können.
2: Ja, nein, war ganz cool. Und kommt's mir wieder.
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